0: 2 Uhr mit Klaus Regineck. In Deutschland soll es bald Spezialeinheiten gegen Drohnenangriffe geben. Das plant laut einem Bericht der Bild am Sonntag Bundesinnenminister Dobrindt. Details dazu aus der Nachrichtenredaktion von Carola Knape.
1: Nach Informationen der Zeitung soll es bald mobile Einheiten für strategisch wichtige Städte wie Berlin, Hamburg, München, Leipzig oder Frankfurt geben. Deren Aufgabe? Auch den Luftraum über den Flughäfen und die Bahnhöfe schützen, sowie in Berlin das Regierungsviertel. Unter anderem sollen sie Drohnen abfangen und deren Bomben entschärfen. Darüber hinaus sollen aber auch Wasserwerke, Stromanbieter und zum Beispiel Rüstungsbetriebe die Erlaubnis bekommen, Drohnen aktiv abzuwehren, so der Bericht. Laut Dobrindt werde es in Zukunft vermehrt Drohnenangriffe geben, man könne sich aber dagegen schützen.
0: In Köln hat die Polizei einen Protestzug von Kriegsgegnern gestoppt. Zu der Demonstration des Bündnisses Rheinmetall entwaffnen waren demnach rund 400 Menschen angemeldet, es kamen aber offenbar mehr als erwartet. Vermummte Personen warfen kurz nach Beginn der Demonstration mit Farbbeuteln und brannten Pyrotechnik ab. Außerdem traten sie Einsatzkräfte der Polizei und beschossen sie mit Eisenkugeln. Mindestens 11 Beamte wurden verletzt. Die Polizei setzte eine Gruppe von rund 300 Teilnehmern fest. Nach der Sturzflut im Himalaya vor 10 Tagen stellt Deutschland kurzfristig 7,5 Millionen Euro bereit, um Nepal zu helfen. Das hat Entwicklungsministerin Alabali Radovan angekündigt. Die Lage in Nepal bezeichnete sie als hochdramatisch. Mittlerweile sind über 1.300 Todesopfer in dem Land bestätigt. Außerdem werden noch mehr als 5.500 Menschen vermisst. Die deutschen Basketballerinnen haben noch Chancen aufs Weiterkommen bei der Heim-WM. Nach der Auftaktniederlage gegen Spanien haben sie ihr zweites Gruppenspiel gewonnen. Die Gegnerinnen waren aus Japan. ARD-Sportreporter Armin Lehmann.
2: Die Erleichterung stand den DBB-Frauen ins Gesicht geschrieben, aber auch der Stolz über die eigene Leistung. Mental war es ein Kraftakt, nur 24 Stunden nach dem Debakel gegen Spanien, dann im zweiten Gruppenspiel gegen Japan, eine derartig starke Leistung abzuliefern. 74-58 gewonnen, den Größenvorteil gegen die Asiatinnen eiskalt ausgenutzt und dann hatte das deutsche Team mit Frieda Bühner die überragende Spielerin auf dem Parkett in der ausverkauften Max-Schmeling-Halle. In der Gruppe A haben jetzt alle 4 Teams einen Sieg und eine Niederlage. Die beiden entscheidenden Spiele gibt es dann zeitgleich am Montag. Deutschland trifft dabei auf Mali.
0: Das Wetter in Deutschland, nachts meist locker bewölkt oder klar, nur an der Ostsee einzelne Schauer. Die Tiefstwerte 14 bis 6 Grad. Am Tag im Nordosten wolkig, sonst viel Sonne und bis zu 29 Grad. Die Zeit 2.03 Uhr.
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4: Die A7 Flensburg Richtung Hannover ist zwischen Hamburg-Stellingen und Heimfeld wegen Bauarbeiten bis morgen ca. 5 Uhr gesperrt. Die Umleitung führt ab Neumünster Süd über die B205, A21 und A1. Die B6 Siekerstraße, Bremen-Nienburg, ist in der Ortsdruckfahrt Melchiorshausen zwischen der B322 und dem Fuhrenkamp wegen Bauarbeiten bis zum 8. September gesperrt. Kreis Rothenburg, die Zevener Straße, ist zwischen Radereistedt und Rade wegen Bauarbeiten bis 14. September ca. 17 Uhr in beiden Richtungen gesperrt. Bremen, die Hermann-Fortmann-Straße, ist zwischen Beidoleck-Straße und Hermann-Wegener-Straße in beiden Richtungen gesperrt.
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5: 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Hallo Deutschland, hallo Welt. Wir sind auf der Suche nach dem Schwarz-Rot-Gold-in-Deutschland-Dart-Pfeil. Wo steckt er? Wir wissen immerhin, dass wir in Sachsen-Anhalt sind und der Tipp ist Symbol der Liebe. Wer fragt sich weiter ran? 07221 2011.
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Eilmeldung aus dem Verkehrszentrum. Achtung, Falschfahrer auf der A562 Abzweig Bonn-Süd, Bonn-Rheinaue, Bonn-Ost. Zwischen Bonn-Rheinaue und Bonn-Ramersdorf kommt euch ein Falschfahrer entgegen. Fahrt äußerst rechts, nicht überholen auf der A562 Abzweig Bonn-Süd, Bonn-Rheinaue, Bonn-Ost. Zwischen Bonn-Rheinaue und Bonn-Ramersdorf ist ein Falschfahrer unterwegs. Vorsicht hier in beiden Richtungen.

0: Jetzt wird es erwartungsgemäß elitär bzw. akademisch. Simon aus Erfurt in der Leitung. Guten Morgen hier in der Popnacht. Willkommen.
1: Guten Morgen, hallo.
0: Ja, du schreibst gerade an deiner Zukunft, an deiner Bachelorarbeit.
1: Master.
0: Oh, Master sogar.
1: Ja, ja.
0: Worum geht's denn?
1: Um ein gartendenkmalpflegerisches Leitbild für einen Landschaftspark in NRW.
0: Okay, wie kommt man darauf?
1: Indem man Landschaftsarchitektur im Bachelor und Master studiert und dann im Master sich für den Bereich Gartendenkmalpflege zu interessieren beginnt.
0: Das klingt sehr gut. Vielleicht hilft dir das ja sogar hier schon bei unserem Spiel. Wir sind immer noch auf der Suche nach unserem Deutschland-Dart-File, wo der denn drinsteckt. In welcher besonderen Einzigartigkeit? Na, also wir suchen ein Superlativ. Und wir wissen immerhin, wir befinden uns in Sachsen-Anhalt und es geht um das Symbol der Liebe. So, und da hat es bei dir geklingelt, Simon. Was tippst du denn?
1: Genau, meine erste Frage ist das ein Symbol aus der Natur?
0: Ja.
1: Ist das eine Pflanze?
0: Ja.
1: Ist das eine kleine Blume, die eventuell sogar blau ist?
0: Ja, könnte sein. Ich glaube ja, es gibt auch blaue.
1: Okay, dann wäre es eine Rose, aber mein Wissen hört dann auf, weshalb das ausgerechnet in Sachsen-Anhalt so besonders sein soll, leider.
0: Was tippst du denn?
1: Ich tippe auf eine Rose.
0: Du meinst jetzt auf eine ganz spezielle Rose?
1: Ja, das wäre, genau. Also ich tippe auf eine Rose, die warum auch immer ganz besonders in Sachsen-Anhalt ist und dadurch ein Symbol der Liebe, weil das wäre bei Rosen zumindest nicht unwahrscheinlich, ja. Weil davon gibt es zigtausendste Arten.
0: Richtig. So, aber wie du ja richtig feststellst, wissen wir ja noch nicht, kennen wir noch nicht das Superlativ. Und das brauchen wir. Das ist immer Grundvoraussetzung für die Lösung von diesem Spiel.
1: Ja, und das Superlativ wäre die kleinste Rose der Welt.
0: Nein, leider nicht, schade. Simon. Aber du hast den Weg geebnet und es tut mir immer so leid, wenn ich merke, dass sich die Leute so weit vorarbeiten, bis kurz vor die Lösung ganz viele Leute draußen wahrscheinlich jetzt die Lösung haben und du leider ohne das Popnacht-Goodie in die Nacht gehst. Aber
1: vollkommen okay. Ich wollte schon immer mal bei euch anrufen.
0: Ach, denn du bist einfach ein guter Typ.
1: Für mein Studium Sachen machen nachts und da mein Master bald endet, Montag ist Abgabe, dann nutze ich mal
0: und die Chance. Wir stecken damit drin im Master, wenn du sagst, du machst das immer nachts und hörst die Popnacht.
1: Ja.
0: Inspiriert von uns. Da kann das ja nur gut werden. Ey Simon,
1: ja, natürlich.
0: Danke dir fürs Vorarbeiten. Es ist vollkommen richtig, es ist eine Pflanze, es geht um... Du hast gesagt Rose, ja, aber wo ist der Superlativ? Den suchen wir noch. 07221 2011. Wer kann lösen? Liebe Grüße nach Erfurt, Simon. Mach's gut.
1: Danke, gute Nacht.
0: Tschüss.

In diesem Moment kommt ein weiterer Falschfahrer. Achtung, auf der A28 Bremen-Oldenburg zwischen Ganderkesee Ost und Hatten kommt euch ein Falschfahrer entgegen. Fahrt äußerst rechts, nicht überholen, auf der A28 Bremen-Oldenburg zwischen Ganderkesee Ost und Hatten ist ein Falschfahrer unterwegs. Vorsicht hier in beiden Richtungen. 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

0: Josefino aus Magdeburg.
1: Hallo.
0: Guten Tag. Du bist zusammen mit Freund Peter aus Berlin zurück nach Hause. Ihr fahrt da durch die Nacht von einer Hochzeit kommend.
1: Genau.
0: Hat sich das gelohnt?
1: Auf jeden Fall. Ja. Die Hochzeit war sehr romantisch und wir hatten einen sehr schönen Abend.
0: Und da habt ihr schon mal geguckt, wie das dann bei euch aussieht?
1: Ja, tatsächlich. Wir haben auch den Hinweis von vorhin schon gehört. Also Rosen gab es auch schon im Brautstrauß. Das hat uns direkt auf die Idee gebracht.
0: Hast du ihn denn gefangen?
1: Nein, tatsächlich Nein. leider nicht.
0: Okay, dann hast du noch ein bisschen Zeit jetzt, oder? Genau. Ist da schon was geplant bei euch?
1: Nee.
0: Nein? Na gut. Dann auch auf gar keinen Fall unter Druck setzen lassen. Wir sind auf der Suche nach unserem schwarz-rot-goldenen Deutschland-Dart-Pfeil. Wir wissen, wir sind in Sachsen-Anhalt. Symbol der Liebe und es muss irgendwas mit Rosen zu tun haben.
1: Mhm.
0: Magst du weiterfragen oder hast du eine konkrete Idee, wo denn der Deutschland-Dart-Pfeil stecken könnte?
1: Ich habe tatsächlich eine konkrete Idee und zwar zum Thema Rose. Ich denke, es ist das Europa-Rosarium in Sangerhausen. Und zwar hat es dort die größte Rosensammlung der Welt.
0: Und das ist vollkommen richtig! Das Rosarium Sangerhausen in Sachsen-Anhalt ist die größte Rosensammlung der Welt. Du hast es gerade gesagt, auf 13 Hektar wachsen dort über 100.000 Rosen. Mehr als 8.700 verschiedene Sorten aus unterschiedlichen Ländern und Epochen werden hier aufbewahrt und gepflegt. Viele gibt es nur noch dort. Also sie sind im Rest der Welt schon ausgestorben. Die kann man nur noch da sehen. Das Rosarium ist gleichzeitig die Koordinationsstelle der deutschen Genbank Rose und damit der wichtigste Ort zur Bewahrung historischer und vom Aussterben bedrohter Rosenarten. Guck mal, sowas Geiles habt ihr da in Sachsen-Anhalt.
1: Ja, das stimmt.
0: So also viel.
1: Wir haben noch viele weitere schöne Ziele. Und das Rosarium, ich war selber noch nicht da. Aber ist sicherlich ein Besuch wert.
0: Ja. Josefine, wie blickst du denn heute auf die Wahl? Muss
1: wir
0: ich natürlich jetzt
1: sehen.
0: Fragen.
1: Wir werden sehen, ja.
0: Aber weil ihr nämlich jetzt noch unterwegs seid und ihr ja sicherlich jetzt nicht dann wach bleibt bis um 8, bis die Wahllokale aufmachen, nicht, dass ihr die Wahl verschlaft. Also ihr geht schon wählen heute, oder?
1: Auf jeden Fall. Also
0: wichtig.
1: Ich denke mal vielleicht gegen Mittag oder frühen Nachmittag. Aber auf jeden Fall gehen wir wählen.
0: Ja gut, ganz wichtig. Josefine, dann alles Gute, danke fürs Lösen und das Popnacht-Goodie schicken wir nach Magdeburg und hinten raus jetzt, weil ich gesagt habe, Symbol der Liebe, jetzt noch ein toller Love-Song von Roxette, Listen to Your Heart. Kommt gut heim.
1: Danke.
0: Grüße. Tschüss.
1: Ciao.

Es ist 2.31 Uhr, das Neueste aus dem Verkehrszentrum in der Popnacht. Entwarnung auf der A562 Abzweig Bonn-Süd, Bonn-Rheinaue, Bonn-Ost. Kein Falschfahrer mehr zwischen Bonn-Rheinaue und Bonn-Ramersdorf. Aber Achtung, weiterhin Falschfahrer auf der A28 Bremen-Oldenburg zwischen Ganderkesee-Ost und Hatten. Kommt euch ein Falschfahrer entgegen, fahrt äußerst rechts, nicht überholen. Auf der A28 Bremen-Oldenburg zwischen Ganderkesee-Ost und Hatten ist ein Falschfahrer unterwegs. Vorsicht hier in beiden Richtungen. Die A3 Oberhausen-Arnheim ist zwischen Emmerich-Ost und Grenzübergang Elten wegen Bauarbeiten bis Montag 5 Uhr in beiden Richtungen gesperrt. Die A6 Heilbronn Richtung Nürnberg ist zwischen Ansbach und Lichtenau nach einem Unfall gesperrt. Die A7 Flensburg Richtung Hannover ist zwischen Hamburg-Stelling und Heimfeld wegen Bauarbeiten bis Montag ca. 5 Uhr gesperrt. Auch die Umleitung geht ab Neumünster Süd über die B205, A21 und A1. Die A8 Neunkirchen Richtung Karlsruhe ist zwischen Limbach und Einöd wegen Instandsetzungsarbeiten bis Montag 5 Uhr gesperrt. Die A8 Karlsruhe Richtung Stuttgart ist zwischen Pforzheim Süd und Heimsheim wegen Fahrbahnerneuerung bis Montag 5 Uhr gesperrt. Umleitung geht über die U9. Die A24 Hamburg Richtung Schwerin ist zwischen Schwarzenweg Grande und Talkau wegen einer Baustelle bis Montagmorgen gesperrt. Die A36 Richtung Bernburg ist zwischen Kreuz Braunschweig Süd und Braunschweig Heidberg wegen einer Nachtbaustelle bis um 6 gesperrt. Die A42 Dortmund Richtung Kamp-Lindfort ist zwischen Duisburg Bekerwerth und Berl nach einem Unfall gesperrt. Die A43 Wuppertal-Recklinghausen ist zwischen Kreuz Bochum und Kreuz Recklinghausen wegen Brückenarbeiten bis Montag 5 Uhr in beiden Richtungen gesperrt. Die A44 Kassel Richtung Dortmund ist zwischen Diemelstadt und Marsberg bis Montag 5 Uhr wegen Bauarbeiten gesperrt. Die A45 Gießen Richtung Dortmund ist zwischen Haiger-Burbach und Wilnsdorf wegen Markierungsarbeiten bis um 5 gesperrt. Und dann noch die A46 Heinsberg Richtung Düsseldorf zwischen Grevenbruch und Kapellen bis Montag hier gesperrt, auch wegen Bauarbeiten. Kommt gut durch die Nacht. 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

Eilmeldung aus dem Verkehrszentrum. Achtung, Falschfahrer auf der A61 Koblenz-Mönchengladbach zwischen Wehr und Dreieck-Sinzig. Kommt euch ein Falschfahrer entgegen. Fahrt äußerst rechts auf der A61 Koblenz-Mönchengladbach zwischen Wehr und Dreieck-Sinzig. Ein Falschfahrer. Vorsicht hier in beiden Richtungen.

Wir können den nächsten Falschfahrer auflösen. Entwarnung auf der A28 Oldenburg-Bremen. Kein Falschfahrer mehr zwischen Oldenburg-Ost und Hatten. Kommt gut durch die Nacht.

0: Es ist Zeit für Geheimnis um 2.46 Uhr. Wisst ihr, was mir in meiner Karriere als Radiomoderator noch fehlt? Ein Lachflash on air. Dass irgendwas Lustiges passiert, bei dem ich mich dann einfach nicht mehr einkriege. Ich werde witzigerweise immer wieder gefragt, ob mir das schon mal passiert ist. Und ich muss immer sagen, nein. Darum bin ich ein bisschen neidisch auf diesen Kollegen hier aus dem US-Fernsehen. Ein Wettermoderator vom Sender WABI5 in Maine. Die hatten da in der Morning Crew sehr viel Spaß. Vielleicht ein bisschen zu viel. Man kennt es halt, ne? Wenn man sich unter Kollegen da so ein bisschen aufstachelt. Im Rahmen der Möglichkeiten, die Regie wollte dem Wettermoderator wohl ein bisschen ärgern und den so einen Ton auf seinen Knopf im Ohr einspielen. Das Problem war dann, der hat sich irgendwie aufgehängt und hat nicht mehr aufgehört. Das ging einfach die ganze Zeit weiter. Und dann ging's los. Der arme Meteorologe hat sich nicht mehr eingekriegt.
1: 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We gotta finish up this weather right now. I'm so sorry over here. Plenty of those 70s, some low 80s in spots of Monday. I'm gonna have to step on the screen. I've never had this happen before. Oh, jeez. All right, let me get it together real quick. I'm so sorry. Did you blink so we fall in the hump? This is what rainfall is looking like. Let's just go into the 70s. Oh my gosh.
0: Der Arme.
1: 70s and low 80s. For a living in social spots.
0: Muss man einfach mitlachen, oder? Hier ist die Popnacht.

Giant Wooks Slow Dance, ganz neu in der Popnacht. Zwei Sachen. Einmal haben wieder sich ganz viele Leute gemeldet hier an der 07221211, die gefragt haben, kann man denn die Deutschland-Dart-Sachen irgendwo nochmal nachlesen? Ich habe es ja in einer der letzten Sendungen gesagt, wir haben jetzt ein Online-Archiv. Also entweder wenn ihr bei der Suchmaschine eures Vertrauens einfach Popnacht Deutschland-Dart eingibt, dann kommt ihr da auf die richtige Seite. Oder wenn euch das zu anstrengend ist, dann schickt ihr einfach eine kurze Nachricht hier ins Studio an die 07221211. Ich antworte dann mit dem Link da drauf und schicke euch den einfach zu, damit ihr kein Deutschland-Dart mehr verpasst und die schönen tollen Orte, die wir in Deutschland haben. Und Sache Nummer zwei, ihr wisst, was wir um kurz nach drei immer machen, ab drei nach drei, ne? Da gibt es die drei nach drei hier, drei Songs gegen die toteste Stunde der Nacht zum Wachbleiben. Und da könnt ihr euch jetzt schon mal überlegen, was ihr euch da wünscht. Ich erwarte natürlich in dieser Nacht, die wir gemeinsam haben, die einzige, dass da coole Wünsche kommen. Also gebt euch Mühe. Ich möchte keinen Schrott.

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1: Um 3 Uhr mit Klaus Regineck. In Sachsen-Anhalt wird heute ein neuer Landtag gewählt. Knapp 1,7 Millionen Wahlberechtigte sind zur Stimmabgabe aufgerufen. Aus der Nachrichtenredaktion dazu Torben Müller.
2: Wie stark schneidet die AfD ab? Kommt sie erstmals an die Regierung? Das sind die Fragen, die heute in Deutschland und auch im Ausland viele Beobachter interessieren. Die in Sachsen-Anhalt vom Verfassungsschutz als rechtsextremistisch eingestufte Partei mit ihrem Spitzenkandidaten Siegmund hat es zu ihrem Ziel erklärt, eine Alleinregierung zu stellen. Die Umfragen sahen die AfD zwar deutlich vor der CDU von Ministerpräsident Schulze, zur absoluten Mehrheit fehlte demnach aber ein Stück. Schulzes Ziel ist es, die absolute Mehrheit der AfD zu verhindern und im Amt zu bleiben. Unklar ist, ob und mit wessen Unterstützung er regieren kann. Aktuell regiert die CDU gemeinsam mit SPD und FDP.
1: Nach dem Vorfall am Leipziger Flughafen plant das Bundesinnenministerium Spezialtruppen zur Drohnenabwehr. Die sollen nach einem Bericht der Bild am Sonntag die großen Städte und deren Flughäfen und Bahnhöfe schützen. Bundesinnenminister Dobrindt sagte dazu dem Blatt, entsprechende Angriffe würden zunehmen. Dobrindt will zudem unter anderem Wasser- und Elektrizitätsfirmen sowie Rüstungsunternehmen das Recht einräumen, selbst aktiv Drohnen abzuwehren. Das US-Verteidigungsministerium überprüft laut Medienberichten hochrangige Militärs mit Lügendetektortests. Hintergrund sind Berichte über Munitionsmängel bei den US-Streitkräften. Unter anderem die New York Times und CBS News melden, das Pentagon wolle auf diese Weise herausfinden, wer Medien Informationen über die Munitionsbestände zugespielt hat. Im Juli hatten US-Medien berichtet, Washington müsse nach dem monatelangen Krieg gegen den Iran seine Munition rationieren. Die US-Regierung hat dem mehrfach widersprochen. Wir unterbrechen für eine Gefahrenmeldung. Achtung, Falschfahrer auf der A7 Hannover-Hamburg. Zwischen Garlsdorf und Horster Dreieck A1 kommt Ihnen ein Falschfahrer entgegen. Fahren Sie äußerst rechts und überholen Sie nicht. Auf der A7 Hannover-Hamburg zwischen Garlsdorf und Horster Dreieck A1 ist ein Falschfahrer unterwegs. Vorsicht in beiden Richtungen. Weiter mit den Nachrichten. Schalke hat am 2. Spieltag der Fußball-Bundesliga überrascht. Der Aufsteiger erkämpfte sich zu Hause ein 0:0 gegen Bayern München. Nach Aussage von Schalke-Trainer Miron Muslic ein gutes Gefühl.
3: Es fühlt sich nach einem hochverdienten Punkt an. Ich glaube, wir haben einen guten Plan gehabt, aber die Jungs haben den auch schon auch ausführen müssen in Perfektion, weil sonst die Bayern einfach da sind, dass sie alles bestrafen. Aber wir haben heute sehr, sehr viel investiert für diesen Punkt. Die Fans haben uns getragen von der ersten Sekunde, vor der ersten Grätsche. Diese Energie haben wir gebraucht, aber das ist halt Schalke zu Hause.
1: Das waren die Nachrichten, die Zeit, 3.03 Uhr.
4: Das Neueste aus dem Verkehrszentrum in der Popnacht. Vorsicht, in Lintich auf der Linticher Straße, Hechthausen Richtung Bad Beda-Keser zwischen Schohlstroth und Feldstraße sind Personen auf der Fahrbahn. Achtung, Falschfahrer auf der A7 Hannover-Hamburg zwischen Garlsdorf und Horster Dreieck A1 kommt euch ein Falschfahrer entgegen. Fahrt äußerst rechts, nicht überholen. Auf der A7 Hannover-Hamburg zwischen Garlsdorf und Horster Dreieck A1 ist ein Falschfahrer unterwegs. Vorsicht hier in beiden Richtungen. Die A3 Oberhausen-Arnheim ist zwischen Emmerich-Ost und Grenzübergang Elten wegen Bauarbeiten bis Montag 5 Uhr in beiden Richtungen gesperrt. Die A6 Heilbronn Richtung Nürnberg ist zwischen Ansbach und Lichtenau nach einem Unfall gesperrt. Die A7 Flensburg Richtung Hannover ist zwischen Hamburg-Stelling und Heimfeld wegen Bauarbeiten bis Montag ca. 5 Uhr gesperrt. Umleitung geht über die B205, A21 und A1 ab Neumünster Süd. Die A8 Neunkirchen Richtung Karlsruhe ist zwischen Limbach und Einöd wegen Instandsetzungsarbeiten bis Montag 5 Uhr gesperrt. Die A8 Karlsruhe Richtung Stuttgart ist zwischen Pforzheim Süd und Heimsheim wegen Fahrbahnerneuerung bis Montag 5 Uhr gesperrt. Die Umleitung geht über die U9. Die A24 Hamburg Richtung Schwerin ist zwischen Schwarzenberg-Grande und Talkau wegen einer Baustelle bis Montagmorgen gesperrt. Die A36 Richtung Bernburg ist zwischen Kreuz Braunschweig Süd und Braunschweig Heidberg wegen einer Nachbaustelle bis 6 Uhr gesperrt. Die A42 Dortmund Richtung Kamp-Lindfort ist zwischen Duisburg, Bekerwerth und Berl nach einem Unfall gesperrt. Die A43 Wuppertal-Recklinghausen ist zwischen Kreuz Bochum und Kreuz Recklinghausen wegen Brückenarbeiten bis Montag 5 Uhr in beiden Richtungen gesperrt. Die A44 Kassel Richtung Dortmund ist zwischen Diemelstadt und Marsberg bis Montag 5 Uhr wegen Bauarbeiten gesperrt. A45 Gießen Richtung Dortmund ist zwischen Haiger-Burbach und Wilnsdorf wegen Markierungsarbeiten bis um 5 gesperrt. Die A46 Heinsberg Richtung Düsseldorf ist zwischen Grevenbruch und Kapellen bis Montag 5 Uhr wegen Bauarbeiten gesperrt. Und A96 noch, Lindau Richtung München, die ist in Höhe Kohlbergtunnel gesperrt. Kommt gut durch die Nacht.
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4: Mit Dennis Tienert, hallo Deutschland, hallo Welt. Und zack, sind wir wieder mittendrin in der totesten und dunkelsten Stunde der Nacht im tiefen 3-Uhr-Loch. Aber wir haben das beste Mittel dagegen. Die 3 nach 3. 3 Songs, die ihr euch wünscht zum Wachbleiben. Jeder von euch darf einen schicken, der ihm oder ihr jetzt besonders beim Wachbleiben helfen würde. Es gibt wie immer nur die 2 goldenen Regeln. Der Song darf heute Nacht nicht schon gelaufen sein und er muss in unserer Datenbank drin sein. Sonst ist alles erlaubt. Was darf's denn bitte sein? Eure Vorschläge jetzt per WhatsApp oder Signal an die 07221 2011.
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Achtung, Falschfahrer auf der Saarstraße, Bingen-Mainz zwischen der A60 Mainz-Finden und Binger Straße in Mainz kommt euch ein Falschfahrer entgegen. Fahrt äußerst rechts, nicht überholen. Auf der Saarstraße, Bingen-Mainz zwischen der A60 Mainz-Finden und Binger Straße in Mainz ist ein Falschfahrer unterwegs. Vorsicht hier in beiden Richtungen.

Wir halten uns gegenseitig warm und wach hier in der Popnacht, ganz besonders in der totesten und dunkelsten Stunde der Nacht, im 3 Uhr tief, wir kennen es alle. Und deswegen kriegt ihr hier 3 Freifahrtscheine, 3 Plätze auf der Playlist wie immer. Songs, die ihr bestimmt zum Wachbleiben, denn ihr wisst ja wohl am besten, was euch da jetzt hilft. Und ihr habt die letzten 10 Minuten, 15 Minuten ganz viele Vorschläge geschickt hier ins Postfach an die 0722211. 3 von euch werden jetzt blind gezogen und den Song spielen wir dann. Wir beginnen mal mit, ich scroll hier immer blind, ne, durch das Postfach hoch und runter wild, hab dabei die Augen zu. Das ist einfach das beste System, das hat sich einfach bewährt. So, zack, wen haben wir denn da? Irene aus Konstanz wünscht sich von Kraftklub zusammen mit Tokyo Hotel Fahr mit mir 4x4. Gott, ich weiß gar nicht, ob ich den Song jemals schon mal gehört habe, aber klingt schon mal gut. Das kann doch nur gut sein. Okay, Song Nummer 2 wird festgelegt von Nummer 1, 2, 3, 4 mal runter und einmal wieder hoch. Elke. Salut Dennis, ich wünsche mir von Dota an den Song Hungry. Ist in deinen Ohren hoffentlich kein Schrott. Herzliche Grüße von mir zu dir. Nein, natürlich nicht. Das ist doch Spaß. Nichts ist Schrott, was aus euren Musikherzen kommt. Dabei habe ich allergrößten Respekt vor. So, und das große Finale heute kommt von Sören aus Leipzig. Hey Dennis, mein Vorschlag für die 3 nach 3. Thunderstruck von AC/DC. Liebe Grüße aus der Nachtschicht. Auf geht's. Das sind eure 3 nach 3 heute hier in der Popnacht. Wach

0: Das sagen wir doch mal alle zusammen im Chor ganz laut. Danke. Auf drei. Eins, zwei, drei. Danke. An Irina aus Konstanz für Kraftklub und Tokyo Hotel. An Elke aus Euskirchen für die Idee mit Dotan. Und Grüße gehen auch raus an Sören aus Leipzig für den Vorschlag, den auch viele gefeiert haben. Wer hat denn hier zuletzt geschrieben? Claudia zum Beispiel. Thunderstruck, endlich mal Action. Das waren eure 3 nach 3 für heute hier in der Popnacht um 3.31 Uhr jetzt.
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2: Heute erwartet uns eine trockene Mischung aus Sonnenschein und einigen Quellen sowie dünnen Schleierwolken. Die Luft erwärmt sich auf Werte von 19 bis 22 Grad. Morgen herrscht eine Mischung aus Sonne und Wolken. Dabei sind nur vereinzelt schwache Schauer möglich. Es wird noch einmal spätsommerlich warm mit Höchstwerten von 22 bis 26 Grad. Am Dienstag kommen von Nordwesten Regenfälle auf. Vereinzelt sind auch Blitz und Donner möglich. Es wird wieder kühler bei höchstens 19 bis 21 Grad.
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3: Entwarnung auf der A7 Hannover-Hamburg. Kein Falschfahrer mehr zwischen Galstorf und Horster Dreieck A1. Die A7 Flensburg Richtung Hannover ist zwischen Hamburg-Stellingen und Heimfeld wegen Bauarbeiten bis morgen ca. 5 Uhr gesperrt. Die Umleitung führt ab Neumünster Süd über die B205, A21 und A1. Die B6 Siekerstraße Bremen-Nienburg ist in der Ortsdruckfahrt Melchiorshausen zwischen der B322 und dem Fuhrenkamp wegen Bauarbeiten bis zum 8. September gesperrt. Kreis Rothenburg, die Zevener Straße, ist zwischen Radereistedt und Rade wegen Bauarbeiten bis 14. September ca. 17 Uhr in beiden Richtungen gesperrt.
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1: Was guckt ihr denn da so ernst vorm Radio? Das kann doch so nicht bleiben. Komm, wir lachen jetzt zusammen um 3.41 Uhr. Da könnte doch der erste Lacher des Tages gesetzt sein. Wir übergeben mal an Helene Bockhorst. Die ist eine absolute Expertin für Comedy und Tragedy. Inzwischen schreibt die Hamburgerin sogar Romane, aber sie ist auch deutschlandweit auf Tour. Vielleicht kommt sie auch mal bei euch in die Nähe. Dann sehr wahrscheinlich mit dem Fahrrad.
2: Ich hatte jetzt letztens einen Platten an meinem Hinterrad und zu meinen vielen Talenten gehört es nun leider nicht, einen Reifen zu wechseln. Ich bin also mit meinem Fahrrad, mit dem Plattenreifen zum nächsten Fahrradladen mit angegliederter Werkstatt geschoben. Und jeder, der schon mal in einem Fahrradladen war, mit einem Fahrrad, was er nicht dort gekauft hat, weiß schon, was als nächstes passiert ist. Ja, der Fahrradladenmann hat erstmal 20 Minuten lang mein Fahrrad beleidigt. So ein beschissenes Fahrrad hat er in seinem ganzen Leben noch nicht gesehen. Ey, so eine Scheißqualität. Na, er würde sowas nie verkaufen. Er verkauft nämlich nur gute Qualität. Und dieser Kettenschutz aus Plastik, da weiß er gar nicht. Hat so mit dem Fuß dagegen gekickt sogar. Das muss er alles abmontieren. Habe ich ihn irgendwann gefragt, machen Sie das jetzt oder muss ich woanders hingehen? Hat er gesagt, ja, er kann das schon machen. Aber das dauert lange und Spaß macht das keinen. Ich war so, ja, deswegen hatte ich auch überlegt, ihm Geld dafür zu geben.
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Gefahrenstelle aus dem Verkehrszentrum, Vorsicht auf der A5 Karlsruhe-Basel zwischen Appenweier und Offenburg sind Personen auf der Fahrbahn. Fahrt vorsichtig, kommt gut an mit der Popnacht.

Eilmeldung aus dem Verkehrszentrum. Falschfahrer auf der A98 Weil am Rhein Schaffhausen zwischen Lörrach Mitte und Lörrach Ost kommt euch ein Falschfahrer entgegen. Fahrt äußerst rechts. Nicht überholen. Auf der A98 Weil am Rhein Schaffhausen zwischen Lörrach Mitte und Lörrach Ost. Ein Falschfahrer. Vorsicht hier in beiden Richtungen. 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

Ja, sorry, da kommt jetzt nochmal ein Update rein. Achtung, Falschfahrer auf der A98, weil am Rhein Schaffhausen zwischen Eimeldingen und Lörrach-Ost kommt er euch jetzt entgegen. Fahrt äußerst rechts, nicht überholen auf der A98, weil am Rhein Schaffhausen zwischen Eimeldingen und Lörrach-Ost ist der Falschfahrer jetzt unterwegs. Vorsicht hier in beiden Richtungen.

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1: Um 4 Uhr mit Klaus Reginek. Der Kreml hat sich zufrieden über die Gespräche der US-Gesandten Witkow und Kushner mit dem russischen Präsidenten Putin in Moskau geäußert. Das Treffen dauerte rund 3 Stunden. Aus der Nachrichtenredaktion dazu Betül Sarikaya.
2: Kreml-Berater Uschakow sprach vor der Presse von nützlichen und konstruktiven Gesprächen über eine Reihe von Vorschlägen für eine Friedenslösung. Die Amerikaner hätten versprochen, Putins Einschätzungen in Kiew einfließen zu lassen, um eine dauerhafte Vereinbarung zur Beendigung des Krieges zu erreichen. Der Nachrichtenagentur TASS zufolge haben Witkow und Kushner Moskau inzwischen verlassen. Sie werden für Gespräche in Kiew erwartet, die im Laufe des Tages stattfinden sollen.
1: In Sachsen-Anhalt wird heute ein neuer Landtag gewählt. Knapp 1,7 Millionen Wahlberechtigte können teilnehmen. Auch im Ausland wird mit Interesse verfolgt, wie stark die AfD abschneidet und ob sie erstmals in einem Bundesland an die Regierung kommt. Die Partei ist in Sachsen-Anhalt vom Verfassungsschutz als gesichert rechtsextrem eingestuft. Ihr 35 Jahre alter Spitzenkandidat Ulrich Siegmund hatte zum Ziel erklärt, die absolute Mehrheit zu erreichen, ohne Koalitionspartner regieren zu können. Zuletzt hatte er diese Aussagen aber relativiert. Bei einer Demonstration in Köln hat es gewaltsame Krawalle gegeben. Zu der Abschlussdemo eines Anti-Kriegscamps waren 400 Menschen angemeldet, laut Polizei kamen aber Tausende. Ein Teil der Demonstranten warf demnach Farbbeutel, brannte Pyrotechnik ab und trat Beamte. Auf einige Einsatzkräfte wurde auch mit Stahlkugeln geschossen. Nach bisherigen Angaben wurden 11 Polizisten zum Teil schwer verletzt. Schon im letzten Jahr war bei der Abschlussdemo des Protestcamps 13 Polizisten und mindestens 9 Demonstranten verletzt worden. Das bayerische Raumfahrt-Startup ESA Aerospace hat am Abend eine Trägerrakete vom norwegischen Weltraumbahnhof Andøya erfolgreich gestartet. Damit ist der erste Orbitalflug einer privat entwickelten Rakete von europäischem Boden aus gelungen. Aus der Nachrichtenredaktion dazu Katharina Scheer.
3: Um 22.12 Uhr hob die Rakete Spektrum ab, wie auf einem Livestream zu sehen war. Nach 10 Minuten stoppte die Videoübertragung zum Boden, als sie die maximale Reichweite der Verbindung überschritten hatte. Für den Hersteller, ein Unternehmen in Ottobrunn bei München, ist der gelungene Start ein Riesenerfolg. Zuvor hatte es monatelang Verzögerungen gegeben. 5 kleine Wissenschaftssatelliten hat die Rakete nach Unternehmensangaben an Bord. Ob sie erfolgreich in die Umlaufbahn gesetzt werden konnten, ist bisher noch unklar.
1: Das Wetter in Deutschland, nachts meist locker bewölkt oder klar bei 14 bis 6 Grad, am Tag im Nordosten wolkig, sonst viel Sonne bei bis zu 29 Grad. Die Zeit 4.03 Uhr.
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4: Die A7 Flensburg Richtung Hannover ist zwischen Hamburg-Stellingen und Heimfeld wegen Bauarbeiten bis morgen ca. 5 Uhr gesperrt. Die Umleitung führt ab Neumünster Süd über die B205, A21 und A1. Die B6 Siekerstraße, Bremen-Nienburg, ist in der Ortsdruckfahrt Melchiorshausen zwischen der B322 und dem Fuhrenkamp wegen Bauarbeiten bis zum 8. September gesperrt. Kreis Rothenburg, die Zevener Straße, ist zwischen Radereistedt und Rade wegen Bauarbeiten bis 14. September ca. 17 Uhr in beiden Richtungen gesperrt. Bremen, die Hermann-Fortmann-Straße, ist zwischen Beidoleckstraße und Hermann-Wegener-Straße in beiden Richtungen gesperrt.
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5: 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Hallo Deutschland, hallo Welt. Die nächste Chance auf ein Popnacht-Goodie bei unserer Schnipseljagd. Gleich so gegen, sagen wir mal, 4.12 Uhr.
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Ich sehe es euch doch an. Ihr habt auf die Uhr geguckt um 4.12 Uhr und wart sauer, dass ich mein Versprechen nicht eingelöst habe. Ich habe mich verrechnet um eine ganze Minute. Sorry, dass ihr warten musstet. Ich hatte versprochen, wir rätseln um 4.12 Uhr und jetzt ist es schon 4.13 Uhr. Naja, mal gucken, ob ihr überhaupt da seid. Wer ist denn noch wach in Deutschland und dem Rest der Welt? Weil es wird nicht einfach. Also wir brauchen tatsächlich jetzt ein paar wache Hirne, die sich da so ein bisschen reindenken oder vielleicht mal in die Recherche gehen. Wir spielen eine Schnipseljagd. Das ist dieses Spiel, wo ich euch immer einen Original-Sample, einen Original-Song vorstelle, den kaum einer kennt. Und euer Job ist es mir zu sagen, welcher Welthit auf dem Rücken dieses Samples berühmt geworden ist. Also irgendjemand hat sich frecherweise diesen Sample genommen und hat daraus einen viel erfolgreicheren Hit gemacht. Und den möchte ich von euch dann gerne hören. Wenn ihr es schafft, das rauszufinden, gibt es für euch das Popnacht-Goodie. Und hier ist das Original, um das es geht. Achtung. Tommy Thomas ist der Interpret. Das ist ein Song von 1972. Why Can't We Live Together heißt die Nummer. Ihr habt gemerkt, ich mache was ich sonst nicht mache, dass ich euch Titel und Interpret schon nenne, weil dann ist es nämlich sehr einfach. Ihr könnt es einfach googeln und euch hier melden. Aber ich mache das heute mal, weil ich denke, es ist Sonntag, früher Morgen, 4.15 Uhr. Da reicht's, wenn die Herausforderung ist, zum Telefon zu greifen und das entweder hier reinzuschicken an die 07221 2011 oder anzurufen. Na, wer hat denn die Idee? Welcher Song hat sich dieses Sample geschnappt und ist damit berühmt geworden? 07221 2011

0: Here I am, die Scorpions in der Popnacht. Guten Morgen, Maokai aus Duisburg.
1: Hallo, guten Morgen.
0: Was machst du denn hier noch unter uns?
1: Ich bin gerade auf dem Heimweg von einem DJ-Gig.
0: Ach ja. Wo war aufgelegt? Auf irgendeiner... Im Club oder wo?
1: Ich war in Köln. Ja. Ich war in Köln und habe auf der Silberhochzeit von einem belgisch-deutsch-schwedischen Paar aufgelegt.
0: Oh, da war bestimmt was los, oder? Die können feiern.
1: Definitiv. Die schwedische Seite hat natürlich alles, was in den 90ern an schwedischen Bands unterwegs war, abgefordert.
0: Ja. In den 90ern an schwedischen Bands? Wie viele gibt's denn da noch außer Ace of Base und Roxette?
1: Da
0: schweben doch.
1: Army of Lovers gibt es noch.
0: Ah.
1: Da gibt es so einige.
0: Okay.
1: Spontan.
0: Ja,
1: cool.
0: Das heißt,
1: die Liste jetzt sehr lang.
0: Du kennst dich sehr gut mit Musik aus als DJ. Deswegen habe ich große Hoffnungen auf dich, dass du sagen kannst, welcher Song, welcher berühmte Welthit quasi hat sich dieses Original-Sample hier geklaut. Das von 1972 von Timmy Thomas. Why Can't We Live Together? Und man erkennt es vielleicht so ein bisschen an dieser Stelle. Was ist denn deine Idee, lieber Okay?
1: Also ich hätte es nicht an der Stelle erraten, sondern direkt an den ersten Tönen. Und da habe ich direkt an Phil Collins in The Air Tonight gedacht.
0: Ah, nein. Das ist es leider nicht.
1: Schade.
0: Nee, also ja, schade für dich, aber grundsätzlich ist es ja gar nicht schlimm. Wir geben das einfach weiter frei. 07221 2011, ich zieh's nochmal hoch. Achtung, darum geht es, um dieses Original-Sample. Das hat sich jemand gekrallt und daraus einen, wie ich finde, sehr langweiligen Song gemacht. Die einen sagen so, die anderen sagen so. 07221 2011 für ein Popnacht-Goodie. Okay, dir aber auch einen guten Weg ins Bett, ja? Gute Nacht, schlaf
1: Dankeschön.
0: Schön. Ciao.
1: Danke.

0: Es ist schon wieder 4.30 Uhr, Leute.
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2: Heute erwartet uns eine trockene Mischung aus Sonnenschein und einigen Quell- sowie dünnen Schleierwolken. Am Nachmittag können die Wolken auch mal kompakter sein. Die Luft erwärmt sich auf Werte von 19 bis 22 Grad. Morgen herrscht eine Mischung aus Sonne und Wolken. Dabei sind nur vereinzelt schwache Schauer möglich. Es wird noch einmal spätsommerlich warm mit Höchstwerten von 22 bis 26 Grad. Am Dienstag kommen von Nordwesten Regenfälle auf. Vereinzelt sind auch Blitz und Donner möglich. Es wird wieder kühler bei höchstens 19 bis 21 Grad.
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3: Die A7 Flensburg Richtung Hannover ist zwischen Hamburg-Stellingen und Heimfeld wegen Bauarbeiten bis morgen ca. 5 Uhr gesperrt. Die Umleitung führt ab Neumünster Süd über die B205, A21 und A1. Kreis Rothenburg, die Zevener Straße, ist zwischen Rade-Reistedt und Rade wegen Bauarbeiten bis 14. September ca. 17 Uhr in beiden Richtungen gesperrt. Bremen, die Hermann-Fortmann-Straße, ist zwischen Beidoleck-Straße und Hermann-Wegener-Straße in beiden Richtungen gesperrt.
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0: Das beliebteste Piano des Sommers 2026. Das wird auch Fabian aus Neunkirchen im Saarland bestätigen können, richtig?
1: Absolut, mega.
0: Du bist auch wieder so ein DJ. Ist die 4-Uhr-Stunde tatsächlich so die Stunde der DJs? Kommt ihr da alle nach Hause?
1: Du, sieht so aus. Also ich habe bis 3 Uhr heute gemacht, dann noch abgebaut und bin jetzt auch relativ früh zu Hause. Das ist ja die zweite Veranstaltung jetzt am Wochenende, ne?
0: Und auch auf einer Hochzeit warst du.
1: Ja, genau, richtig.
0: Hattest du auch so ein geiles Publikum wie, wer war es, der Okay aus Duisburg?
1: Ah, bestimmt. Tatsächlich nicht so gemixt von den Abstammungen her, aber es war doch auf jeden Fall eine mega coole Party. Das kann ich unterschreiben, ja.
0: Also gehst du nach dieser Nacht erfüllt ins Bett. Wie viel bleibt nach so einer Nacht noch übrig bei dir oder wird es dann einfach abgehakt und schüttelst es ab?
1: Och du, ich bin einfach froh, wenn es vorbei ist. Nicht falsch verstehen, aber
0: ja, so geht's mir auch.
1: Es war eine Ganztagesbetreuung, ne? Da ist man knapp 14 Stunden unterwegs, plus noch jeweils eine Dreiviertelstunde Autofahrt. Da ist man schon froh, wenn man im Bett liegt, absolut.
0: Ja. Aber man kriegt ja auch ein bisschen Geld dafür, oder?
1: Ja, ich glaube.
0: Also ist das noch lukrativ? Kann man als DJ noch was verdienen?
1: Absolut, sonst würde ich es nicht machen. Klar, es ist ein Hobby, ich mache es nebenberuflich, aber finanziell bleibt auch ein bisschen was hängen, ganz klar. Gut.
0: Okay. Von mir kriegst du kein Geld, aber du kriegst möglicherweise gleich ein Popnacht-Hoodie, wenn du denn auflöst. Wir sind ja immer noch auf der Suche nach unserer Schnipseljagd nach dem Song, dem berühmten Song, der dieses Sample benutzt hat. Ist und quasi auf dem Rücken von diesem Originalsong aus den 70er Jahren von 1972 von Tommy Thomas, Why Can't We Live Together, berühmt geworden ist. Und viele Leute haben, nachdem ich vorhin mit dem Okay gesprochen habe, geschrieben, Wortwitz, schade, dass er es nicht erkannt hat. Nun, Leute, ich kann euch sagen, wir lösen jetzt gleich erstmal auf. Es haben sehr viele Leute Schade gesagt. Fabian, was sagst du?
1: Ich muss sagen, Okay hatte am Anfang mit den Tönen recht. Also es klingt ein bisschen wie In the Air Tonight, aber als du es dann ein bisschen länger hast laufen lassen, hatte ich dann an Hotline Bling von Drake gedacht.
0: Hotline Bling von Drake. Wir vergleichen mal. Hier das Original. Und hier Hotline Bling von Drake. 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Und das ist vollkommen richtig!
1: Yes, cool.
0: So, und jetzt zu Sade, weil das haben natürlich auch viele gesagt, ne? Wir sind ja bei der Schnipseljagd immer auf der Suche nach dem Original-Sample. Sade hat das Original gecovert, das heißt eigeninterpretiert. Da klingt das ein bisschen anders. Hier ist Sade. Das ist ein ganz anderes Instrument.
1: Das könnten Bongos sein, oder?
0: Ja. So, ja. Und das ist also zwar der Song, aber eigeninterpretiert, nicht gesampled. Deswegen ist das leider nicht richtig, aber Fabian hat uns ja Gott sei Dank erlöst. Fabian, das war deine letzte gute Tat für heute. Wir schicken dir natürlich das Popnacht-Goodie zu und wünschen dir eine gute Nacht. Und dass du dich dann auch ganz bald wieder auf den Feierabend freuen kannst.
1: Da freue ich mich. Vielen Dank.
0: Grüße ins Saarland. Tschüssi.
1: Grüße zurück. Ciao.

Eilmeldung aus dem Verkehrszentrum. Achtung, Falschfahrer auf der A4 Görlitz-Dresden. Zwischen Tunnel Königshainer Berge und Nieder-Seifersdorf kommt euch ein Falschfahrer entgegen. Fahrt äußerst rechts, nicht überholen. Auf der A4 Görlitz-Dresden zwischen Tunnel Königshainer Berge und Nieder-Seifersdorf ist ein Falschfahrer unterwegs. Vorsicht hier in beiden Richtungen.

4.54 Uhr, Gefahrenstelle aus dem Verkehrszentrum. Vorsicht auf der B6 Westschnellweg Nienburg-Hannover. Nee, ist gerade weg. Vorsicht jetzt auf der B173 Kronach-Hof. Zwischen Köditz und Hof sind Personen auf der Fahrbahn. Fahrt vorsichtig, kommt gut an mit der Popnacht. The heart is a blue.

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1: Um 5 Uhr mit Klaus Regineck. In Deutschland soll es bald Spezialeinheiten gegen Drohnenangriffe geben. Das plant laut einem Bericht der Bild am Sonntag Bundesinnenminister Dobrindt. Details dazu aus der Nachrichtenredaktion von Caro Knape.
2: Nach Informationen der Zeitung soll es bald mobile Einheiten für strategisch wichtige Städte wie Berlin, Hamburg, München, Leipzig oder Frankfurt geben. Deren Aufgabe? Auch den Luftraum über den Flughäfen und die Bahnhöfe schützen, sowie in Berlin das Regierungsviertel. Unter anderem sollen sie Drohnen abfangen und deren Bomben entschärfen. Darüber hinaus sollen aber auch Wasserwerke, Stromanbieter und zum Beispiel Rüstungsbetriebe die Erlaubnis bekommen, Drohnen aktiv abzuwehren, so der Bericht.
1: In Sachsen-Anhalt wird heute ein neuer Landtag gewählt. Knapp 1,7 Millionen Wahlberechtigte können teilnehmen. Auch im Ausland wird mit Interesse verfolgt, wie stark die AfD abschneidet und ob sie erstmals in einem Bundesland an die Regierung kommt. Die Partei ist in Sachsen-Anhalt vom Verfassungsschutz als gesichert rechtsextrem eingestuft. Ziel von Spitzenkandidat Ulrich Siegmund ist nach eigenen Worten, die absolute Mehrheit zu erreichen und ohne Koalitionspartner regieren zu können. Der Kreml hat die Gespräche der US-Gesandten Witkoff und Kushner mit Präsident Putin als konstruktiv, inhaltsreich und vertrauensvoll bezeichnet. Das Treffen habe gut 3 Stunden gedauert, sagte Putins außenpolitischer Berater Ushakov. Putin habe dabei die Erfolge der russischen Armee betont. Der Präsident setze jetzt darauf, dass die US-Gesandten die russische Sicht dem ukrainischen Präsidenten Selenskyj übermittelten. Den treffen die US-Vermittler heute in Kiew. Nach Ansicht von Beobachtern sprechen die Aussagen Ushakovs nicht dafür, dass es in dem Konflikt Bewegung geben könnte. Das bayerische Raumfahrt-Startup ESA Aerospace hat am Abend eine Trägerrakete vom norwegischen Weltraumbahnhof Andøya gestartet. Die unbemannte Rakete Spectrum erreichte wie geplant die Erdumlaufbahn. Damit ist der erste Orbitalflug einer privat entwickelten Rakete von europäischem Boden aus gelungen. Die Rakete hat nach Unternehmensangaben 5 kleine Satelliten sowie ein technologisches Experiment an Bord. Im Abendspiel der Fußball-Bundesliga ist kein Tor gefallen. Schalke 04 und Bayern München trennten sich 0:0. In der zweiten Liga konnte sich Bochum in Dresden mit 2:1 durchsetzen. Die deutschen Basketballerinnen haben bei der Heim-WM nach dem Fehlstart gegen Spanien den ersten Sieg gefeiert. Sie gewannen 74:58 gegen Japan. Das waren die Nachrichten mit Klaus Regineck. Das Wetter in Deutschland? Heute ist es nur im Nordosten wolkig. Sonst gibt es viel Sonne. Die Tageshöchsttemperaturen steigen bis zu 29 Grad.
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3: Die A7 Flensburg Richtung Hannover ist zwischen Hamburg-Stellingen und Heimfeld wegen Bauarbeiten bis morgen ca. 5 Uhr gesperrt. Die Umleitung führt ab Neumünster Süd über die B205, A21 und A1. Die B6 Siekerstraße Bremen-Nienburg ist in der Ortsdurchfahrt Melchiorshausen zwischen der B322 und im Fuhrenkamp wegen Bauarbeiten bis zum 8. September gesperrt. Kreis Rothenburg, die Zevener Straße, ist zwischen Radereistedt und Rade wegen Bauarbeiten bis 14. September ca. 17 Uhr in beiden Richtungen gesperrt. Bremen, die Hermann-Fortmann-Straße, ist zwischen Beidoleck-Straße und Hermann-Wegener-Straße in beiden Richtungen gesperrt.
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4: 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Hallo Deutschland, hallo Welt. Was kann dieser Sonntag wohl? Wir lesen gleich zusammen mal den Klappentext hier in 10 Minuten.
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0: Hallo Sonntag, du 6. September 2026. Ob wir uns wohl über dich freuen sollen heute? Das werden wir wohl erst heute Abend nach 18 Uhr wissen. Caro Knape aus dem Popnacht-Aktuell-Team. Alle gucken heute nach Sachsen-Anhalt auf die Landtagswahl.
1: 1,7 Millionen Wahlberechtigte können zwischen 8 und 18 Uhr ihre Stimme abgeben. Und um ganz kurz nach 18 Uhr gibt es dann traditionell die erste Hochrechnung. Natürlich auch bei uns in den SWR3-Nachrichten. Und die erwarten viele mit einer Mischung aus Spannung und Sorge. Denn es könnte einen ersten AfD-Ministerpräsidenten geben. Wobei es nach den letzten Umfragen nicht für eine absolute Mehrheit reichen dürfte. Und AfD-Spitzenkandidat Ulrich Siegmund hat vorab ja gesagt, dass er nur damit regieren wolle.
0: Und dann geht es heute noch um den Einzug in Runde 3 für den letzten deutschen Tennisprofi bei den US Open, Alexander Zverev.
1: Der war ja schon in den ersten beiden Spielen irgendwie nicht gut drauf, hat zweimal erst nach 5 Sätzen gewonnen und selbst danach gesagt, ey, wenn ich so weiterspiele, dann gewinne ich das Turnier nicht. Eigentlich hätte die Partie gegen Alejandro Tabilo schon um 2:15 anfangen sollen. Die wurde aber immer wieder weiter nach hinten verschoben und hat erst vor einer guten halben Stunde angefangen. Wir drücken die Daumen, dass er diesmal keine 5 Sätze braucht.
0: Ja. Wie das alles ausgeht, hört ihr natürlich hier bei uns. Hier ist die Popnacht.

Einmeldungen aus dem Verkehrszentrum. Achtung, Falschfahrer im Main-Taunus-Kreis und Hochtaunus-Kreis. Auf der Landesstraße zwischen Eschborn-Ost und Kronberg kommt euch ein Falschfahrer entgegen. Fahrt äußerst rechts. Nicht überholen im Main-Taunus-Kreis und Hochtaunus-Kreis. Auf der Landesstraße zwischen Eschborn-Ost und Kronberg ist ein Falschfahrer unterwegs. Vorsicht hier in beiden Richtungen.

0: Es geht Richtung Ende in der Popnacht. Und wir haben noch gar nicht die Welt verbessert.
1: Quizzen ohne Wissen.
0: Das einzige Quiz, bei dem ihr nichts wissen müsst und bei dem ihr mit allem, was ihr nicht wisst, die Welt ein kleines bisschen besser machen könnt. Es ist perfekt für frühe Sonntagmorgende. Ihr kriegt drei Fragen mit jeweils drei Antwortmöglichkeiten, also Multiple Choice. Ne? Das hilft schon mal weiter ganz oft. Und wenn nicht, dann könnt ihr jede Frage einfach mit einem Karma-Joker überspringen. Das ist dann irgendetwas Nettes, was ihr mir anbietet, statt der richtigen Lösung eben für einen anderen Menschen Gutes zu tun. Ne? Also wirklich nur Kleinigkeiten, nichts, was Geld kostet. Im Kleinen fängt es doch an. Es würde mir reichen, wenn ihr zum Beispiel versprecht, der nächste Mensch, der euch begegnet, bekommt ein Kompliment von euch oder ihr bringt vom Nachbar mal die Mülltonne raus oder so. Solche Kleinigkeiten, ja. Und wenn ihr es schafft, irgendwie so durch das Quiz mit vielleicht sogar auch ein bisschen Wissen durchzukommen, dann gibt es für euch das Popnacht-Goodie. Wer hat Bock? 07221 2011. Wer ist um 5.22 Uhr am Sonntagmorgen schon wach genug, um nichts zu wissen?

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4: Es ist 5.31 Uhr, das Neueste aus dem Verkehrszentrum in der Popnacht. Entwarnung auf der A4 Görlitz-Dresden, kein Falschfahrer mehr zwischen Tunnel Königshainer Berge und Niederseifersdorf. Entwarnung auch im Main-Taunus-Kreis und Hochtaunus-Kreis auf der Landesstraße, kein Falschfahrer mehr zwischen Eschborn-Ost und Kronberg. Die A3 Oberhausen Richtung Arnheim ist zwischen Emmerich-Ost und Grenzübergang Elten wegen Bauarbeiten bis Montag 5 Uhr in beiden Richtungen gesperrt. Die A7 Flensburg-Hannover ist zwischen Hamburg-Stellingen und Heimfeld wegen Bauarbeiten bis Montag ca. 5 Uhr gesperrt. Die Umleitung geht ab Neumünster Süd über die B205, A21 und A1. Die A8 Neunkirchen Richtung Karlsruhe ist zwischen Limbach und Einöd wegen Instandsetzungsarbeiten bis Montag 5 Uhr gesperrt. Die A8 Karlsruhe Richtung Stuttgart ist zwischen Pforzheim Süd und Heimsheim wegen Fahrbahnerneuerung bis Montag 5 Uhr gesperrt. Umleitung geht über die U9. Die A24 Hamburg Richtung Schwerin ist zwischen Schwarzenbeek-Grande und Talkau wegen einer Baustelle bis Montagmorgen gesperrt. Die A36 Braunschweig Richtung Wolfenbüttel ist zwischen Kreuz Braunschweig Süd und Braunschweig Heidberg wegen einer Nachtbaustelle noch bis um 6 gesperrt. Die A43 Wuppertal-Recklinghausen ist zwischen Kreuz Bochum und Kreuz Recklinghausen wegen Brückenarbeiten bis Montag 5 Uhr in beiden Richtungen gesperrt. Die A44 Kassel Richtung Dortmund ist zwischen Diemelstadt und Marsberg bis Montag 5 Uhr wegen Bauarbeiten gesperrt. Die A45 Gießen Richtung Dortmund ist zwischen Haiger-Burbach und Wilnsdorf wegen Markierungsarbeiten weiterhin gesperrt. Und die A46 Heinsberg Richtung Düsseldorf ist zwischen Grevenbruch und Kapellen bis Montag 5 Uhr wegen Bauarbeiten gesperrt. Kommt gut durch die Nacht oder durch den Morgen. 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

0: Busfahrer beim Schneckenfest. Das ist, glaube ich, heute Nacht der coolste Nachtjob überhaupt, oder Robert, aus Titisee Neustadt?
1: Ja, richtig, genau.
0: Das hast du gemacht? Du bist der Busfahrer dort gewesen beim Schneckenfest. Was ist das für ein Schneckenfest? Warum heißt das Schneckenfest? Feiern da Schnecken oder werden da Schnecken gegessen?
1: Nein, das ist ein Ort, der heißt Pfaffenweiler. Das ist im Schneckental und dadurch kam der Name Schneckenfest.
0: Ja, guck mal.
1: Das ist bei uns im Badischen, genau.
0: Das wissen wir fürs nächste Quiz. Warum das Schneckenfest Schneckenfest heißt. Diese Frage fließt nicht mit ein. Es wäre auch unverschämt, hier diese Frage zu stellen. Das wäre viel zu einfach. Ich habe mir drei andere ausgedacht. Drei Fragen mit jeweils drei Antwortmöglichkeiten kriegst du von mir. Und natürlich ist nur eine davon richtig. Du kannst, wenn dir das nicht weiterhilft, jede Frage mit einem Karma-Joker überspringen. Das ist irgendetwas Nettes, was du für einen anderen Menschen tust. Eine Möglichkeit gibt es zu verlieren. Wenn du dich auf eine falsche Antwort festlegst, ist das Spiel sofort vorbei. Das Popnacht-Goodie, um das wir hier zocken, ist weg. Und alle bis dahin angebotenen Joker musst du natürlich trotzdem einlösen. Ist Ehrensache, ne?
1: Ja.
0: Robert, Frage 1. Heute, vor 12 Jahren, ging Shake It Off von Taylor Swift in ihrer Heimat USA auf Platz 1. Welcher

0: aber nicht wirklich sicher.
1: Was machen wir in so einem Fall bei diesem Spiel?
0: Ich denke, ich würde ja doch zur Sicherheit lieber einen Joker ziehen.
1: Ja, was machst du denn für die Menschheit?
0: Dadurch, dass ich ja Busfahrer bin und auch oft auf Reisen unterwegs bin, würde ich für die nächste Kaffeepause für die Fahrgäste vorher einen leckeren Kuchen backen.
1: Die freuen sich. Also je nachdem, ob du das kannst. Ich glaube, über meinen Kuchen würde sich niemand freuen. Aber ist akzeptiert. Wir gehen mal davon aus, dass du ein guter Kuchenbäcker bist. The Fate of Ophelia ist richtig. Erst 2025 hatte Taylor Swift ihren ersten Nummer 1-Hit in Deutschland. Man mag es kaum glauben, weil wir sie ja schon ein bisschen länger kennen, ne? Und die anderen Hits ja auch schon älter sind, die ich da angespielt habe. Von daher, alles richtig gemacht, ist gut gegangen. Frage 2. Welches ist das einzige Tier, das würfelförmigen Kot ausscheidet? Ist das A, das Wasserschwein, B, der Wombat oder C, der tasmanische Teufel? Diese Frage ist wirklich weird.
0: Also die Frage ist wirklich genial.
1: Ja?
0: Mit Tierreich kenne ich mich ja gar nicht aus.
1: Ach Mann. Dann wird es wohl wieder Zeit für den zweiten Joker. Was würdest du sagen?
0: Also das Wombat hätte ich schon lustig gefunden.
1: Willst du es mal riskieren vielleicht?
0: Ja, ich glaube, ich würde es sogar riskieren.
1: Ja, es ist richtig. Tatsächlich, der Wombat. Das einzige Tier mit würfelförmigem Kot. Guck mal, da hast du schon gezeigt, dass du was weißt. Bei der nächsten hole ich dir wieder einen Joker raus. Welcher US-Bundesstaat liegt am weitesten östlich? A, Maine, B, Alaska oder C, Florida?
0: Boah, also Geografie ist natürlich gerade als Busfahrer eigentlich Pflicht, aber da bin ich raus.
1: Aber du weißt, was Osten und Westen ist, oder?
0: Das kriege ich noch hin, ja, das weiß ich.
1: Und so grob, aber, wo diese Bundesstaaten liegen, weißt du auch, oder?
0: Nee, leider überhaupt nicht.
1: Okay. Dann bleibt wohl doch nur der Joker, was?
0: Dann bleibt der Joker, ja, dann nehme ich den.
1: Was machst du noch?
0: Und zwar bin ich... ich habe für meine Nichte habe ich einen Sparplan. Da spare ich was für sie an, wenn sie dann erwachsen wird. Und
1: aber kein Geld, nichts Materielles.
0: Ach so, nichts Materielles. Mensch, okay, dann ich bin nebenberuflich, bin ich auch noch bei meiner Frau in der Fußpflegepraxis und ja. Der nächste Kunde bekommt von mir eine deutlich längere Fußmassage.
1: Okay, wow, ey, das ist doch cool. Zwei Joker, das heißt zweimal die Welt verbessert. Du hast einmal gezeigt, dass du was weißt und du hast damit jetzt das Popnacht-Goodie erspielt. Gut, dass du nicht gezockt hast, denn das wäre möglicherweise schief gegangen. Es ist tatsächlich Alaska und das ist jetzt ein bisschen seltsam, weil Alaska, ja, wenn du so auf die Karte guckst, ist es ja eher ganz westlich, also eigentlich der westlichste Bundesstaat. Der Witz ist, Alaska ist tatsächlich gleichzeitig der nördlichste, der westlichste und der östlichste US-Bundesstaat, weil so eine Gebirgskette, so eine, die heißen Aleuteninseln, die von Alaska rausragen Richtung Westen eigentlich, gehen über den 180. Längengrad hinaus und damit in die östlichste Hemisphäre. Und damit ist es eben auch gleichzeitig der östlichste. Crazy, okay. Oder? Wer weiß denn sowas? Ich hätte es nicht gewusst bis gestern. Von daher, alles gut. Ey, lieber Robert, das war doch ein erfolgreicher Feierabend für dich, oder? Jetzt geht's aber ins Bett.
0: Genau, jetzt geht's dann ins Bett.
1: Hab einen schönen Sonntag, du.
0: Dankeschön, dir auch.
1: Ciao.

0: Guten Morgen, Dennis. Hast du gerade wirklich Aleuten gesagt? Du weißt schon, dass man Aleuten sagt. Schönen Sonntag. Ja, Uli, für mich ist auch die sechste Stunde. Ich habe es halt vorgelesen, weil es da stand. Ich weiß es. Aleuten. So, an alle Urlauber noch. 24 Millionen Gepäckstücke sind letztes Jahr bei Flugreisen angeblich verloren gegangen. Das heißt, Millionen von Menschen haben sich geärgert. So wie hier zum Beispiel der Comedian Benjamin Tompkins.
1: Ich versuche manchmal so besonders witzig zu sein. Und ich habe beim Einchecken in Berlin heute Morgen, stand ich mit dem Ticket da, habe gesagt, ich möchte nach Köln. Mein Koffer, der soll nach München. Dann hat sie gesagt, das geht nicht. Ich sage, wieso das denn nicht? Das haben sie das letzte Mal auch geschafft. Was soll denn? Aber wie gesagt, bei mir ist was mit dem Koffer, denn ich meine, war ja klar, dass ausgerechnet mein Koffer, ist ja logisch. Und das ist so, ich habe dann auch ein Formular bekommen von diesem Schalter dort und das muss ich ausfüllen. Da bin ich bei der ersten Frage, stehe ich schon an. Ich meine, da steht, ist Ihr Gepäck beschädigt oder nur verloren? Schauen Sie, inhaltlich verstehe ich das nicht und ich weiß auch nicht, was ich ankreuzen soll. Denn das, was bei mir auf dem Gepäckband purzelte, ist sowohl als auch. Das finden Sie witzig, ne? Meine Freundin fand es auch ganz witzig. Als das Ding aufs Gepäckband purzelte, die hat gleich gesehen, das ist meiner, die hat sofort losgebrüllt vor Lachen. Aber sofort. Alle, ich sag immer, alle drumherum, alle haben gelacht. Alle, alle. Und hätte ich nicht gleich gesehen, dass es mein Koffer ist, hätte ich auch gelacht. Und was macht man in dem Moment? Was machen Sie da, wenn das läuft da rum wie auf so einem Sushi-Band? Mein Trick war, ich warte einfach, bis alle ihr Gepäck haben und dann greife ich zu. Alle hatten ihr Gepäck und alle sind stehen geblieben. Und irgendwann musst du ja zugreifen, nützt ja nichts. Das fällt ja auch auf. Du bist ja der Einzige ohne Koffer. Es fällt ja auf. Die gucken dich alle schon an, also greifst du dann beherzt zu. Und meine Freundin in dem Moment ganz laut, dass es jeder hören konnte. Ich denke, du machst keine halben Sachen.
0: So. Jetzt ich nochmal, beziehungsweise Bernd aus Nauheim hat ganz schnell angerufen an der 0722211. Warum? Es geht nochmal um die Aleuten, was?
2: Genau, guten Morgen Dennis. Ich wollte dir zur Seite springen und nur kurz sagen, dass aus meiner militärischen Erfahrung die Amerikaner die Aleutian Islands sagen. Aha. Von daher denke ich, könnte man auch Aleuten sagen.
0: Ach guck mal.
2: Klingt komisch, ist aber so.
0: Das glauben wir jetzt einfach mal, oder? Da fühle ich mich besser und kann ruhiger schlafen. Danke fürs zur Seite springen. Liebe Grüße, Bernd.
2: Sehr gerne.
0: Grüße nach Essen. Ciao.
2: Dankeschön. Tschüss.

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1: Mensch, das wird ja nochmal ganz schön heute. Maximal so 20, 21 Grad sind drin. Aktuell ist es noch ein bisschen frischer. Da haben wir 10 in Bremen und in Oldenburg, 9 in Kloppenburg. 13 haben wir allerdings schon in Bremerhaven und 11 in Wilhelmshaven. Dazu nur so ein paar lockere Wolken am Himmel. Ansonsten klarer Himmel. Und im Laufe des Vormittags kommt dann natürlich auch gut die Sonne durch.
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2: Mit Elke Küster, guten Morgen. Sachsen-Anhalt wählt neuen Landtag. Putin spricht mit US-Gesandten über Friedenslösung. Werder Bremen feiert Heimsieg gegen Leipzig. Das Wetter, mehr Sonne als Wolken und trocken bis 22 Grad. In Sachsen-Anhalt wird heute ein neuer Landtag gewählt. Rund 1,7 Millionen Menschen können abstimmen. Im Mittelpunkt steht die Frage, wie stark die AfD abschneidet. Torben Müller berichtet.
3: Die in Sachsen-Anhalt vom Verfassungsschutz als rechtsextremistisch eingestufte Partei mit ihrem Spitzenkandidaten Siegmund hat es zu ihrem Ziel erklärt, eine Alleinregierung zu stellen. Die Umfragen sahen die AfD zwar deutlich vor der CDU von Ministerpräsident Schulze, zur absoluten Mehrheit fehlte demnach aber ein Stück. Schulzes Ziel ist es, die absolute Mehrheit der AfD zu verhindern und im Amt zu bleiben. Unklar ist, ob und mit wessen Unterstützung er regieren kann. Aktuell regiert die CDU gemeinsam mit SPD und FDP.
2: Rund 3 Stunden hat Russlands Präsident Wladimir Putin am Abend in Moskau mit den US-Gesandten Steve Witkoff und Jared Kushner gesprochen. US-Präsident Donald Trump hatte einen neuen Plan für ein Ende des Krieges zwischen Russland und der Ukraine angekündigt. Betül Sarikaya mit mehr.
4: Kreml-Berater Uschakow sprach vor der Presse von nützlichen und konstruktiven Gesprächen über eine Reihe von Vorschlägen für eine Friedenslösung. Die Amerikaner hätten versprochen, Putins Einschätzungen in Kiew einfließen zu lassen, um eine dauerhafte Vereinbarung zur Beendigung des Krieges zu erreichen. Der Nachrichtenagentur TASS zufolge haben Witkoff und Kushner Moskau inzwischen verlassen. Sie werden für Gespräche in Kiew erwartet, die im Laufe des Tages stattfinden sollen. Im Rahmen der diplomatischen Mission wollen Russland und die Ukraine die gegenseitigen Angriffe bis Montag aussetzen.
2: Der Parteivorstand der Bremer Grünen ist mit seinen Plänen für eine Reform innerhalb des Landesverbandes gescheitert. Bei der Landesmitgliederversammlung gestern wurde die notwendige Zweidrittelmehrheit dafür nicht erreicht. Wegen stark gestiegener Mitgliederzahlen wollte der Landesvorstand, dass die für alle offene Mitgliederversammlung durch eine Delegiertenkonferenz ersetzt wird. Kreisverbände der Grünen sollten gewählte Delegierte zu einem Parteitag schicken, so wie es bei fast allen anderen Parteien üblich ist. Im Abendspiel in der Fußball-Bundesliga ist Bayern München bei Schalke 04 nicht über ein 0:0 hinausgekommen. Werder Bremen holte am Nachmittag einen Heimsieg. 3:1 hieß es am Ende im Weserstadion gegen RB Leipzig. Felix Gerhardt über den Erfolg der Bremer.
5: Oh, wie ist das schön, sangen die Werder-Fans und feierten eine nicht für möglich gehaltene Leistungsexplosion. Ehren Dingschi traf in der 4. Minute nach feiner Vorarbeit von Chucky zur Führung. Das zurückgekehrte Eigengewächs küsste danach das Werder-Wappen. Comeback-Geschichte Nummer 2. Niklas Füllkrug köpfte in der 68. Minute völlig frei zum 2:0 ein. Und Marco Grüll erhöhte sogar noch auf 3:0 für die Bremer. Dazu wirkte Werders Abwehr extrem konzentriert und bissig und ließ nur noch den Ehrentreffer durch Leipzigs Baku in der Nachspielzeit zu. Werder gewinnt verdient mit 3:1 gegen Leipzig.
2: In der 2. Runde des Fußball-DFB-Pokals kommt es für Werder Bremen zu einem echten Topspiel. Das Team von Trainer Daniel Thun muss bei Borussia Dortmund antreten. Das hat die Auslosung am Abend ergeben. Die Partie wird Ende Oktober ausgetragen. Der Regionalligist SSV Jeddelo 2 aus dem Kreis Ammerland empfängt dann den Zweitligisten Hertha BSC. Das waren Nachrichten mit Elke Küster.
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1: Die A7 Flensburg Richtung Hannover ist zwischen Hamburg-Stellingen und Heimfeld wegen Bauarbeiten bis morgen früh ca. 5 Uhr gesperrt. Es gibt da auch eine Umleitung, die führt ab Neumünster Süd über die B205, A21 und A1. Blitzer habe ich hier aber noch keine. Und ich bin Milton Tappert. Moin Freunde, schönen Sonntagmorgen. Kommen wir erstmal rein, werden wir erstmal wach. Hier der erste Song ist auch ein gemütlicher. Zoe Wees ist das hier mit Lightning. Moin.

Ich habe eine Verkehrsmeldung für euch. Vorsicht bitte, auf der B6 Autobahn zu Bringer Arsten Richtung Kartenturm. Zwischen der A1 Bremen Arsten und Kartenturm steht ein defektes Fahrzeug.

Das war in Bremen 4 All-Time-Favorite von Green Day, Wake Me Up When September Ends, und ja, mich auch bitte. Weck mich auf, einfach wenn der September vorbei ist, ich kann das nicht. Ich finde das traurig, mich macht das irgendwie auch so ein bisschen träge. Ja, guck mal, es ist gleich viel nach 6, es ist noch dunkel, es ist stockduster. Ich bin heute Morgen aus dem Haus rausgekommen bei mir, ich bin fast die Treppe runtergefallen, weil es einfach stockduster war. Dann liegen überall schon Blätter, jetzt wird es regnen in den nächsten Tagen. Ja, morgen werden nochmal 24 Grad, aber trotzdem, das sind dann auch schon nicht mehr so richtige 24 Grad. Meine Frau ist gestern nach Hause gekommen vom Einkaufen und hat mir gezeigt, sie hat Pumpkin Spice Müsli gekauft, weil das so schön herbstlich ist. Da sind irgendwelche Kürbisse drauf und so. Ich habe gesagt, nein, lass mich in Ruhe damit. Einfach am liebsten Sommer, Herbst überspringen und dann ist Weihnachten. Ich weiß nicht, Regenjacken und so. Oh, nein, ich kann nicht.

0: Stars Will Align war das von Kygo und den Imagine Dragons um kurz nach 6:30.
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0: Vorsicht bitte, auf der B6 Autobahn zu Bringer Arsten Richtung Kattenturm. Zwischen der A1 Bremen Arsten und Kattenturm steht ein defektes Fahrzeug. Und die A7 Flensburg Richtung Hannover ist zwischen Hamburg-Stellingen und Heimfeld wegen Bauarbeiten bis morgen früh ca. 5 Uhr gesperrt. Blitze habe ich hier aber noch keine. Gute Fahrt.

0: Werder gewinnt 3:1 gegen Leipzig. Boah, das hat mich auf jeden Fall sehr überrascht. Nach dem ersten Spiel gegen Freiburg letzte Woche habe ich eigentlich schon gedacht, der letzte Platz ist für Werder reserviert am Ende der Saison. Aber nein, auf einmal spielen die wie ausgetauscht, werfen sich in jeden Ball rein. Die beiden Rückkehrer Erin Dingschi und Niklas Füllkrug schießen auch noch Tore. Also rundum 10 von 10 Spielen. Naja, sagen wir 9 von 10 wegen dem letzten Gegentor da noch in der Nachspielzeit. Ne? Und auch Niklas Füllkrug ist natürlich sehr zufrieden nach dem Spiel gewesen.
1: Ich glaube, dass das einer der besten Kader der Liga waren, gegen den wir da gespielt haben. Und wir haben bis zur letzten Minute 3-0 geführt. Ein bisschen ärgerlich, dass es nicht bei 3-0 geblieben ist. Dennoch gibt uns das Spiel den Glauben an uns selbst, weil wir uns das heute erarbeitet haben. Und jetzt können wir in jedes Spiel mit einem guten Gefühl gehen, weil wir wissen, es ist immer alles möglich.
0: Ja, aber nicht abdrehen jetzt.
1: Also das war schon echt eine sehr, sehr intensive, gute Leistung. Aber nochmal. Wir hängen das nicht zu hoch, wir bleiben entspannt, wir bleiben im Jetzt und jetzt wird weitergearbeitet.
0: Sehr gut. Weiterarbeiten, entspannt und im Jetzt bleiben, das klingt alles sehr, sehr gut. Und dann hoffen wir, dass es mindestens genauso gut wie gestern gegen Leipzig weitergeht. Nächste Woche Samstag, da geht es dann nämlich um 18.30 Uhr gegen Köln.
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0: Repeated war das von Martin Garrix und Ed Sheeran und gleich habe ich noch ihn hier für euch. Shawn Mendes mit Mercy gibt's gleich noch vor 7 Uhr.
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1: Heute wird es eigentlich nochmal ganz schön. Maximal kriegen wir bis zu 22 Grad und jetzt scheint auch schon die Sonne. Es sind wirklich nur sehr wenige Wolken am Himmel. Es bleibt auch den Tag über trocken. Wir haben aktuell 9 Grad in Bremen und in Kloppenburg. 10 Grad sind es in Oldenburg, 10 auch in Wilhelmshaven. Und in Bremerhaven haben wir aktuell schon 13 Grad. Da geht was heute.
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2: Mit Elke Küster, guten Morgen. Sachsen-Anhalt wählt neuen Landtag. Putin spricht mit US-Gesandten über Friedenslösung. Werder Bremen feiert Heimsieg gegen Leipzig. Das Wetter, mehr Sonne als Wolken und trocken, bis 22 Grad. In Sachsen-Anhalt wird heute ein neuer Landtag gewählt. Rund 1,7 Millionen Menschen können abstimmen. Im Mittelpunkt steht die Frage, wie stark die AfD abschneidet. Torben Müller berichtet.
3: Die in Sachsen-Anhalt vom Verfassungsschutz als rechtsextremistisch eingestufte Partei mit ihrem Spitzenkandidaten Siegmund hat es zu ihrem Ziel erklärt, eine Alleinregierung zu stellen. Die Umfragen sahen die AfD zwar deutlich vor der CDU von Ministerpräsident Schulze, zur absoluten Mehrheit fehlte demnach aber ein Stück. Schulzes Ziel ist es, die absolute Mehrheit der AfD zu verhindern und im Amt zu bleiben. Unklar ist, ob und mit wessen Unterstützung er regieren kann. Aktuell regiert die CDU gemeinsam mit SPD und FDP.
2: Rund 3 Stunden hat Russlands Präsident Wladimir Putin am Abend in Moskau mit den US-Gesandten Steve Witkoff und Jared Kushner gesprochen. US-Präsident Donald Trump hatte einen neuen Plan angekündigt für ein Ende des Krieges zwischen Russland und der Ukraine. Betül Zarikaya mit mehr.
4: Kreml-Berater Uschakow sprach vor der Presse von nützlichen und konstruktiven Gesprächen über eine Reihe von Vorschlägen für eine Friedenslösung. Die Amerikaner hätten versprochen, Putins Einschätzungen in Kiew einfließen zu lassen, um eine dauerhafte Vereinbarung zur Beendigung des Krieges zu erreichen. Der Nachrichtenagentur TASS zufolge haben Witkoff und Kushner Moskau inzwischen verlassen. Sie werden für Gespräche in Kiew erwartet, die im Laufe des Tages stattfinden sollen. Im Rahmen der diplomatischen Mission wollen Russland und die Ukraine die gegenseitigen Angriffe bis Montag aussetzen.
2: In Lintich im Landkreis Cuxhaven waren Rettungskräfte in der Nacht im Großeinsatz. In einem Club hatten mehrere Menschen über Atemwegsreizungen und Schwindel geklagt. Einige wurden sogar bewusstlos. Laut Polizei wurde Reizgas versprüht. Sie nahmen einen 19-Jährigen vorläufig fest. Hunderte Menschen hatten in dem Club in Lintich gefeiert. Die Polizei spricht von 5 Verletzten. Die Ermittlungen dauern an. Im Abendspiel in der Fußball-Bundesliga ist Bayern München bei Schalke 04 nicht über ein 0:0 hinausgekommen. Werder Bremen holte am Nachmittag einen Heimsieg. 3:1 hieß es am Ende im Weserstadion gegen RB Leipzig. Felix Gerhardt über den Erfolg der Bremer.
5: Oh, wie ist das schön, sangen die Werder-Fans und feierten eine nicht für möglich gehaltene Leistungsexplosion. Ehren Dingschi traf in der 4. Minute nach feiner Vorarbeit von Chucky zur Führung. Das zurückgekehrte Eigengewächs küsste danach das Werder-Wappen. Comeback-Geschichte Nummer 2. Niklas Füllkrug köpfte in der 68. Minute völlig frei zum 2:0 ein. Und Marco Grüll erhöhte sogar noch auf 3:0 für die Bremer. Dazu wirkte Werders Abwehr extrem konzentriert und bissig und ließ nur noch den Ehrentreffer durch Leipzigs Baku in der Nachspielzeit zu. Werder gewinnt verdient 3:1 gegen Leipzig.
2: In der zweiten Runde des Fußball-DFB-Pokals kommt es für Werder Bremen zu einem echten Topspiel. Das Team von Trainer Daniel Thun muss bei Borussia Dortmund antreten. Das hat die Auslosung am Abend ergeben. Die Partie wird Ende Oktober ausgetragen. Der Regionalligist SSV Jeddelo 2 aus dem Kreis Ammerland empfängt dann den Zweitligisten Hertha BSC. Das waren Nachrichten mit Elke Küster.
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1: Die A7 Flensburg Richtung Hannover ist zwischen Hamburg-Stellingen und Heimfeld wegen Bauarbeiten bis morgen früh ca. 5 Uhr gesperrt. Das war's aber auch schon. Blitzer habe ich hier noch keine. Mit mir, ich bin Milton Tappert. Moin Freunde, ich wünsche euch einen schönen Sonntagmorgen und es ist hell. Yay! Die Sonne ist aufgegangen, die Sonne ist da. Ich habe es gerade schon gesagt, heute wird nochmal ein schöner Tag. Morgen wird sogar nochmal ein bisschen schöner. Morgen kriegen wir sogar nochmal bis zu 24 Grad. Danach ist dann aber auch Feierabend, glaube ich. Dienstag soll es dann den ganzen Tag regnen und so und Wolken und Wind und... Nee, aber egal. Heute und morgen schön, super, sehr gut. Kommt gut rein in den Sonntag.

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Liebeslied ist das von den Beginnern. Um gleich 7:15 hier bei Bremen 4. Und ja, ich weiß, alle Werder-Fans sind gerade voll im Glücksrausch. Wow, gestern gewonnen gegen Leipzig. Oh mein Gott, wir können doch noch Fußball spielen. Ja, Champions League, wir kommen. Das kommt doch alles. Ich bin da auch guter Dinge nach gestern. Aber die Basketballsaison von den Eisbären Bremerhaven startet auch am kommenden Wochenende. Zumindest schon mal im Pokal. Da gibt es auch sowas wie den DFB-Pokal, den BBL-Pokal. Da spielen die Eisbären Bremerhaven gegen die Löwen aus Braunschweig. Die sind eigentlich abgestiegen letzte Saison. Konnten dann aber irgendwie durch so eine Wildcard doch in der ersten Liga bleiben. 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

0: Look at my life war das von Gracie Abrams um 7.31 Uhr.
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0: Die A7 Flensburg Richtung Hannover ist zwischen Hamburg-Stellingen und Heimfeld wegen Bauarbeiten bis morgen früh ca. 5 Uhr gesperrt. Aber das war's, denn ich habe keine weiteren Meldungen und auch Blitzer habe ich hier noch keine. Gute Fahrt und schönen Sonntagmorgen.

Ihr hört Bremen 4 am Sonntagmorgen um gleich genau 7:45. Und ich glaube, wenn ich so beruflich nochmal von vorne anfangen könnte, vielleicht wäre ich DJ geworden. Also nicht so irgendwo hier in Bremen in der Disco oder so, sondern so wie Oliver Heldens. Der ist nämlich unterwegs auf der ganzen Welt extrem erfolgreich. Jetzt gerade zum Beispiel, ne, ihr guckt bei uns raus. Gut, heute ist es schön, morgen ist es auch nochmal schön, aber ab Dienstag ist dann auch schon wieder wettermäßig hier die Katastrophe angesagt mit ganz viel Regen, Wolken und anderen Sachen, auf die ich überhaupt gar keine Lust habe. Also, was macht Oliver Heldens? Na klar, der ist auf Ibiza, da ist das Wetter noch gut, da ist noch Party, da ist noch Sommer, da legt er ein bisschen auf, da sind auch ganz viele DJ-Freunde von Oliver Heldens, zum Beispiel Robin Schulz ist da, die beiden machen da ein bisschen dann zusammen Action, Anfang Oktober sogar noch, und das ist doch einfach das Live, oder? Unterwegs sein auf der Welt, auflegen, feiern, zwischendurch dann wieder nach Hause chillen, und wenn dann das Wetter zu schlecht ist, dann fliegt man halt irgendwo hin in die Sonne, aber kriegt da auch noch extrem viel Geld für. Also ja, jetzt ist irgendwie zu spät und eigentlich bin ich ja auch ganz glücklich, aber wenn ich jetzt nochmal so 20, 25 Jahre zurück könnte, vielleicht würde ich es wie Oliver Heldens machen. Denn Songs bringt er nebenbei auch noch raus, so wie den hier. Das ist A-E-I-O-U.

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1: Heute wird es nochmal schön. Wir kriegen maximal so um die 22 Grad und dazu sehr, sehr viel Sonne. Nur so ein paar Wolken sind da am Himmel unterwegs. Die Sonne scheint ja auch jetzt schon richtig schön doll. Zumindest hier in Bremen bei mir gerade. 10 Grad haben wir da, 10 sind es auch in Kloppenburg, 11 in Oldenburg. 14 Grad haben wir aktuell schon in Bremerhaven und 11 Grad haben wir im Moment in Wilhelmshaven.
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1: Mit Laura Knepper. Die Menschen in Sachsen-Anhalt entscheiden heute darüber, wie die Politik in den kommenden 5 Jahren aussehen soll.
2: Es läuft die Landtagswahl und da geht es vor allem darum, wie stark die AfD abschneidet. Dann hat Kreml-Chef Putin mit den US-Sondergesandten gesprochen und Werder Bremen hat in der Fußball-Bundesliga Leipzig besiegt. In Sachsen-Anhalt wird ab sofort ein neuer Landtag gewählt. Die Wahllokale sind gerade geöffnet worden. Knapp 1,7 Millionen Bürgerinnen und Bürger ab 18 Jahren sind wahlberechtigt. Mehr zur Ausgangslage hat aus Magdeburg Jochen Müller.
3: Es ist keine Wahl wie jede andere. Seit Monaten liegt die AfD in Sachsen-Anhalt in den Umfragen bei über 40%. Nicht auszuschließen, dass die als rechtsextremistisch eingestufte Partei erstmals in einem Bundesland die Landesregierung stellen könnte. Sachsen-Anhalts Ministerpräsident Sven Schulze möchte das um jeden Preis verhindern. Schulze ist Spitzenkandidat der CDU, die liegt in den Umfragen weit abgeschlagen hinter der AfD. Um eine eigene Regierungsmehrheit gegen die AfD aufzustellen, wäre er auf die Unterstützung anderer Parteien angewiesen. Allerdings gibt es in der CDU die Brandmauer zur AfD und den Unvereinbarkeitsbeschluss zur Linken.
2: Russlands Machthaber Wladimir Putin hat in Moskau mit den US-Sondergesandten Steve Witkoff und Jared Kushner gesprochen. Laut russischen Staatsmedien dauerte das gestrige Treffen rund 3 Stunden. Es ging um neue Vorschläge zur Beendigung des Krieges in der Ukraine. Witkoff und Kushner sollen heute erstmals in die ukrainische Hauptstadt Kiew reisen. In Lintich im Kreis Cuxhaven sind in der Nacht Rettungskräfte in einem Club im Großeinsatz gewesen. Laut Polizei wurde dort Pfefferspray versprüht. Mehreren Menschen wurde schwindelig und sie hatten Atemprobleme. Einige wurden sogar bewusstlos. Insgesamt 6 Menschen wurden verletzt. 2 von ihnen mussten ins Krankenhaus gebracht werden. Ein 19-Jähriger wurde vorläufig festgenommen. In der Fußball-Bundesliga hat Werder Bremen das erste Heimspiel der neuen Saison gewonnen. 3:1 hieß es am Ende gegen RB Leipzig. Für uns im Weserstadion dabei gewesen ist Felix Gerhardt.
4: Oh, wie ist das schön, sangen die Werder-Fans und feierten eine nicht für möglich gehaltene Leistungsexplosion. Ehren Dingschi traf in der 4. Minute nach feiner Vorarbeit von Chucky zur Führung. Das zurückgekehrte Eigengewächs küsste danach das Werder-Wappen. Comeback-Geschichte Nummer 2. Niklas Füllkrug köpfte in der 68. Minute völlig frei zum 2:0 ein und Marco Grüll erhöhte sogar noch auf 3:0 für die Bremer. Dazu wirkte Werders Abwehr extrem konzentriert und bissig und ließ nur noch den Ehrentreffer durch Leipzigs Baku in der Nachspielzeit zu. Werder gewinnt verdient mit 3:1 gegen Leipzig.
2: Gestern ist außerdem die 2. Runde des DFB-Pokals ausgelost worden. Werder Bremen muss bei Borussia Dortmund antreten. Der Regionalligist Jennelo 2 aus dem Kreis Ammerland empfängt Zweitligist Hertha BSC. Und Tennisprofi Alexander Zverev hat bei den US Open das Achtelfinale erreicht. Der Hamburger setzte sich in der 3. Runde klar in 3 Sätzen gegen den Chilenen Alejandro Tabilo durch. Das waren die vier News mit Laura Knepper.
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1: Die A7 Flensburg Richtung Hannover ist zwischen Hamburg-Stellingen und Heimfeld wegen Bauarbeiten bis morgen früh ca. 5 Uhr gesperrt. Blitzer habe ich hier aber noch keine.
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1: Mit mir, ich bin Milton. Moin Freunde, ich wünsche euch einen wunderschönen Sonntagmorgen. Ihr habt es gerade schon in den Nachrichten gehört. Sachsen-Anhalt und die Wahl da ist heute das große Thema in ganz Deutschland. Wird auch ein Thema hier heute Morgen bei uns, aber sonst geht es auch um Zebrastreifen. Ja, tatsächlich. Und so ab 10 bekomme ich noch Besuch von einem echten Arzt, mit dem wir ein bisschen darüber sprechen, wie der Körper das eigentlich alles aushält, wenn es im Sommer so heiß ist und jetzt im Herbst und im Winter ganz kalt wird. Wie werden wir nicht krank? Wie kühlen wir uns vielleicht ab, ohne dass wir das überhaupt mitkriegen? Und ganz viele Fragen, die wir heute hier fragen und klären. Aber erstmal habe ich jetzt für euch hier Taylor Swift mit The Fate of Ophelia. Moin!

die Sonne scheint. Und es wird auch noch ein bisschen wärmer heute. Vielleicht nochmal ein guter Zeitpunkt oder ein guter Tag, um rauszugehen, bevor es dann in den nächsten Tagen doch ziemlich ungemütlich wird und man lieber zu Hause bleibt. Heute ist Stadtteilfest in Schwachhausen, Fockefest. Fockesfest, vielleicht ist das was für euch. 14 bis 18 Uhr ist das im Riensbergpark. Die haben da auch ein großes Programm, kann man auf der Homepage sehen, focke-museum.de. Da ist das nämlich, also es gibt ganz viel Musik. Eine Schülerband wird da auftreten. Es gibt aber auch noch so Leute, die da zum Beispiel jonglieren, Puppentheater, verschiedene Bewegungsspiele mit dem Sportverein Bremen 1860, Essen, Trinken natürlich, man kann da auch verschiedene Sachen selber machen und. Also wie gesagt, ganz viel Programm und ganz viele Sachen, die man da ausprobieren und machen kann. Deswegen, wenn ihr nicht wisst, was ihr denn bei diesem schönen Wetter heute anstellen sollt, ab zum Stadtteilfest Schwachhausen, Fockesfest.

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Airplay-Charts Platz Nummer 58. Das hat der Sänger Isaac auf seiner Instagram-Seite gepostet. Platz Nummer 58 ist schon mal ganz gut, aber Isaac will natürlich noch ein bisschen weiter hochklettern in diesen Airplay-Charts. Das sind übrigens so eine Art Radio-Charts. Also Airplay-Charts bedeutet, das Lied, das da auf Platz 1 ist, wird in ganz Deutschland am allermeisten bei allen Radiosendern gespielt. Und da finde ich, ist Platz 58 auf jeden Fall schon mal gut. Aber wie gesagt, Isaac will aktuell noch weiter hoch mit seinem neuesten Song We Had It All. Und dafür schickt er gerade ganz viele Sprachnotizen per WhatsApp an verschiedene Radiosender. Das kann man auf seiner Instagram-Seite sehen. Da macht er dann immer so Videos von und Leute kommentieren da auch. Radiosender und Telefonnummern, wo Isaac ja auch nochmal eine Sprachnotiz hinschicken könnte und so. Und ich sag mal so viel. Also hier bei uns, hier bei mir, ist bis jetzt doch keine Sprachnotiz angekommen. Aber naja, vielleicht schickt Isaac die auch nur an Sender, die ihn bis jetzt noch nicht spielen, damit sein Song We Had It All ein bisschen weiter hochgepusht wird in diesen Charts. Und wir unterstützen ihn natürlich auch so. Hier ist We Had It All von Isaac. 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

0: Halo war das von Ray Garvey um 8:30.
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0: Immer noch Vorsicht bitte auf der A7 Hannover Richtung Hamburg. Zwischen Berghof und Schwarmstedt liegen Gegenstände. Und die A7 Flensburg Richtung Hannover ist zwischen Hamburg-Stellingen und Heimfeld wegen Bauarbeiten bis morgen früh ca. 5 Uhr gesperrt. Blitzer habe ich hier aber noch keine.
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0: Am Sonntagmorgen mit mir, ich bin Milton. Moin Freunde, ich wünsche euch einen schönen Start in genau diesen Sonntag. Hier ist Katy Perry mit Watch It Burn.

0: 7 Jahre lang gab es nur Niederlagen und dann endlich gestern.
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0: Hat Werder gewonnen und zwar gegen RB Leipzig. Gegen die konnten die 13 Spiele hintereinander nicht gewinnen und dann war Werder plötzlich gestern so gut. 3:1 hat Werder gewonnen hier bei uns in Bremen im Weserstadion. Das zweite Tor hat Niklas Füllkrug geschossen, der wieder zurückgekommen ist, genauso wie Erin Dingschi, der das erste Tor geschossen hat. Also für beide natürlich super schön und Niklas Füllkrug war logischerweise auch sehr glücklich nach dem Spiel.
2: Also es war schon echt eine sehr, sehr intensive, gute Leistung. Ich glaube, dass das einer der besten Kader der Liga waren, gegen den wir da gespielt haben. Und wir haben bis zur letzten Minute 3-0 geführt. Ein bisschen ärgerlich, dass es nicht bei 3-0 geblieben ist. Dennoch gibt uns das Spiel, glaube ich, den Glauben an uns selbst, weil wir uns das heute erarbeitet haben. Und jetzt können wir in jedes Spiel mit einem guten Gefühl gehen, weil wir wissen, es ist immer alles möglich.
0: Ja. Das ist das Ding, ne? Wenn man jetzt einmal am Anfang der Saison gegen Leipzig gewonnen hat, egal wer da kommt, und wenn man zurückliegt, kann man sich immer wieder zurück so im Kopf rufen, ja, aber weiß noch, zweites Spiel, da haben wir einfach gegen Leipzig gewonnen. Deswegen sehr, sehr gut, ich freue mich und am besten im nächsten Spiel direkt so weitermachen. Samstag um 18.30 Uhr geht es dann für Werder in Köln gegen den ersten FC Köln.
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0: Am Dienstag war Tag des Zebrastreifens. Was könnte man da machen?
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0: Na klar, wir haben unsere Kinderreporter Lina, Lotti, Tilda und Nala rausgeschickt, um ein Zebrastreifen-Quiz zu machen. Und zwar mit euch.
2: Herzlich willkommen zum Zebrastreifen-Quiz! Kandidat Nummer 1.
3: Ich heiße Moritz und ich komme aus Ganderkesee.
2: Warum ist der Zebrastreifen schwarz-weiß gestreift? A, damit die Straße rutschfester wird, B, damit er besser zu sehen ist oder C, weiße Farbe ist billiger als bunte Farbe?
3: Ich sage Antwort B ist richtig, damit man es besser sehen kann.
4: Richtig!
5: Ich heiße Nina und ich komme aus Teneva.
6: Ich bin Amelie und ich komme aus Bremen.
2: Die erste Frage, warum nennt man Zebrastreifen Zebrastreifen?
6: Ich weiß nicht.
5: Weil es weiß und schwarz gestreift ist.
2: Stimmt. Aber es gibt noch eine andere Antwort. Nämlich, Zebra kann auch eine Abkürzung sein für Zeichen eines besonders rücksichtsvollen Autofahrers.
7: Okay, nächste Frage. Du fährst auf einem E-Scooter, also einem E-Roller. Du möchtest über einen Zebrastreifen. Darfst du da so einfach rüberfahren? Müssen die Autofahrer halten?
5: Ja, müssen die. Aber die müssen nicht halten, wenn der E-Scooter getuned ist, weil getunte E-Scooter sind mega cool.
7: Das ist leider falsch.
8: Also ich bin Vincent, ich bin 14 Jahre alt und ich komme aus der Neustadt.
9: Und ich bin Oskar, ich bin 12 Jahre alt und ich komme auch aus der Neustadt, aus Bremen.
2: Kennt ihr Bremen 4?
8: Ja, also ich höre es auch immer zum Frühstück. Sehr cooler Sender, wirklich bester Sender.
2: Dankeschön, aber jetzt eure Frage.
7: Du fährst auf einem E-Scooter, also einem E-Roller. Du möchtest über einen Zebrastreifen. Darfst du das so einfach rüberfahren? Müssen die Autofahrer halten?
9: Ich denke nicht, weil also in der Schule haben die gesagt, dass Zebrastreifen für Fußgänger sind. Also denke ich, dass ich warten muss, bis der Autofahrer weg ist.
4: Richtig!
7: Wer einen E-Roller fährt, muss also absteigen und seinen Roller rüberschieben.
2: Hat Spaß gemacht mit euch. Vielen Dank.
8: Kann ich noch jemanden grüßen?
2: Ja, klar.
8: Ich grüße meine Familie, Oskar, meine Klasse und meine komplette Schule. Kuss auf Nuss, ihr seid cool.
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1: Heute wird es nochmal richtig schön und aktuell haben wir schon 13 Grad in Bremen und in Kloppenburg. Auch in Oldenburg haben wir 13 Grad und in Bremerhaven sogar schon 15 Grad und dazu ganz viel Sonne. So bleibt es auch den restlichen Tag über, nur ein paar Wolken und ansonsten ganz, ganz viel Sonne. Maximal bekommen wir heute bis zu 22 Grad und morgen wird es sogar noch wärmer. Da kriegen wir bis zu 24 Grad.
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1: Mit Laura Knepper. In Sachsen-Anhalt ist die Landtagswahl losgegangen und das ist dieses Mal keine Wahl wie jede andere.
2: Da könnte nämlich zum ersten Mal in einem Bundesland die AfD an die Macht kommen. Dann hat Kreml-Chef Putin mit den US-Sondergesandten gesprochen und Werder Bremen hat in der Fußball-Bundesliga Leipzig besiegt. In Sachsen-Anhalt sind 1,7 Millionen Wahlberechtigte aufgerufen, einen neuen Landtag zu wählen. Das Besondere, erstmals könnte die vom Landesverfassungsschutz als rechtsextrem eingestufte dortige AfD in einem Bundesland die Landesregierung stellen. Aus Magdeburg berichtet Jochen Müller.
3: Seit Monaten liegt die AfD in Sachsen-Anhalt in allen Umfragen weit vor allen anderen Parteien. Spitzenkandidat Ulrich Siegmund hat die absolute Mehrheit zum Wahlziel erklärt und strebt eine Alleinregierung an. Sachsen-Anhalts Ministerpräsident Sven Schulze, der Spitzenkandidat der CDU, will das verhindern, wäre aber für eine Regierungsbildung auf die Unterstützung anderer Parteien angewiesen, möglicherweise sogar auf die Linkspartei. Beobachtet wird die Wahl von 800 Journalisten. Viele von ihnen kommen aus dem europäischen Ausland, selbst aus China und Taiwan sind Medienvertreter angereist.
2: Russlands Machthaber Wladimir Putin hat in Moskau mit den US-Sondergesandten Steve Witkoff und Jared Kushner gesprochen. Laut russischen Staatsmedien dauerte das gestrige Treffen rund 3 Stunden. Es ging um neue Vorschläge zur Beendigung des Kriegs in der Ukraine. Witkoff und Kushner sollen heute erstmals in die ukrainische Hauptstadt Kiew reisen. In Bremerhaven beginnt gleich der City-Marathon. Außerdem gibt es diverse weitere Läufe über kürzere Distanzen. Start und Ziel ist bei den Hafenwelten. Der erste Lauf wird in einer knappen halben Stunde gestartet. Das Ganze endet gegen 16 Uhr. Weil die Klappbrücken über den Verbindungskanal zwischen Altem und Neuem Hafen gesperrt sind, musste die Route kurzfristig umgeplant werden. In der Fußball-Bundesliga hat Werder Bremen das erste Heimspiel der neuen Saison gewonnen. 3:1 hieß es am Ende gegen RB Leipzig. Für uns im Weserstadion dabei gewesen ist Felix Gerhardt.
4: Oh, wie ist das schön, sangen die Werder-Fans und feierten eine nicht für möglich gehaltene Leistungsexplosion. Ehren Dingschi traf in der 4. Minute nach feiner Vorarbeit von Chucky zur Führung. Das zurückgekehrte Eigengewächs küsste danach das Werder-Wappen. Comeback-Geschichte Nummer 2. Niklas Füllkrug köpfte in der 68. Minute völlig frei zum 2:0 ein. Und Marco Grüll erhöhte sogar noch auf 3:0 für die Bremer. Dazu wirkte Werders Abwehr extrem konzentriert und bissig und ließ nur noch den Ehrentreffer durch Leipzigs Baku in der Nachspielzeit zu. Werder gewinnt verdient mit 3:1 gegen Leipzig.
2: Gestern ist außerdem die 2. Runde des DFB-Pokals ausgelost worden. Werder Bremen muss bei Borussia Dortmund antreten. Der Regionalligist Jeddelo II aus dem Kreis Ammerland empfängt Zweitligist Hertha BSC. Und Tennisprofi Alexander Zverev hat bei den US Open das Achtelfinale erreicht. Der Hamburger setzte sich in der 3. Runde klar gegen den Chilenen Alejandro Tabilo durch. Das waren die 4 News mit Laura Knepper.
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1: Immer noch Vorsicht bitte auf der A7 Hannover Richtung Hamburg. Zwischen Berghof und Schwarmstedt liegen Gegenstände. Und die A7 Flensburg Richtung Hannover ist zwischen Hamburg-Stellingen und Heimfeld wegen Bauarbeiten bis morgen früh ca. 5 Uhr gesperrt. Blitzer habe ich hier aber noch keine.
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1: Mit mir, ich bin Milton. Moin Freunde, ich wünsche euch einen schönen Sonntagmorgen. Ihr habt es gerade schon in den Nachrichten gehört. Es wird heute gewählt und zwar in Sachsen-Anhalt und was da so los ist und warum die AfD da so ein großes Thema ist und warum die überhaupt so kontrovers diskutiert werden gerade, was mit denen los ist, all das besprechen wir gleich.

0: Shut Up ist das von den Black Eyed Peas hier bei Zebra 4 um gleich Viertel nach 9. Großes Thema heute in ganz Deutschland, habt ihr auch gerade schon bei uns in den Nachrichten gehört. Die Wahl im Bundesland Sachsen-Anhalt. Das ist ein Bundesland im Osten von Deutschland, das grenzt an Niedersachsen. Und da gucken alle ganz gespannt hin, weil das eine besondere Wahl ist. Besonders deshalb, weil die AfD da sehr viele Stimmen bekommen könnte und wahrscheinlich auch wird. Die AfD ist eine Partei, die ziemlich umstritten ist. Da habt ihr bestimmt auch schon was von mitbekommen. In der Schule, im Fernsehen, irgendwo. Und wir haben jedenfalls gedacht, wir fragen mal nach bei Kolleginnen und Kollegen, die sich mit Politik sehr gut auskennen, nämlich die, die im Hauptstadtstudio in Berlin arbeiten. Und einer davon ist Sarah und die beantwortet jetzt mal unsere Fragen zur Wahl und auch zur AfD. Also Sarah, was ist denn jetzt so besonders an der AfD, dass da jetzt alle hingucken, wie diese Wahl heute ausgeht?
1: Ja, das Besondere oder besser gesagt Extreme an der AfD ist, in Deutschland gibt es eine Behörde, die aufpasst, ob jemand die Demokratie kaputt machen will. Und die heißt Verfassungsschutz. Die Fachleute da sagen über die AfD in Sachsen-Anhalt, diese Partei hält manche Menschen für weniger wert als andere. Man nennt das auch rechtsextrem. AfD-Politiker äußern sich nämlich oft fremdenfeindlich und rassistisch. Immer wieder werden Parteimitglieder deswegen auch angeklagt. Denn im Grundgesetz, in unserer Verfassung, steht gleich im ersten Satz genau das Gegenteil drin. Alle Menschen sind gleich viel wert.
0: Okay, und was will die AfD dann anders machen als die anderen Parteien? Hast du da vielleicht mal ein Beispiel?
1: Beispielsweise will sie, dass viel weniger Menschen aus anderen Ländern nach Deutschland kommen und dass viele, die schon hier leben, wieder gehen. Mal ein konkretes Beispiel aus Sachsen-Anhalt, wo ja gewählt wird. Was die AfD da ändern will, da sollten Kinder mit einer Behinderung nicht mehr gemeinsam mit anderen in der Schule lernen und geflüchtete Kinder sollen in eigene Klassen, also getrennt von den deutschen Kindern.
0: Ja, und ob die AfD wirklich in Sachsen-Anhalt regieren könnte, das besprechen wir gleich.

0: Cheerleaders, das von Obi und Felix Jehn um 9.21 Uhr. Und wir haben eben schon mit Sarah aus dem Hauptstadtstudio in Berlin über die AfD und die Wahl in Sachsen-Anhalt gesprochen. Sarah, da hast du gesagt, die AfD ist rechtsextrem, also die Partei behandelt nicht alle Menschen gleich. Kann denn ihr Kandidat überhaupt Ministerpräsident, also der Chef von Sachsen-Anhalt, werden?
1: Ja, könnte er, und das wäre das erste Mal überhaupt, dass es einen AfD-Ministerpräsidenten geben könnte. In Umfragen liegt die AfD in Sachsen-Anhalt auf Platz 1. Der AfD-Kandidat dort heißt Ulrich Siegmund. Und die Bürgerinnen und Bürger, die wählen aber nicht direkt den Ministerpräsidenten, also den Chef des Bundeslands, sondern sie wählen die Parteien. Und die Politiker der Parteien, die wählen dann den Ministerpräsidenten. Das ist vielleicht wie bei einigen in der Schule. Jede Klasse wählt ihren Klassensprecher. Und die Klassensprecher wiederum wählen dann unter sich den Schulsprecher. Wer mehr als die Hälfte der Leute da hinter sich hat, ja, der wird's.
0: Ah, okay, also die AfD müsste mehr als 50% kriegen und dann ist alles geritzt. Dann stellen die da den Chef in Sachsen-Anhalt?
1: Falls ja, dann wird Siegmund Ministerpräsident. Punkt. Reicht es nicht, gibt's eine andere Möglichkeit. Alle anderen Parteien einigen sich dann auf einen anderen Kandidaten. Das könnte zum Beispiel auch der jetzige Ministerpräsident der CDU sein, muss aber nicht.
0: Okay, das klingt tatsächlich ziemlich spannend. Und wann weiß man, wer da gewonnen oder verloren hat?
1: Bis man das endgültige Ergebnis weiß, kann es wirklich dauern. Was aber klar ist, abends um 6 Uhr machen die Wahllokale zu. Ab da trudeln dann die ersten Zahlen ein. Die verändern sich im Laufe des Abends, denn dann wird Zettel für Zettel, Stimme für Stimme gezählt. Und das dauert natürlich. Am späten Abend weiß man dann meistens, wer gewonnen hat. Wer aber wirklich regiert und Ministerpräsident wird, das kann noch Wochen dauern. Das hängt eben davon ab, wie viele Parteien werden überhaupt gewählt und wer arbeitet dann mit wem zusammen? Das müssen die Parteien unter sich dann ausmachen und erstmal miteinander reden.
0: Okay, dann warten wir mal erstmal ab bis heute Abend 18 Uhr. Denn heute ist Wahl in Sachsen-Anhalt.

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1: Geiles Leben war das vom Glasperlenspiel um 21:30.
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1: Immer noch Vorsicht bitte auf der A7 Hannover Richtung Hamburg. Zwischen Berghof und Schwarmstedt liegen Gegenstände und die A7 Flensburg Richtung Hannover. Die ist nämlich zwischen Hamburg-Stellingen und Heimfeld wegen Bauarbeiten bis morgen ca. 5 Uhr gesperrt. Blitzer habe ich hier aber noch keine.
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1: Mit mir, ich bin Milton. Moin Freunde, ich wünsche euch einen schönen Start in den Sonntag.
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Na, kennt ihr noch die hier? Miley Cyrus ist das, mit Flowers. Aber diese Miley Cyrus gibt's nicht mehr. Also zumindest so, wie sie hier bei Flowers zu hören ist. Denn Miley hat ihren Namen geändert und heißt jetzt nur noch Miley. Hat das Cyrus gestrichen. Und auch die Musik hat sich ein bisschen verändert. Ist jetzt nicht ganz so mehr sommerlich und gute Laune, sondern das klingt jetzt so ein bisschen wie so Musik aus den 80ern. Also Musik, die eigentlich schon irgendwie 50 Jahre alt ist. Und auch das Musikvideo dazu sieht so aus wie so alte Filme, die manchmal nachmittags auf irgendwelchen Fernsehsendern laufen. Miley Cyrus ist da so am Tanzen in so einer Lederjacke im Nebel und der Mond leuchtet so auf sie drauf. Also es sieht wirklich aus wie ein sehr, sehr alter Film. Und der Song hat, ich sag mal so, Elemente von alten Liedern, aber und klingt auch so, aber gleichzeitig modern. Also ihr denkt jetzt gleich nicht, hör, habe ich hier irgendwie aus Versehen den falschen Sender eingeschaltet? Das klingt ja sehr alt. Nee, aber Miley Cyrus, oh, Entschuldigung, Miley, Cyrus heißt sie ja nicht mehr, macht das, ich sag mal so, auf ihre Art. Und sie wird auch noch ein ganzes Album in diesem Stil rausbringen. Das kommt sogar noch in diesem Monat raus, in ungefähr 2 Wochen. Und das hier ist der erste Song, der jetzt davon rausgekommen ist. Und den gibt's jetzt für euch. Das hier ist Bass Persuades. Oh, so heißt er. Let's go.

0: Leider nicht richtig. Eigentlich nennt man sie Fußgängerüberweg.
1: Ja, war klar.
2: Ein Radfahrer fährt mit seinem Fahrrad auf einen Zebrastreifen zu. Er möchte dort den gleichen Vorrang haben wie ein Fußgänger. Was muss er tun? Antwort A, er muss dreimal klingeln. Antwort B, er muss absteigen und das Fahrrad schieben. Oder C, er muss laut schreien und eine Hand heben, damit die Autofahrer ihn sehen und hören.
3: Antwort B.
0: Antwort B.
4: Richtig!
5: Ich bin Leo, ich komme aus Bremen und ich freue mich dabei zu sein.
0: Wir freuen uns auch. Und hier ist deine Frage.
6: Darf ein Zebra auch über den Zebrastreifen gehen und hat es Vorrang vor den Autos?
5: Ja.
6: Ja, das ist korrekt. Du hast es richtig gut gemacht. Denn ein Zebra geht ja auch zu Fuß und es handelt sich schließlich um einen Fußgängerüberweg.
0: Moin, wer seid ihr?
7: Toni und Tina aus Bremen, aus der Neustadt.
0: Okay, hier ist eure Frage. Sind die Streifen immer gleich breit?
7: Ich glaube, die weißen sind breiter als die schwarzen.
8: Ja, vielleicht.
0: Also was sagt ihr?
7: Nein.
8: Nein.
0: Leider falsch. Die Streifen sind immer 50 cm breit.
8: Schade.
6: Was ist am Zebrastreifen für Autofahrer verboten? A. Kaugummi kauen. B. Bremsen. Oder C. Überholen.
8: Überholen?
4: Richtig!
8: Juhu!
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1: Das wird nochmal richtig schön heute. Aktuell haben wir schon 16 Grad in Bremen und in Oldenburg. 16 Grad sind es auch in Kloppenburg. Und auch in Bremerhaven haben wir aktuell 16 Grad und dazu wirklich sehr viel Sonne. Nur vereinzelt so ein paar Wolken am Himmel unterwegs. Wobei die so gegen Nachmittag ein bisschen mehr werden. Es soll aber heute trocken bleiben bei maximal 22 Grad.
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1: Mit Laura Knepper. Und gefühlt gucken heute alle nach Sachsen-Anhalt.
2: Ja, da ist die Landtagswahl losgegangen und zum ersten Mal in einem Bundesland könnte da die AfD an die Macht kommen. Dann sollen die US-Sondergesandten heute in die Ukraine kommen und Werder Bremen hat in der Fußball-Bundesliga Leipzig besiegt. In Sachsen-Anhalt sind 1,7 Millionen Wahlberechtigte aufgerufen, einen neuen Landtag zu wählen. Das Besondere, erstmals könnte die vom Landesverfassungsschutz als rechtsextrem eingestufte dortige AfD in einem Bundesland die Landesregierung stellen. Aus Magdeburg berichtet Jochen Müller.
3: Seit Monaten liegt die AfD in Sachsen-Anhalt in allen Umfragen weit vor allen anderen Parteien. Spitzenkandidat Ulrich Siegmund hat die absolute Mehrheit zum Wahlziel erklärt und strebt eine Alleinregierung an. Sachsen-Anhalts Ministerpräsident Sven Schulze, der Spitzenkandidat der CDU, will das verhindern, wäre aber für eine Regierungsbildung auf die Unterstützung anderer Parteien angewiesen, möglicherweise sogar auf die Linkspartei. Beobachtet wird die Wahl von 800 Journalisten. Viele von ihnen kommen aus dem europäischen Ausland, selbst aus China und Taiwan sind Medienvertreter angereist.
2: Nach ihrer Reise nach Moskau werden die US-Sondergesandten Steve Witkoff und Jared Kushner jetzt zum ersten Mal in Kiew erwartet. Dort sollen sie später Gespräche mit dem ukrainischen Präsidenten Volodymyr Zelensky führen. Es geht um neue Vorschläge zur Beendigung des Krieges in der Ukraine. Darüber haben die beiden gestern schon mit Russlands Machthaber Wladimir Putin gesprochen. Ab dem Vormittag gibt es in Bremen eine Fahrraddemo. Dazu aufgerufen hat der ADFC. Er will sich damit für eine sichere und umweltfreundliche Mobilität einsetzen. Die Demo soll in einer Stunde am Osterdeich in der Nähe des Weserstadions starten. Insgesamt ist die Strecke laut ADFC etwa 20 Kilometer lang. Die Organisatoren haben 800 Teilnehmerinnen und Teilnehmer angemeldet. Die Polizei rechnet mit kleineren Verkehrsbehinderungen. In der Fußball-Bundesliga hat Werder Bremen den ersten Heimsieg der Saison geholt. Die Bremer besiegten RB Leipzig mit 3:1. Die Tore für Werder schossen die beiden Rückkehrer Ehren Dingschi und Niklas Füllkrug und dazu noch Marco Grüll. Für Dingschi war vor allem die geschlossene Teamleistung der Schlüssel zum Erfolg.
4: Das, was uns letzte Woche ein bisschen gefehlt hat, diese Intensität von allen 11 Mann, war natürlich herausragend, muss man wirklich sagen. Und ich glaube, das war der Knackpunkt heute. Und ich glaube, das haben wir wirklich sehr, sehr gut umgesetzt.
2: Gestern ist außerdem die zweite Runde des DFB-Pokals ausgelost worden. Werder Bremen muss bei Borussia Dortmund antreten. Der Regionalligist Jeddelo 2 aus dem Kreis Ammerland empfängt Zweitligist Hertha BSC. Und Tennisprofi Alexander Zverev hat bei den US Open das Achtelfinale erreicht. Der Hamburger setzte sich in der dritten Runde klar gegen den Chilenen Alejandro Tabilo durch. Das waren die vier News mit Laura Knepper.
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1: Immer noch Vorsicht bitte auf der A7 Hannover Richtung Hamburg. Zwischen Berghof und Schwarmstedt liegen Gegenstände. Und die A7 Flensburg Richtung Hannover ist zwischen Hamburg-Stellingen und Heimfeld wegen Bauarbeiten bis morgen früh ca. 5 Uhr gesperrt. Blitzer habe ich hier aber noch keine.
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1: Mit mir, ich bin Milton Tappert, moin Freunde, ich wünsche euch einen schönen Sonntagmorgen.

0: Hier ist gerade in diesem Moment noch eine Verkehrsmeldung für euch reingekommen. Vorsicht bitte, auf der A28 Oldenburg Richtung Leer in Höhe Leer Ost steht ein defektes Fahrzeug.
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0: Und heute Morgen erforschen wir Hitze, Kälte und was das mit unseren Körpern macht. Und dafür habe ich Besuch von Holger Schelp, der ist Hausarzt und Vorsitzender des Hausärztinnen- und Hausärzteverband hier bei uns in Bremen. Moin Holger, schön, dass du da bist. Guten Morgen.
2: Moin.
0: Direkt mal die erste Frage. Gibt es eigentlich eine Temperatur, die für uns Menschen zu heiß ist?
2: Kommt drauf an, für wie lange. Also wenn du dauerhaft deutlich mehr als 40 Grad hast, das wird nichts.
0: Weil wir dann einfach zu müde sind oder weil wir dann austrocknen oder platzen, was passiert dann?
2: Na, das kommt auf die genauen Umstände an, aber es wird im Körper so warm, dass die Zellfunktionen nicht mehr gut ablaufen können und dann klappt das ganze System zusammen und wenn es lange über 40 Grad ist drumherum, könnte es das Ende sein.
0: Oh, okay. Aber so, ich sag mal, 30 Grad, die wir jetzt ja doch im Sommer relativ häufig schon hatten und wahrscheinlich auch in den nächsten Jahren häufig haben werden. Ist das dann schon so eine Temperatur, wo du sagst, boah, das ist dann schon doch auch ziemlich heiß?
2: Klar, das fühlt sich zu warm an. Der Körper hat dann Mühe, auf seine Wohlfühltemperatur innen drin zu kommen. Es geht immer um innen drin.
0: Ah, und was ist die Wohlfühltemperatur innen drin?
2: Der Körper möchte 37 Grad genau in der Mitte haben. Aber dafür muss er auf der Oberfläche ein bisschen kühler sein, denn von innen kommt neue Wärme nach. Also Wohlfühltemperatur im Wohnzimmer, 24 Grad, 22 Grad, je nach Mensch.
0: Mhm.
2: Und draußen, wenn du beim Sport läufst, vielleicht 17, 18 Grad.
0: Oha. Das ist dann tatsächlich ja schon relativ kühl, 17, 18 Grad. Schlimm ist es ja, finde ich, vor allem beim Schlafen. Also so tagsüber kriegt man das ja irgendwie hin, dann stellt man sich mal einen Schatten oder man ist unterwegs oder man, ne, kommt, vielleicht kommt mal ein bisschen Wind irgendwie an den Kopf oder so. Aber wenn man dann im Bett liegt und überhaupt nicht schlafen kann, warum ist das denn da nochmal so viel anstrengender? Gibt es dafür irgendwie einen Grund? Hat das auch mit dem Körper zu tun?
2: In der Nacht will der Körper sich komplett entspannen. Und er braucht da seine perfekte Temperatur. Die Decke darf dich nicht zu stark wärmen. Die Füße dürfen nicht zu kalt sein. Sonst merkt der Körper Alarm, Alarm. Ich muss hier was tun. Ich kann jetzt noch nicht schlafen.
0: Okay, aber kann man sich da irgendwie dran gewöhnen? Oder brauchen wir alle irgendwann eine Klimaanlage, sagst du, damit wir gut schlafen können?
2: Wir haben uns ja alle schon dran gewöhnt. Von dem Augenblick an, wo wir auf die Welt kommen, übt der Körper, diese 37 Grad in der Mitte hinzukriegen. Das läuft die ganze Zeit, ohne dass du mitkriegst, was da passiert. Manchmal ziehst du den Pullover drüber, manchmal ziehst du einen aus, manchmal machst du eine Decke drauf und dann wieder nicht. Das hast du schon geübt.
0: Man denkt da wahrscheinlich gar nicht so richtig drüber nach.
2: Also genau, aber wir denken jetzt drüber nach.
0: Ja, jetzt haben wir uns so angezogen und mir geht's eigentlich ganz gut. Mir ist gerade nicht zu kalt, nicht zu warm. Wie ist es bei dir?
2: Fühl mich wohl, danke.
0: Sehr gut. Dann haben wir jetzt einmal für euch George Ezra und danach sprechen wir weiter über Hitze, Kälte und unsere Körper.
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0: Love Sober war das von Kamrad um genau 20 nach 10.
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0: Und heute Morgen erforschen wir unsere Körper. Beziehungsweise wir erforschen, was Hitze und auch was Kälte mit unseren Körpern machen. Wir sind jetzt gerade hier bei der Hitze gelandet. Wir, das sind ich und Holger Schelp, der ist Hausarzt aus Huchting und ist immer noch bei mir. Moin Holger.
2: Moin.
0: Ab wann fangen wir denn eigentlich an zu schwitzen und ist das bei jedem gleich?
2: Nein, das ist sehr verschieden. Die meisten denken bei Schwitzen an das Schwitzen unter den Armen, was manchmal unangenehm riechen kann. Mhm. Also ist Schwitzen so ein bisschen Aber Schwitzen ist eigentlich was Feines. Du kannst nämlich auch auf deinen Unterarm schwitzen, auf deinem Körper, auf der ganzen Fläche schwitzen, ganz fein, ohne dass du es merkst, und das kühlt deinen Körper.
0: Ach so, also ich schwitze tatsächlich auch ohne, dass ich das merke?
2: Ja.
0: Okay, aber das ist dann nicht auch immer gleich, wie du sagst, dass man denkt, oh Mann, der schwitzt, der mufft jetzt wahrscheinlich irgendwie nach Sport oder was weiß ich, sondern das ist dann so fein, dass das im besten Fall keiner mitkriegt. Und wie kühlt mich das dann? Weil das ist ja irgendwie dann Flüssigkeit auf meiner Haut.
2: Ja, die verdunstet dort und so wie Wäsche, die auf der Leine trocknet, ja ein bisschen kühler sich anfühlt, so wird auch die Oberfläche deiner Haut kühler, wenn dieser ganz, ganz feine Schweiß verdunstet.
0: Ah, okay. Und dann ist unser Körper ja von außen, sag ich mal, kühler. Aber haben wir nicht vorhin gesagt, dass eigentlich die Mitte im Körper das Wichtigste ist, dass wir die irgendwie runterkriegen, damit wir da nicht zu heiß werden?
2: Klar. Und wenn du drinnen zu kühl bist, hört das Schwitzen natürlich sofort auf. Denn du sollst ja nicht außen kühlen, wenn es drinnen auch schon zu kalt ist. Nee, Schwitzen ist nur, wenn es insgesamt zu warm zu werden droht und die innere Temperatur zu hoch geht, obwohl sie das nicht soll. Also der Körper kann das Schwitzen an- und ausschalten.
0: Okay, und wenn ich meinen Körper da ein bisschen unterstützen will, kann ich dann, weiß ich auch nicht, Eis essen? Weil das geht ja auch in die Mitte. Die Mitte wird kühl. Dann, also in meiner Logik würde das eigentlich helfen, oder?
2: Natürlich funktioniert das. Ein kühles Getränk im Sommer ist doch herrlich und ein Eis sowieso. Aber hinterher Zähneputzen nicht vergessen.
0: Ja, na klar, sehr guter Tipp. Und dann, um den restlichen Körper abzukühlen, was sagst du, vielleicht den Kopf in kaltes Wasser oder direkt mit dem ganzen Körper in irgendeinen Pool springen, nur die Füße kalt machen? Gibt es da auch noch so die beste Möglichkeit?
2: Nein, alles, was Spaß macht, ist gut.
0: Ja?
2: Ja.
0: Alles, was Spaß macht, ist gut. Alles, was abkühlt, ist gut. Und auch noch Eis essen. Also eigentlich ist der Sommer jetzt für das nächste Jahr schon geplant. Denn jetzt steht ja quasi der Herbst vor der Tür. Ich weiß, heute Morgen wird es noch mal ein bisschen wärmer. Aber danach geht es steil bergab mit den Temperaturen. Und was das dann mit unserem Körper macht, Kälte. Und vielleicht auch ein paar Tipps, wie wir nicht zu krank werden. All das besprechen wir gleich weiter mit Holger. Der ist nämlich Hausarzt und er kennt sich aus. Habt ihr schon gehört? Zähneputzen. Erster Tipp für heute.
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0: Love Again war das von Dua Lipa um kurz nach 11:30.
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0: Die A7 Flensburg Richtung Hannover ist zwischen Hamburg-Stellingen und Heimfeld wegen Bauarbeiten bis morgen früh ca. 5 Uhr gesperrt. Die B61 Sulingen Richtung Minden ist zwischen Kirchdorf und Herde nach einem Unfall in beiden Richtungen gesperrt. Und ich habe hier eine Meldung aus Bremen. Auf der B6 A281 Aßen Richtung Neustädter Hafen muss zwischen Habenhauser Brückenstraße und Bremen-Neustädter Hafen sowie in der Gegenrichtung zwischen Bremen-Neustädter Hafen und Walle-Überseestadt wegen einer Fahrraddemonstration von 10.30 Uhr bis 13.30 Uhr mit Verkehrsbehinderungen und kurzzeitigen Sperrungen gerechnet werden. Blitzer habe ich hier aber noch keine.
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0: Mit mir, ich bin Milton, moin Freunde, ich wünsche euch einen schönen Start in den Sonntag. Gerade haben wir schon mit Holger, der ist Hausarzt, ganz viel über Hitze gesprochen und gleich reden wir auch noch über das Gegenteil. Denn was machen wir eigentlich, wenn uns viel zu kalt ist? Das besprechen wir gleich. Jetzt habe ich erstmal für euch Austin mit The Art of Letting Go.

0: Can't Stop the Feeling war das von Justin Timberlake um 10.41 Uhr und hier ist gerade noch eine Verkehrsmeldung reingekommen. Vorsicht bitte, auf der A27 Walsrode Richtung Bremen zwischen dem Dreieck Walsrode und Walsrode Süd befindet sich eine ungesicherte Unfallstelle.
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0: Und jetzt erforschen wir die Kälte. Wir haben ja heute Morgen schon ganz viel mit Holger Schepp, der ist Hausarzt, über Hitze gesprochen. Und jetzt kommen wir natürlich zum Gegenteil, die Kälte. Und ich hasse Kälte. Mir ist total oft kalt. Ich habe ständig kalte Hände. Ich schlafe manchmal mit Socken, weil mir so kalt ist. Und bei meiner Frau ist es das komplette Gegenteil, der ist immer warm. Holger, warum ist das so? Ist da jeder so unterschiedlich? Oder ist das bei meiner Frau vielleicht ein bisschen komisch, dass er immer warm ist?
2: Niemand ist komisch, alle sind gut, jeder ist anders, das ist richtig.
0: Okay, also gibt es dann wirklich verschiedene Wahrnehmungen oder kommt das dann auf den Körper an?
2: Oh, Kompromiss, beides, Körper und Wahrnehmung. Also einiges, wie soll ich das sagen, von innen kommt Wärme aus der Leber, die arbeitet. Von innen kommt Wärme aus dem Gehirn, das arbeitet. Und das sind so die wesentlichen Sachen. Dann sitzt du da und hast eine bestimmte Wärme aus diesen Organen. Und entweder reicht die, um dich warm zu machen, oder sie reicht nicht ganz, um dich warm zu machen. Und dann fühlst du dich entweder gut oder schlecht.
0: Ich habe das jetzt nur manchmal so, dass, bleiben wir mal bei diesen Unterschieden zwischen mir und meiner Frau, die liegt da ohne Decke im Bett und ich muss mir tatsächlich Socken anziehen, weil ich eiskalte Füße habe und davon auch nicht schlafen kann, weil meine Füße so kalt sind. Warum werden denn vor allem als erstes auch immer die Füße kalt? Oder zumindest bei mir und ich glaube bei ein paar anderen Leuten auch. Füße und Hände.
2: Okay. Die Körpermitte braucht Temperatur und zwar die Nieren, das Herz, die Leber, das Gehirn, die brauchen 37 Grad. Und wenn die ganze Wärme in die Arme und Beine gehen würde, wäre in der Mitte nicht mehr genug. Also spart der Körper sich die Wärme für die Mitte auf, denn dort ist das wichtige Leben. Und dann wird eben einfach dein Fuß nicht durchblutet, weil er nicht so viel Blut braucht. Und dann bleibt die Wärme in der Mitte.
0: Okay.
2: Trotzdem fühlt dein Fuß sich natürlich nicht gut.
0: Nee, das ist dann nicht so richtig gemütlich. Aber das macht natürlich Sinn, dass unsere, ich sag mal, Gedärme und alles, was da so drin ist, wichtiger ist als unsere Hände und Füße, so im Notfall. Aber was ist denn jetzt so, ich sag mal, für einen Menschen gefährlicher? Hitze oder Kälte? Oder alles gleich blöd? Ich meine, sagen wir jetzt mal nicht minus 100 und plus 100 Grad, das beides schlecht. So, ne? Aber ich sag jetzt, wenn es jetzt lange sehr, sehr kalt oder lange sehr, sehr kalt verhältnismäßig bei uns wäre. Winter oder so ein sehr heißer Sommer?
2: Ich könnte mir vorstellen, dass jemand anders antwortet. Ich sage, Hitze ist nicht so schlimm, weil ich bei Kälte mich, nein, falsch, Hitze ist schlimmer, weil ich mich bei Kälte aktiv dagegen wehren kann. Ich kann mich bewegen, ich kann meine Muskeln benutzen, dann kann ich mich durch Aktivität hochpumpen. Das kann ich bei Hitze eben nicht. Also Hitze ist schlimmer.
0: Das ist, klar, du hast recht, aber wenn man dann sich irgendwie hochgepumpt hat und jetzt sagen wir mal, uns ist voll kalt und wir würden jetzt eine Viertelstunde um den Kreis rennen, danach wird einem doch da meistens noch kälter, oder? Wenn man dann anfängt zu schwitzen und dann kommt die kalte Luft, wird nicht immer auch gesagt, oder bilde ich mir das jetzt ein, dass man, wenn es zu kalt ist, auch nicht zu viel Sport machen soll?
2: Ach, du kannst so viel Sport machen,

0: Diamonds war das von Sam Smith um 10.51 Uhr.
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0: Wow, was war denn das hier gerade für eine Explosion? Das kam mir gerade doppelt und dreifach reingefeuert, aber nein, wir sind hier immer noch am Sprechen und zwar über Hitze und Kälte und zwar mit Holger Schelb. Holger, du bist Hausarzt und die wichtige Frage ist natürlich, wir hatten jetzt Hitze und Kälte und tendenziell denkt man vor allem jetzt so bei der Zeit, der Herbst kommt, oh, gleich sind wir wieder alle erkältet. Ist man denn aber tendenziell eher im Sommer oder im Herbst bzw. Winter krank? Also ich rede jetzt von so klassischen Infekten, so Nase läuft, Husten, man ist schlapp.
2: Die Übergangszeit ist das Problem. Ah. Weil wir versuchen, so die Hitze und die Kälte zu regulieren. Der Körper will sich wohlfühlen. Und dann haben wir manchmal doch keinen Schal um, obwohl wir einen gebraucht hätten. Oder haben schon zu früh die Jacke ausgezogen. Irgendwie sowas.
0: Mhm.
2: Und dann werden unsere Schleimhäute kalt. Und die Viren, die sowieso immer überall sind, zack, nutzen die Chance und flutschen da mal durch.
0: Also eigentlich genau die Zeit, in der wir jetzt sind. Das ist ja auch so, man ist draußen unterwegs und die einen haben irgendwie eine Jeans und eine Jacke an und andere laufen noch in kurze Hose und T-Shirt durch die Gegend, weil keiner so richtig weiß, was er gerade anziehen soll. Wie kann ich mich denn aber vielleicht da so ein bisschen vor schützen, außer mich warm anzuziehen? Hilft da irgendwie Essen, Schlafen, irgendwas?
2: Oh ja, genug geschlafen haben, gesundes Essen essen, fröhlich leben, mit anderen Leuten sich treffen. Das sind die normalen Dinge, die man immer machen soll, damit das Leben gut läuft. Nein, ich habe da keinen besonderen Tipp, aber wenn man unterwegs ist, eben nicht nur ein dünnes Jäckchen, vielleicht auch eine Regenjacke oder immer so damit rechnen, dass was sich ändern könnte.
0: Hm. Aber ich sag mal, früher oder später, in eigentlich fast jedem Jahr, werden wir wahrscheinlich eh irgendwie krank, haben so einen kleinen oder größeren Infekt. Oder kann man sich tatsächlich zu 100% davor verstecken oder schützen, sag ich mal?
2: Oh, dann brauchte ich nicht mehr zu arbeiten, wenn ich darauf eine Antwort hätte, wie man sich davor schützt. Nein, wir haben durchschnittlich jeder von uns 4 Infekte im Jahr.
0: Oha.
2: Durchschnittlich. Es gibt Jahre, da hast du nur 2 oder dann mal 6 und denkst so, oh scheiße, ich bin, Entschuldigung, dieses Jahr immer krank. Manche merkst du nicht, manche sind schwerer. Damit musst du rechnen, die kommen.
0: Und wenn ich jetzt so einen Infekt habe, dann ist es sinnvoll, auch einfach zu Hause zu bleiben oder zu dir zu kommen. Oder es gibt ja auch Leute, die sagen, nee, ich mache dann extra viel Sport, wenn ich mich schlapp fühle, weil dann habe ich das Gefühl, das geht dann wieder weg. Oder bringt das eigentlich gar nichts?
2: Ja, ich habe gesagt, die Infekte sind unterschiedlich stark. Manchmal tut es nur so ein bisschen im Hals weh, manchmal ist es ein richtiger Schnupfen. Aber wenn insgesamt du noch klar denken kannst und deinen Körper bewegen kannst, also Kraft spürst, dann brauchst du wegen der Krankheit nicht zu Hause zu bleiben. Aber richtig Sport machen ist natürlich nicht so schlau. Also richtig Training bis an die Grenze, das macht man dann nicht.
0: Okay. Also auch wenn ihr sehr ambitionierte Sportlerinnen und Sportler seid, lieber mal dann einen Tag Pause machen und wieder richtig schön fit werden. Und eigentlich ist es ja, wenn man so die 1-2 typischen Infekte, sag ich mal, im Jahr hat, wahrscheinlich auch gar nicht so schlimm, weil der Körper dann für den nächsten schon besser vorbereitet ist. Oder was würdest du sagen?
2: Ja, ja. Jeder Infekt, den unser Körper durchmacht, erzeugt Erinnerungszellen. Und wenn so ein ähnlicher Infekt irgendwann mal wiederkommt, ist man besser dafür gewappnet. Das ist eine Vorbereitung aufs nächste Mal, dass dann nicht so schlimm wird. Mhm. Also seht's immer positiv.
0: Genau, jede Krankheit ist Training für die nächste, die dann kommt, die dann hoffentlich nicht ganz so schlimm wird. Ich wünsche euch schon mal im Voraus gute Besserung. Bleibt gesund und Holger, vielen Dank, dass du da warst und uns hier heute Morgen ganz viel erklärt hast über Hitze, Kälte und das Krankwerden. Und bleib natürlich auch du gesund. Was machst du eigentlich, wenn du krank bist? Gehst du zum Arzt?
2: Das ist eine schöne Frage. Ich muss mich selten krank schreiben, weil ich so oft mit anderen Krankheiten zu tun habe und dieses Vorbereiten auf die nächste Infektion ganz gut geklappt hat.
0: Ja, okay, sehr gut. Alles klar, danke schön. Schön, dass du da warst und hab noch einen schönen Sonntag.
1: Tschüss. 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
1: Das ist ja sehr schön heute. Wir haben jetzt Temperaturen schon so um die 16 Grad im Bremen-Vierland. Und daraus wird noch ein bisschen mehr heute. Die Temperaturen können heute raufgehen, teilweise auf bis zu 22 Grad. Und dazu wird es richtig schön. Es gibt heute viel Sonne, ein paar Wolken auch. Aber es bleibt heute trocken und der Wind wird nur noch so schwach bis mäßig.
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1: Mit Laura Knepper in Kiew gibt's heute eine Premiere.
2: Zum ersten Mal sollen die US-Sondergesandten in die Ukraine kommen. Dann läuft die Landtagswahl in Sachsen-Anhalt und Werder Bremen hat in der Fußball-Bundesliga Leipzig besiegt. Nach ihrer Reise nach Moskau werden die US-Sondergesandten Steve Witkoff und Jared Kushner jetzt zum ersten Mal in Kiew erwartet. Dort sollen sie später Gespräche mit dem ukrainischen Präsidenten Volodymyr Zelensky führen, berichtet aus Kiew Peter Sawicki.
3: Dieser sagte im Vorfeld, man bereite das Treffen intensiv vor. Er selbst, so Zelensky, sei praktisch andauernd mit seiner eigenen Delegation in Kontakt, die die Verhandlungen mit den USA führe. Es sei wichtig für die Ukraine, dass Washington im Verhandlungsprozess involviert bleibe. Der angekündigte Besuch von Witkoff und Kushner nach Kiew gilt als diplomatischer Fortschritt. Trotz mehrfacher Appelle der ukrainischen Seite hatten die Vertrauten von US-Präsident Trump eine Reise in die Ukraine bislang nicht unternommen. Offen ist allerdings, welche inhaltlichen Ergebnisse vom jetzigen Treffen zu erwarten sind.
2: In Sachsen-Anhalt sind 1,7 Millionen Wahlberechtigte aufgerufen, einen neuen Landtag zu wählen. Die Wahl wird in Deutschland und auch im Ausland mit großem Interesse verfolgt. Im Mittelpunkt steht die Frage, wie stark die AfD abschneidet. Sie könnte erstmals in einem Bundesland die Landesregierung stellen. Die AfD in Sachsen-Anhalt wird vom Landesverfassungsschutz als rechtsextrem eingestuft. Bei einem Brand in einem Mehrfamilienhaus in Rothenburg sind in der vergangenen Nacht mehrere Menschen verletzt worden. Laut Feuerwehr war das Feuer in einer Wohnung im ersten Stock ausgebrochen. Die Einsatzkräfte brachten mehrere Menschen in Sicherheit. Zwei von ihnen kamen ins Krankenhaus. 11 von den insgesamt 16 Wohnungen sind nicht mehr bewohnbar. Rund 130 Einsatzkräfte waren 3 Stunden lang im Einsatz. Tennisprofi Alexander Zverev hat bei den US Open das Achtelfinale erreicht. Der Hamburger setzte sich in der dritten Runde klar in 3 Sätzen gegen den Chilenen Alejandro Tabilo durch, berichtet aus New York Tim Brockmeier.
4: Es geht also auch schneller und deutlicher. Anders als bei den Marathon-Matches in den ersten beiden Runden ist Alexander Zverev durch sein Drittrunden-Match gegen den Chilenen Tabilo verhältnismäßig fix gekommen. 2,5 Stunden und 3 Sätze, dann stand der Achtelfinaleinzug des Deutschen fest. Zverev spielte nicht die Sterne vom Himmel, aber doch deutlich stabiler beim Aufschlag und der Vorhand als noch bisher bei den US Open. Eine Leistungssteigerung war deutlich erkennbar. Im Achtelfinale trifft Zverev auf den Italiener Luciano Daderi.
2: Das waren die Fiennews mit Laura Knepper.
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1: Gleich ist es 3:53, A1 Osnabrück Richtung Bremen, zwischen Bremen-Brinkum und Arsten 4 Kilometer stockender Verkehr. Die A7 Flensburg Richtung Hannover ist zwischen Hamburg-Stellingen und Heimfeld wegen Bauarbeiten bis morgen früh ungefähr 5 Uhr gesperrt. Die Umleitung führt euch ab Neumünster Süd über die B205, A21 und A1. Die B61 Sulingen-Minden ist zwischen Kirchdorf und Herde nach einem Unfall in beiden Richtungen gesperrt. Und in Bremen auf der B6 und A281 Asten Richtung Neustädter Hafen müsst ihr zwischen Habenhauser Brückenstraße und Bremen-Neustädter Hafen und auch in der Gegenrichtung zwischen Bremen-Neustädter Hafen und Walle-Überseestadt wegen einer Fahrraddemo von 10.30 Uhr bis 13.30 Uhr mit Verkehrsbehinderungen und auch kurzzeitigen Sperrungen rechnen. Blitzer könnt ihr uns auch jederzeit melden unter 0421 246 666. Im Moment habt ihr uns noch keine Blitzer gemeldet. Gute Fahrt euch. Der Himmel ist blau, die Sonne ist da und ihr auch. Das ist ja ein perfekter Sonntag, Leute. Ich bin Malte Jansen und freue mich, dass ihr am Start seid.

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0: So Leute, nochmal Gänsehaut in 3, 2, 1.
1: Niklas Füllkrug im Zusammenspiel mit Tschuki. Tschuki spielt weiter. Ehrendingsi da. Ehrendingsi mit dem Tor. Ehrendingsi mit dem Tor für Werder Bremen. Die Ecke kommt rein und dann ist Niklas Füllkrug da mit dem Tor. Niklas Füllkrug mit dem 2:0 für Werder Bremen. Und dann ist der Marco Gröll mit dem Schuss aufs Tor. Marco Gröll mit dem Tor. 3:0 für Werder Bremen. Gegen RB Leipzig.
0: Ja, Bremen 4 Sportreporter Olaf Rath hatte gestern gut was zu tun im Weserstadion und heute wahrscheinlich keine Stimme mehr. 3:1 gewinnt Werder am Ende gegen RB Leipzig. Wie cool war das denn bitte? Das war auch ein richtig, richtig geiles Spiel.
2: 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Es war großartig, die Stimmung war wie immer fantastisch.
3: Wahnsinn! Habe ich im Leben nicht mit gerechnet.
4: Es war unglaublich.
5: Also wir haben uns einen Abend, wir haben uns gefreut. Das war Weltklasse.
6: Nächstes Mal gerne wieder so.
2: Ich bin sehr froh und glücklich, dass ich heute hier war.
0: Ja, richtig cool. Dingschi hat getroffen, Grüll hat getroffen und Füllkrug hat getroffen. Gleich in seinem ersten Heimspiel seit seiner Rückkehr auch ein Tor gemacht. Vorlage Grüll, Kopfball Füllkrug. Also Grüllkrug haben das Tor gemacht. Ja, Niklas Füllkrug ist richtig gut drauf jetzt.
7: Jetzt können wir in jedes Spiel mit einem guten Gefühl gehen, weil wir wissen, es ist immer alles möglich.
0: So nämlich das nächste Mal am nächsten Samstag 18:30 auswärts in Köln.
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0: Moin, hier ist Bremen 4. Wir gehen gleich mal mit euch in die 2000er und hören Jojo mit Leave Get Out. Und vorher noch die neue von Jupiter Jones, die heißt Wo diese Liebe hinfällt und klingt so.
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0: Olivia Rodrigo, Drop Dead auf Bremen 4 um 11:58.
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0: A1 Osnabrück Richtung Bremen. Zwischen Bremen-Brinkum und Arsten 4 Kilometer stockender Verkehr. Die A7 Flensburg Richtung Hannover ist zwischen Hamburg-Stellingen und Heimfeld wegen Bauarbeiten bis morgen früh ungefähr 5 Uhr gesperrt. Die Umleitung führt euch ab Neumünster Süd über die B205, A21 und A1. Die A27 Walsrode Richtung Bremen ist zwischen Dreieck Walsrode und Walsrode Süd nach einem Unfall gesperrt, deswegen gibt es hier Stau. Die B61 Sulingen-Minden ist zwischen Kirchdorf und Herde nach einem Unfall in beiden Richtungen gesperrt. Und in Bremen müsst ihr auf der B6, A281, Arsten Richtung Neustädter Hafen, zwischen Habenhauser Brückenstraße und Bremen-Neustädter Hafen und auch in der Gegenrichtung zwischen Bremen-Neustädter Hafen und Walle-Überseestadt wegen einer Fahrraddemonstration noch bis 13.30 Uhr mit Verkehrsbehinderungen und kurzzeitigen Sperrungen rechnen. Blitze habt ihr uns gerade keine gemeldet, aber es kann ja sein, dass ihr gleich einen seht. Wenn ja, dann ruft uns gerne an oder schickt uns eine WhatsApp an die 0421 246 666, denn das ist die Nummer von Bremen 4. Ich bin Malte Jansen, hab gleich Jason Derulo für euch und vorher noch Tempa City und Self-Aware.

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3: Das ist der große Wunsch der Frauenkorbballmannschaft des TuS Sudweye. Ist übrigens die erste Mannschaft, spielen auch in der ersten Bundesliga. Und wenn ich mich jetzt mal hier bei euch so in der Halle umschaue, sieht ihr noch ziemlich gut aus. Ist ungefähr 30 Jahre alt. Ich muss sagen, da kenne ich 30-Jährige, die sehen schlimmer aus. Die Wände sind in Ordnung, der Boden ist in Ordnung, ihr habt Bälle, ihr habt Körbe, alles was man so braucht. Und es wird hier natürlich ganz kräftig trainiert gerade. Julia Hoffmann ist die Trainerin. Wozu braucht ihr die 1000 Euro, wenn ihr sie denn bekommt?
4: Wir möchten gerne mit den 1000 Euro die Zusammenarbeit mit unserer Sportpsychologin fortführen. Das haben wir begonnen, merken, dass uns das sehr gut tut. Aber das kostet Geld. Die Beine und die Arme können wir gut selber trainieren und beim Kopf brauchen wir ein bisschen Hilfe. Von nichts kommt nichts.
3: Angenommen, die Sportpsychologin sagt, oh Mensch, ich mache heute mal ein Sonderangebot, ich bin nicht ganz so teuer heute für euch und es bleibt am Ende noch ein bisschen Geld übrig. Gibt es noch ein paar andere Sachen, die ihr mit dem Geld gut bezahlen könnt?
4: Ja, dann könnten wir uns auf jeden Fall neu einkleiden, dass wir auch bei unseren Erfolgen schön aussehen.
3: Aber mit gut aussehen meinst du jetzt keine Abendkleider oder sowas?
4: Nein, natürlich Trikots oder Sportkleidung.
3: Und wenn es denn klappt, dann werdet ihr aber mindestens Meister, oder?
4: Wir hoffen.
3: Ich drücke die Daumen, dass das klappt. Also erstmal mit der Meisterschaft und dann natürlich auch mit dem großen Wunsch.
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0: Ja, und vielleicht kommt Bremen 4 Reporter Michael Kies ja auch mal bei euch vorbei. Einfach bewerben und mit ein bisschen Glück gewinnt ihr Kohle.
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0: Lumi D auf Bremen 4, Never Leave You um 11.49 Uhr. Ey, sich im Urlaub zu neuer Musik inspirieren zu lassen, das ist das, was Lukas und Felix von Fastboy gerne machen.
1: Wir sind gerne in Italien, wir sind gerne in Griechenland, wir sind irgendwie gern auf irgendeiner Küstenstraße unterwegs und dafür ist es eigentlich der perfekte Soundtrack, würde ich sagen. Ja, unser musikalischer Song ist auf jeden Fall groovig, so. Wir haben irgendwie ewig lang selber immer in Livebands gespielt, deswegen haben wir gedacht, so, ey, wir nehmen das auch wieder mit, so genau. Analoge Instrumente und unsere ganze Live-Erfahrung und mixen das halt mit Dance-Musik. Und das hört man, glaube ich, ganz gut.
0: Ja, so klingt das Ganze. Music Sounds, Fastboy, jetzt für euch.

0: Linkin Park auf Bremen 4, Leave Out All The Rest und gleich Alex Warren und Ordinary.
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1: Es wird immer wärmer. Wir haben jetzt gerade in Friseute, Cuxhaven und Bremerhaven 18 Grad, in Bremen 17 Grad. Heute maximal 22 Grad. Dazu so eine Mischung aus Sonne und ein paar Wolken und es bleibt trocken. Heute Nacht 11 bis 16 Grad und morgen am Montag Temperaturen teilweise bis zu 27 Grad. Auf den Inseln bis 23 Grad und dazu morgen auch wieder so eine Mischung aus Sonne und Wolken.
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1: Mit Laura Knepper. In Kiew hat sich für heute besonderer Besuch angekündigt.
2: Ja, zum ersten Mal wollen die US-Sondergesandten in die Ukraine kommen. Dann läuft die Landtagswahl in Sachsen-Anhalt und Politiker fordern nach dem Hackerangriff in Berlin Konsequenzen. Nach ihrer Reise nach Moskau werden die US-Sondergesandten Steve Witkoff und Jared Kushner jetzt zum ersten Mal in Kiew erwartet. Dort sollen sie später Gespräche mit dem ukrainischen Präsidenten Volodymyr Zelensky führen, berichtet aus Kiew Peter Sawicki.
3: Dieser sagte im Vorfeld, man bereite das Treffen intensiv vor. Er selbst, so Zelensky, sei praktisch andauernd mit seiner eigenen Delegation in Kontakt, die Verhandlungen mit den USA führe. Es sei wichtig für die Ukraine, dass Washington im Verhandlungsprozess involviert bleibe. Der angekündigte Besuch von Witkoff und Kushner nach Kiew gilt als diplomatischer Fortschritt. Trotz mehrfacher Appelle der ukrainischen Seite hatten die Vertrauten von US-Präsident Trump eine Reise in die Ukraine bislang nicht unternommen. Offen ist allerdings, welche inhaltlichen Ergebnisse vom jetzigen Treffen zu erwarten sind.
2: In Sachsen-Anhalt sind 1,7 Millionen Wahlberechtigte aufgerufen, einen neuen Landtag zu wählen. Die Wahl wird in Deutschland und auch im Ausland mit großem Interesse verfolgt. Im Mittelpunkt steht die Frage, wie stark die AfD abschneidet. Sie könnte erstmals in einem Bundesland die Landesregierung stellen. Die AfD in Sachsen-Anhalt wird vom Landesverfassungsschutz als rechtsextrem eingestuft. Nach dem Hackerangriff auf die Stadt Berlin schalten sich auch Bundespolitiker in die Debatte ein. Der Grünen-Politiker Konstantin von Notz spricht vom schwersten IT-Sicherheitsvorfall auf Landesebene und einem echten Daten-Super-GAU. Aus Berlin hat Jan-Frederik Willems mehr.
4: Sollte sich herausstellen, dass Schutzmechanismen bewusst nicht eingehalten wurden, fordert er personelle Konsequenzen. Außerdem sieht er eine Mitverantwortung bei der Bundesregierung. Sie habe trotz wiederholter Warnungen bekannte Sicherheitslücken nicht geschlossen, so von Notz im Handelsblatt. Auch der CDU-Sicherheitsexperte Roderich Kiesewetter spricht von einer Katastrophe noch nicht absehbaren Ausmaßes. Er spricht von geleakten Daten unter anderem zur Gesamtverteidigung und fürchtet, dass diese von Staaten wie Russland oder von Terroristen gezielt für Anschläge oder Sabotage genutzt werden könnten.
2: Bei einem Brand in einem Mehrfamilienhaus in Rothenburg sind in der vergangenen Nacht mehrere Menschen verletzt worden. Laut Feuerwehr war das Feuer in einer Wohnung im ersten Stock ausgebrochen. Die Einsatzkräfte brachten mehrere Menschen in Sicherheit. Zwei von ihnen kamen ins Krankenhaus. 11 von den insgesamt 16 Wohnungen sind nicht mehr bewohnbar. Rund 130 Einsatzkräfte waren 3 Stunden lang im Einsatz. Das waren die Feenews mit Laura Knepper.
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1: 3:12 ist es gleich. A1 Osnabrück Richtung Bremen zwischen Dreieck Stur und Bremen-Hemelingen 5 Kilometer Stau. Die A7 Flensburg Richtung Hannover ist zwischen Hamburg-Stellingen und Heimfeld wegen Bauarbeiten bis morgen früh ungefähr 5 Uhr gesperrt. Die Umleitung führt euch ab Neumünster Süd über die B205, A21 und A1. Die A27 Walsrode Richtung Bremen ist zwischen Dreieck Walsrode und Walsrode Süd nach einem Unfall gesperrt. Deswegen gibt's hier Stau. Die B61 Sulingen-Minden ist zwischen Kirchdorf und Herde nach einem Unfall in beiden Richtungen gesperrt. In Bremen gibt's heute eine Fahrraddemonstration. Deswegen müsst ihr bis 13.30 Uhr mit Verkehrsbehinderungen und kurzzeitigen Sperrungen rechnen. Und zwar auf der B6, A281, Aasten Richtung Neustädter Hafen, zwischen Habenhauser Brückenstraße und Bremen-Neustädter Hafen. Und in der Gegenrichtung zwischen Bremen-Neustädter Hafen und Walle-Überseestadt. Geblitzt wird auch, da hat uns Birte einen Blitzer gemeldet, und zwar in Bremen in der Richard-Bollian-Allee wird geblitzt statt einwärts. Danke fürs Bescheid sagen. Wenn ihr noch mehr Blitzer seht, gerne weiter melden bei uns 0421 246 666. Gute Fahrt! 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Hallo zusammen und einen schönen Sonntag. Ich bin's, Malte Jansen. Moin! Bremen.

0: Manchmal denke ich, Malte, wie sieht dein Schreibtisch schon wieder aus? Das kann doch nicht sein. Total zugemüllt mit tausend Sachen. Ja, dann will ich aufräumen und weiß nicht, wohin mit dem Kram. Oder ich kann mich nicht trennen. Ich wünsche mir dann, dass ich irgendwie schneller Ordnung machen kann. Zack, mal eben eine Viertelstunde und alles ist wieder ordentlich. So eine innere Marie Kondo wäre gut, die Expertin für sowas. Also, ich hätte gerne mehr Talent zum Aufräumen, dann wäre ich glücklich. Welches Talent hättet ihr denn gerne?
1: Ich würde gerne sehr schnell Sprachen lernen eigentlich. Da habe ich im Moment gar kein Talent für, aber ich würde es gerne können, um mich in anderen Ländern besser zu verständigen.
2: Ich würde richtig gern singen können. Ich glaube, das ist einfach so ein richtig praktisches Talent, weil man so überall hingehen könnte und einfach entweder so straßenmusikmäßig oder in so kleinen Restaurants oder so. Da dann so auftreten, ein bisschen, wenn es gut läuft, Geld verdienen und da dann einfach immer eine gute Stimmung machen. Ich glaube, damit kann man richtig gut reisen und trotzdem so, ja, irgendwas machen.
3: Dann würde ich sehr, sehr gut tanzen können. Ja, weil ich tanze an sich schon ganz gerne. Gerne so, aber so richtig professionell finde ich schon sehr cool.
4: Also ich glaube, es wäre ganz praktisch, die Zeit anhalten zu können. Wenn man irgendwie unter Zeitdruck steht, dann bräuchte man nicht sich sehr zu beeilen, sondern könnte einfach sagen, okay, ich nehme mir jetzt die Zeit.
0: Oh ja, das wäre geil, ne? Auch wenn man was ganz Tolles erlebt. Einfach in diesem Moment die Zeit anhalten. Wie cool wäre das denn? Da wäre ich dabei. Danke für eure ganzen Anregungen für Talente. Richtig cool. Hier ist Bremen 4 mit Gracie Abrams.

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1: Es ist jetzt eine Minute nach 12:30. Da haben wir was für die A1 Osnabrück Richtung Bremen. Zwischen Dreieck Stur und Bremen-Hemelingen 5 Kilometer Stau. Die A7 Flensburg Richtung Hannover ist zwischen Hamburg-Stellingen und Heimfeld wegen Bauarbeiten bis morgen früh ungefähr 5 Uhr gesperrt. Die Umleitung führt euch bis dahin ab Neumünster Süd über die B205, A21 und A1. Die A27 Walsrode Richtung Bremen ist zwischen Dreieck Walsrode und Walsrode Süd nach einem Unfall gesperrt. Deswegen gibt's Stau. Die B61 Sulingen-Minden ist zwischen Kirchdorf und Herde nach einem Unfall in beiden Richtungen gesperrt. Und in Bremen ist heute eine Fahrraddemonstration. Deswegen müsst ihr mit Verkehrsbehinderungen und kurzzeitigen Sperrungen rechnen. Und zwar auf der B6 A281 Asten Richtung Neustädter Hafen zwischen Habenhauser Brückenstraße und Bremen-Neustädter Hafen. Und auch in der Gegenrichtung zwischen Bremen-Neustädter Hafen und Walle-Überseestadt. Geblitzt wird im Moment in Bremen auf der Richard-Bollian-Allee statt einwärts. Danke euch fürs Bescheid sagen. Wenn ihr noch mehr Blitzer irgendwo seht, gerne weiter melden bei uns 0421 246 666. Das ist unsere Nummer. Ich wünsche euch einen schicken Sonntag. Malte Jansen hier und das ist Nico Santos. Let's

0: Rudi, mach uns noch mal bitte kurz die Zusammenfassung von Staffel 1, nur um uns alle auf den Stand zu bringen.
1: Ja, Eddie erbt den Familienlandsitz.
2: Er ist eine Allzweckwaffe. Ein talentierter Linguist mit einer kriminellen Ader. Seine Wurzeln reichen bis ins 11. Jahrhundert.
1: Die Familie ist englischer Hochadel und naja, da gehört eben auch noch ein Cannabis-Imperium dazu. Das wusste er, Eddie, nicht. Turns out, er hat kriminelles Talent und lebt das mehr und mehr aus. Aber eben nicht in einer dunklen Hofecke, sondern im englischen Tweed. Naja, und jetzt in Staffel 2 wird der Drogenhandel und das Drumherum eben größer und größer und krasser.
3: Was unser Geschäft angeht, gibt es nur eines, das schlimmer ist als Konkurrenz. Ein Krieg.
0: Ein paar von euch haben es bestimmt schon erkannt. Wir sprechen über The Gentlemen. Bremen 4-Kollege Rudi Schönborn hat Staffel 2 schon komplett durch. Erst gab es ja den Film, dann die Serie. Stylische Trainingsanzüge, britischer Humor, das sind so die gefühlten Grundzutaten. Kann die neue Staffel da mitgehen?
1: Beim Humor? Absolutely.
4: Haben Sie zwar die leiseste Ahnung, wie viel ein Viertelprozent von 200 Millionen ist?
5: Ja, 500.000 Pfund.
4: Das ist Ihre Meinung.
1: Guy Ritchie hat wieder Regie gemacht, nimmt sich insgesamt ein bisschen Zeit, so ab Folge 4 von 8, nimmt das Ding aber richtig Fahrt auf und ich spoiler jetzt, ohne zu spoilern, das Ende von Folge 6 verändert alles.
6: Edward ist nicht mehr der, der er mal war. Er ist jetzt ein gefährlicher Mann. Und inzwischen hat er die Fähigkeiten und auch die Eier dazu, diese Rache zu vollstrecken.
0: Also, machst du den Daumen hoch für The Gentlemen Staffel 2?
1: Unbedingt. Also der Cast ist angemessen schräg, trotzdem glaubwürdig und auch so ein bisschen irre sind die alle. Und dann kommt jetzt in Staffel 2 noch eine Prise Amore dazu.
7: Warum erzählst du nicht weiter?
8: Damit du die Geschichte beenden kannst.
7: Und woher sollte ich wissen, wie diese Geschichte endet?
8: Weil du dort warst, Bella. Du warst mit auf dieser Reise. Ich schulde dir mein Leben.
1: Liebevoll, skurril, brutal. Das wären so meine Schlagworte. Klare Guckempfehlung, wenn man britischen Humor mag und damit klarkommt, dass das Erzähltempo eben auch mal ein bisschen langsamer ist.
0: Alles klar, danke Rudi. The Gentlemen Staffel 2 gibt's bei Netflix. Ihr hört Bremen 4 und das hier ist die neue von James Blunt. Die heißt Tastes Like Summer.
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Das könnte vielleicht schon bald Bremen 4-Hörer René sein, denn er wünscht sich so sehr, Geige zu spielen oder auch ein anderes Streichinstrument. Wir haben ja eben darüber gesprochen, welche Talente ihr euch wünscht, dass ihr sie gerne hättet. Und René hat sich gemeldet per WhatsApp 0421 246 666 und hat gesagt, ja, er würde gerne irgendwie Geige oder ein anderes Streichinstrument spielen. Und wer weiß, René, vielleicht bist du dann irgendwann demnächst auch mal im Radio zu hören mit deiner Geige. Ich würde es dir doch gönnen. Schönen Sonntag.

0: Moin zusammen, hier ist Bremen 4, 5 Minuten vor 1. Gleich habe ich Natasha Bedingfield für euch, Unwritten.
1: Und in der Vereinskasse haben wir...
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1: Es sind gerade in Bremen und Oldenburg und auch in Wilhelmshaven 19 Grad, in Bremerhaven 18 Grad, bis zu 22 sind heute noch möglich. Dazu gibt es einen trockenen Sonne-Wolken-Mix und das Ganze bei schwachem bis mäßigem Wind. Heute Nacht 11 bis 16 Grad und morgen am Montag, da geht es wieder richtig rauf mit den Temperaturen. Teilweise sind bis zu 27 Grad möglich. Dazu so eine Mischung auch wieder aus Sonne und Wolken.
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1: Hier hat Laura Knepper für euch. Laura, in der Ukraine ist Besuch aus den USA eingetroffen.
2: Die US-Sondergesandten Witkoff und Kushner sind jetzt zum ersten Mal in Kiew. Dann ist die Wahlbeteiligung bei der Landtagswahl in Sachsen-Anhalt aktuell höher als vor 5 Jahren. Und 1000 Menschen beteiligen sich in Bremen an einer Fahrraddemo. Die US-Sondergesandten Steve Witkoff und Jared Kushner sind zu Gesprächen über ein Ende des Ukraine-Kriegs in Kiew eingetroffen. Die beiden kamen per Zug aus Polen in der ukrainischen Hauptstadt an. Es ist ihr erster Ukraine-Besuch, berichtet aus Kiew Peter Sawicki.
3: Trotz mehrfacher Appelle der ukrainischen Seite hatten die Vertrauten von US-Präsident Trump eine Reise in die Ukraine bislang nicht unternommen. Offen ist allerdings, welche inhaltlichen Ergebnisse vom jetzigen Treffen zu erwarten sind. Russland hatte zuvor angekündigt, Luftangriffe auf die ukrainische Hauptstadt für 3 Tage einzustellen. Ähnliches hatte umgekehrt zuvor Volodymyr Selenskyj erklärt. Gleichwohl wurden am Samstag aus Kiewer Vororten erneut Angriffe mit Drohnen gemeldet.
2: Bei der Landtagswahl in Sachsen-Anhalt zeichnet sich momentan eine deutlich höhere Wahlbeteiligung ab. Bis 12 Uhr hatten knapp 35% der Wahlberechtigten ihre Stimme abgegeben. Zum gleichen Zeitpunkt waren es bei der letzten Landtagswahl nur 22% gewesen. Die Wahl wird auch im Ausland mit großem Interesse verfolgt. Aus Magdeburg berichtet Guido Hensch.
4: Ganz Europa blickt heute gespannt nach Magdeburg, weil die AfD die Chance hat, erstmals ein Bundesland zu regieren. Die aussichtsreichsten Spitzenkandidaten Ulrich Siegmund von der AfD und CDU-Amtsinhaber Sven Schulze haben am Vormittag begleitet von großem medialem Interesse ihre Stimmzettel abgegeben. Die letzten Prognosen gehen von einem klaren Wahlsieg der AfD aus. Für eine absolute Mehrheit wird es voraussichtlich nicht reichen. Der amtierende Ministerpräsident Sven Schulze wird mit seiner CDU gegenüber der letzten Wahl wahrscheinlich deutlich einbüßen. Hoffnungen auf einen Wiedereinzug ins Parlament machen sich SPD und Grüne. Die bislang mitregierende FDP wird voraussichtlich an der 5%-Hürde scheitern.
2: EU-Kommissionspräsidentin Ursula von der Leyen reist später nach Grönland. Sie will bei ihrem Besuch die wirtschaftlichen Beziehungen mit der zu Dänemark gehörenden autonomen Region vertiefen. Morgen soll eine EU-Grönland-Erklärung unterzeichnet werden. Darin geht es um rund 200 Millionen Euro an EU-Hilfen für die Rohstoffindustrie, erneuerbare Energien und die digitale Infrastruktur. Rund 1000 Fahrradfahrerinnen und Fahrradfahrer sind gerade bei einer Fahrraddemo in Bremen dabei. Der ADFC will sich damit für eine sichere und umweltfreundliche Mobilität einsetzen. Los ging es am Osterdeich. Insgesamt ist die Strecke laut ADFC etwa 20 Kilometer lang. Wegen der Demo kann es laut Polizei zu kleineren Verkehrsbehinderungen kommen. Das waren die 4 News mit Laura Knepper.
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1: 3 nach 1, A1 Osnabrück Richtung Bremen zwischen Dreieck Stur und Bremen-Hemelingen. 5 Kilometer Stau. Hier dauert es ungefähr eine halbe Stunde länger. Die A7 Flensburg Richtung Hannover ist zwischen Hamburg-Stellingen und Heimfeld wegen Bauarbeiten bis morgen früh ungefähr 5 Uhr gesperrt. Die Umleitung führt euch ab Neumünster Süd über die B205, A21 und A1. Die A27 Walsrode Richtung Bremen ist zwischen Dreieck Walsrode und Walsrode Süd nach einem Unfall gesperrt, deswegen gibt's Stau. Die B61 Sulingen-Minden ist zwischen Kirchdorf und Herde nach einem Unfall in beiden Richtungen gesperrt. Und wegen der Fahrraddemo heute in Bremen müsst ihr noch auf der B6 A281 Asten Richtung Neustädter Hafen zwischen Habenhauser Brückenstraße und Bremen-Neustädter Hafen und auch in der Gegenrichtung zwischen Bremen-Neustädter Hafen und Walle-Überseestadt bis 13.30 Uhr mit Verkehrsbehinderungen und kurzzeitigen Sperrungen rechnen. Geblitzt wird auch, und zwar in Bremen an der Richard-Bollian-Allee stadteinwärts und am Ortseingang Werder-Tedinghausen. Wenn man aus Richtung Pferden kommt, da steht auch ein Blitzer. Danke fürs Bescheid sagen. Wenn ihr noch mehr Blitzer entdeckt, gerne weiter melden bei uns 0421 246 666. Kommt gut durch.
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1: Ja, moin zusammen. Schönen Sonntag wünsche ich euch. Und die Stimme, die hier aus dem Radio zu euch spricht, die gehört mir, Malte Jansen. Moin zusammen. Kurz nach 1 haben wir es.

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0: Und habt ihr es schon getan? Die Kuscheldecke auf die Couch geholt und das künstliche Dekolaub im Wohnzimmer verteilt? Und die flauschig gemütliche Jahreszeit Herbst in euer Herz geschlossen? Oder gehört ihr zu den Leuten, die den ganzen Quatsch nicht mehr hören können und keinen Bock drauf haben, den Herbst zu romantisieren? Dann geht's euch wie unserer sonst so ausgeglichenen Psychologin Uta Pümpelmann-Schneider.
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2: Ja, da von mir nochmal ein melancholisches Hallo. Ich bin's wieder, die Uta Pümpelmann-Schneider. Und ja, trari trara, der Herbst ist da. Schön, ja. Schöner Scheiß. Nein, ich mach nur Spaß. Endlich wieder wunderbare Kuscheldecken-Spekulatius-Me-Time. Wobei, warum eigentlich Kardamom? Ja, und warum brechen diese Mistdinger immer an der falschen Ecke? Kann schon so ein echter Abfuck sein, wenn's einem gerade nicht gut geht. Ja, denn jetzt mal ehrlich, wem hängt dieses endlich wieder Einmummel-Kuschelgelaber zur ach so schön goldenen Jahreszeit nicht eh zu den Ohren raus wie so ein labbriger Beutel Matcha-Tee? Dazu noch diese scheißbröseligen Gewürzkekse. Allen Ernstes mit Nelke. Ich hasse Nelke. Ich muss mich erstmal beruhigen. Komm runter, Uta. Dann doch lieber so ein furztrockener Butterspekulatius. In diesem Sinne, endlich Herbst.
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1: Halb zwei ist es, da haben wir was für die A1 Osnabrück Richtung Bremen zwischen Dreieck Stur und Bremen-Hemelingen. 5 Kilometer Stau, hier dauert es ungefähr eine halbe Stunde länger. Die A7 Flensburg Richtung Hannover ist zwischen Hamburg-Stellingen und Heimfeld wegen Bauarbeiten bis morgen früh ungefähr 5 Uhr gesperrt. Die Umleitung führt euch ab Neumünster Süd über die B205, A21 und A1. Die A27 Walsrode Richtung Bremen ist zwischen Dreieck Walsrode und Walsrode Süd nach einem Unfall gesperrt. Deswegen staut es sich hier. Die B61 Sulingen-Minden ist zwischen Kirchdorf und Herde nach einem Unfall in beiden Richtungen gesperrt. In Bremen findet gerade eine Fahrraddemonstration statt und deswegen müsst ihr mit Verkehrsbehinderungen und kurzzeitigen Sperrungen rechnen. Auf der B6, A281, Arsten Richtung Neustädter Hafen, zwischen Habenhauser Brückenstraße und Bremen-Neustädter Hafen und auch in der Gegenrichtung zwischen Bremen-Neustädter Hafen und Walle-Überseestadt. Geblitzt wird auch einmal in Tedinghausen-Werder aus Richtung Verden kommend am Ortseingang und in Bremen in der Richard-Bollian-Allee statt einwärts ungefähr bei der Fußgängerbrücke. Danke fürs Bescheid sagen. Wenn ihr noch mehr Blitze entdeckt, gerne weiter melden bei uns 0421 246 666. Gute Fahrt, Malte Jansen hier. Moin.

0: Leute, das Werder-Wochenende ist noch nicht vorbei.
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0: Nee, es läuft immer noch. Gestern haben ja die Männer mit einem schicken 3-1 gegen Leipzig gewonnen und gleich ab 14 Uhr spielen die Werder Frauen und zwar gegen Tabellenführer Wolfsburg. Die haben sie bisher noch nicht knacken können, aber das soll heute bitte endlich mal passieren. Werders Cheftrainerin Fritzi Kromp ist bereit.
2: Wir hatten Wolfsburg vor kurzem eigentlich auch erst hier in unserem vorletzten Vorbereitungsspiel. Das war durchaus gut von uns, das war durchaus auch eng. Wir hatten natürlich viel Situation gegen den Ball, aber auch da wissen wir jetzt, was wir noch besser machen können. Also ich glaube auch, dass wir auch nach Wolfsburg fahren, um Fußball zu spielen, um unser Spiel auf den Platz zu bringen und im besten Fall auch Punkte mitzunehmen.
0: Das ist doch der richtige Spirit, ne? Erstes Spiel für Werder heute ohne Lina Hausicke. Die ist ja vor ein paar Tagen zu Union Berlin gewechselt. Das war echt ein Paukenschlag, das haben viele nicht kommen sehen. Lina Hausicke war ja viele Jahre lang Werder-Kapitänin und inzwischen gibt es auch schon eine neue, und zwar Michelle Ulbrich. Bisher war sie Vize-Kapitänin und freut sich, dass sie jetzt komplett übernimmt. Ich musste auch sofort an Michelle Ulbrich denken, als es hieß, wer wird denn jetzt die neue Kapitänin? Ich meine, sie kommt aus Bremen, sie spielt mit kurzer Unterbrechung seit ungefähr 13 Jahren für Werder, also das passt. Gleich führt Michelle Ulbrich ihr Team auf den Platz und dann gibt's hoffentlich mal 3 Punkte gegen Wolfsburg. Daumen drücken für die Werder Frauen, 14 Uhr ist Anstoß.

0: glaube, wir waren so 125 Schüler. Das war in Achim auf dem Gymnasium. Und das war ein sehr schöner Abschlusssong, dass wir dazu quasi in die weite Welt herausgelassen wurden. Der Song wurde gespielt bei der Zeugnisvergabe. Das war ein sehr passender Song. Don't Stop Me Now, halt mich jetzt nicht auf. Wir wollen jetzt raus in die Welt, haben gerade die Schule abgeschlossen und wollen mal gucken, was da so auf uns zukommt. Mich konnte man da nicht halten, das Studium zu beginnen, das ich mir sehr gewünscht habe. Das war Physik, Technik und Medizin in Oldenburg.
1: Wow, spitze!
0: Ja, und den Platz habe ich dann auch bekommen. Ja, ich mag diesen Song einfach sehr. Der gibt mir immer noch das Gefühl, nicht aufgehalten werden zu können und einfach weiterzumachen mit was auch immer man da so gerade durchlebt. Mein Oldtime-Favorite ist von Queen, Don't Stop Me Now. Der Song macht einfach Spaß und bringt ein richtig schönes Gefühl hoch.
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0: auf Bremen 4 im Talk to You. Und gleich habe ich Bosse für euch zusammen mit Anna Loos, Frankfurt Oder, gleich hier.
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1: Wir sind das gerade in Bremen, Bremerhaven, Oldenburg 19 Grad, Cuxhaven 18 und in Lemwerder 20 Grad. Ja, bis zu 22 können das heute werden. Dazu gibt es eine Mischung aus Sonne und ein paar Wolken, es bleibt aber trocken. Heute Nacht bleibt es auch trocken, Temperaturen dann so 11 bis 16 Grad. Morgen wird es wieder richtig warm, zum Start in die neue Woche erwarten uns teilweise bis zu 27 Grad bei einer Mischung aus Sonne und Wolken.
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2: Mit Nico Wodrich. Sachsen-Anhalt wählt neue Landesregierung. US-Sondergesandte besuchen zum ersten Mal Kiew. In Bremen stoßen zwei Polizeiautos zusammen. Das Wetter sonnig, um 20 Grad. Die Menschen in Sachsen-Anhalt wählen einen neuen Landtag. Seit 8 Uhr sind die Wahllokale geöffnet. Wahlberechtigt sind 1,7 Millionen Menschen. In allen Umfragen lag die AfD deutlich vor der regierenden CDU. Guido Hensch berichtet.
3: Die aussichtsreichsten Spitzenkandidaten Ulrich Siegmund von der AfD und CDU-Amtsinhaber Sven Schulze haben am Vormittag begleitet von großem medialem Interesse ihre Stimmzettel abgegeben. Die letzten Prognosen gehen von einem klaren Wahlsieg der AfD aus. Für eine absolute Mehrheit wird es voraussichtlich nicht reichen. Der amtierende Ministerpräsident Sven Schulze wird mit seiner CDU gegenüber der letzten Wahl wahrscheinlich deutlich einbüßen. Hoffnungen auf einen Wiedereinzug ins Parlament machen sich SPD und Grüne. Die bislang mitregierende FDP wird voraussichtlich an der 5%-Hürde scheitern. Die Zahl der Briefwähler ist gegenüber der letzten Wahl noch einmal deutlich gestiegen. Etwas, das besonders einige AfD-Anhänger kritisieren. Sie befürchten Wahlbetrug. Deshalb sind Dutzende überparteiliche Wahlbeobachter im Einsatz.
2: Die US-Sondergesandten Witkoff und Kushner haben Moskau verlassen und sind nun in Kiew angekommen. Zum ersten Mal überhaupt sind sie dort. Geplant sind Gespräche mit dem ukrainischen Präsidenten Volodymyr Zelensky. Es geht um mögliche Friedensverhandlungen. Peter Sawicki berichtet.
4: Der angekündigte Besuch von Witkoff und Kushner nach Kiew gilt als diplomatischer Fortschritt. Trotz mehrfacher Appelle der ukrainischen Seite hatten die Vertrauten von US-Präsident Trump eine Reise in die Ukraine bislang nicht unternommen. Offen ist allerdings, welche inhaltlichen Ergebnisse vom jetzigen Treffen zu erwarten sind. Russland hatte zuvor angekündigt, Luftangriffe auf die ukrainische Hauptstadt für 3 Tage einzustellen. Ähnliches hatte umgekehrt zuvor Volodymyr Zelensky erklärt. Gleichwohl wurden am Samstag aus Kiewer Vororten erneut Angriffe mit Drohnen gemeldet.
2: In Deutschland soll es bald mobile Eingreiftruppen gegen Drohnenangriffe geben. Das plant Innenminister Alexander Dobrindt, berichtet die Bild am Sonntag. Diese sollen in Großstädten wie Berlin, München oder Leipzig zum Einsatz kommen. Konkret soll es um den Schutz von Flughäfen, Bahnhöfen und Regierungsgebäuden gehen. Außerdem soll erlaubt werden, Drohnen über Wasserwerken, Stromanbietern oder auch Rüstungsbetrieben abzuwehren. In der Bremer Innenstadt sind am Morgen ein Polizeiwagen und ein Einsatzfahrzeug der Bundespolizei zusammengestoßen. Dabei wurden 5 Beamte leicht verletzt. Sie mussten im Krankenhaus behandelt werden. Beide Fahrzeuge waren auf dem Weg zu einem Einsatz. In Bremen machen gerade rund 1000 Menschen bei einer Fahrraddemo mit. Dazu aufgerufen hatte der Deutsche Fahrradclub. Ziel ist eine umweltfreundlichere Mobilität. Wegen der Demo kann es laut Polizei zu kleineren Verkehrsbehinderungen kommen. Das waren die Nachrichten mit Nico Wodrich.
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1: 2:03 ist es, A1 Osnabrück Richtung Bremen, zwischen Dreieck Stur und Bremen-Hemelingen, 5 Kilometer Stau, hier dauert es 30 Minuten länger. Die A7 Flensburg Richtung Hannover ist zwischen Hamburg-Stellingen und Heimfeld wegen Bauarbeiten bis morgen früh ungefähr 5 Uhr gesperrt. Die Umleitung führt euch ab Neumünster Süd über die B205, A21 und A1. A7 Hannover Richtung Hamburg, zwischen Schwarmstedt und Soltau Ost immer wieder stockender Verkehr. Hier dauert es leider ungefähr 30 Minuten länger. Die A27 Walsrode Richtung Bremen ist zwischen Dreieck Walsrode und Walsrode Süd nach einem Unfall gesperrt. Deswegen gibt es hier Stau. Die B61 Sulingen-Minden ist zwischen Kirchdorf und Herde nach einem Unfall in beiden Richtungen gesperrt. Und wegen der Fahrraddemo in Bremen müsst ihr noch mit Verkehrsbehinderungen und ein paar Sperrungen rechnen, kurzzeitigen Sperrungen. Und zwar auf der B6 A281 Asten Richtung Neustädter Hafen, zwischen Habenhauser Brückenstraße und Bremen-Neustädter Hafen und auch in der Gegenrichtung zwischen Bremen-Neustädter Hafen und Walle-Überseestadt. Und jetzt kommt gerade noch eine Eilmeldung für die A7 Hannover Richtung Hamburg. Zwischen Westenholz und Dreieck Walsrode ist eine ungesicherte Unfallstelle. Geblitzt wird in Zeven am Westring, in Tedinghausen, Werder aus Richtung Verden kommend am Ortseingang und in Bremen in der Richard-Bollian-Allee stadteinwärts kurz hinter der Fußgängerbrücke. Danke euch fürs Bescheid sagen. Wenn ihr noch mehr Blitzer seht, gerne weiter melden bei uns 0421 246 666. Da könnt ihr uns schreiben oder auch anrufen, ihr erreicht uns immer. 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Hallo zusammen, schönen Sonntag. Ich bin's, Malte Jansen. 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

0: Lasst uns mal kurz über Rasieren unterhalten. Denn wenn ihr zum Rasierer greift, egal ob nass oder trocken, dann habt ihr bestimmt schon mal irgendwann diesen gut gemeinten Rat zu hören bekommen. Pass bloß auf, wenn du das rasierst, dann wachsen die Haare danach viel dicker nach und dunkler und borstiger. Tja, kennt ihr auch, ne, diesen Spruch. Aber stimmt das eigentlich? Bremen 4 Wissensnerd Andi Schneider hat das gecheckt.
1: Die kurze Antwort lautet jein. Haare werden zwar vom Rasieren nicht dicker oder dunkler, aber tatsächlich wirken sie nach dem Rasieren so und werden auch ein bisschen borstiger. Das liegt an der Form von Haaren. Ein unrasierter, natürlicher Haarhalm wird nach oben hin ganz fein zu einer dünnen Spitze. Ein bisschen wie bei einem guten Pinsel. Wenn wir jetzt mit der Rasierklinge drüber gehen, schneiden wir das Haar an seiner dicksten Stelle, nämlich direkt über der Hautoberfläche, gerade ab. Was dann nachwächst, ist also keine feine, weiche Spitze mehr, sondern eine flache, stumpfe Schnittkante. Diese Stoppel fühlen sich stachelig und borstig an. Und weil die stumpfe Kante das Licht anders bricht, wirkt das Haar für das Auge im ersten Moment auch dunkler und dicker. Anders ist das beim Epilieren oder Wachsen zum Beispiel. Da reißen wir ja das gesamte Haar raus. Was da nachwächst, hat dann wieder dieselbe natürliche Form mit der feinen Spitze und wirkt deswegen weniger dick, dunkler und ist tatsächlich auch ein bisschen weniger borstig.

Moin zusammen, hier ist Bremen 4 und ich habe gute Werder-News für euch, denn die Werder-Frauen führen gegen Wolfsburg mit 1:0 auswärts. Tor in der 14. Minute ist es gefallen durch Luna Van Zeert. Auf jeden Fall ein Schock für Wolfsburg und Werder freut sich. Erstes Tor von Luna Van Zeert, Neuzugang ist sie ja und erster Treffer. Herzlichen Glückwunsch, mal gucken. Wir hoffen natürlich, dass es dabei bleibt, dass Werder das Ding heute endlich mal gewinnt gegen Wolfsburg. Hier ist Bremen 4 jetzt mit Shabusi und A Bar Song.

Alexa, New Religion auf Bremen 4 und Vorsicht bitte in beiden Richtungen auf der A1 Bremen-Osnabrück. Denn zwischen Bremen-Hemelingen und Arsten sind Menschen auf der Fahrbahn. Fahrt hier bitte vorsichtig auf der A1 zwischen Bremen-Hemelingen.

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1: 2:30, Vorsicht bitte auf der A7, Hamburg Richtung Hannover. Zwischen Schwarmstedt und Berghof liegen mehrere Plastikteile. Gut aufpassen. Dann bitte auch Vorsicht auf der A7, Hannover Richtung Hamburg. Zwischen Westenholz und Dreieckwalsrode ist eine ungesicherte Unfallstelle. Gleich noch mehr zur A7 nach dieser Eilmeldung für die A1, Bremen-Osnabrück. Vorsicht bitte in beiden Richtungen, denn zwischen Bremen-Hemelingen und Arsten sind Menschen auf der Fahrbahn. Die A1 Bremen Richtung Osnabrück ist zwischen Wildeshausen-West und Ahlhorner Heide auch nach einem Unfall gesperrt, deswegen gibt es Stau. A1 Osnabrück Richtung Bremen, zwischen Dreieck Stur und Bremen-Hemelingen 5 Kilometer Stau. Hier dauert es leider eine halbe Stunde länger. Die A7 Flensburg Richtung Hannover ist zwischen Hamburg-Stellingen und Heimfeld wegen Bauarbeiten bis morgen früh ungefähr 5 Uhr gesperrt. Die Umleitung führt ab Neumünster Süd über die B205, A21 und A1. A7 Hannover Richtung Hamburg zwischen Schwarmstedt und Soltau Ost. Immer wieder stockender Verkehr. Hier braucht ihr auch eine halbe Stunde länger. Und die A27 Walsrode Richtung Bremen ist zwischen Dreieck Walsrode und Walsrode Süd nach einem Unfall gesperrt. Deswegen auch hier Stau. Geblitzt wird einmal in Zeven am Westring und Verden Richtung Achim in der Achimer Landstraße auf Höhe Ortseingang Tedinghausen-Werder. Danke fürs Bescheid sagen. Wenn ihr noch mehr Blitze entdeckt, gerne weiter melden bei Bremen 4 0421 246 666. Ich bin Malte Jansen und wünsche euch eine gute Fahrt.

Gerade läuft ja der neue Paw Patrol Dino-Film in den Kinos. Wenn ihr schon drin wart, dann habt ihr da vielleicht auch schon die neue Single der Backstreet Boys gehört. Die gehört nämlich zum Soundtrack. Und wenn ihr heute vielleicht in den Film geht, dann steigt jetzt schon die Vorfreude, denn hier ist der Song aus Paw Patrol 3. Bottle Up von den Backstreet Boys auf Bremen 4.

0: 14.47 Uhr. Vorsicht bitte einmal auf der A7, Hamburg Richtung Hannover, denn zwischen Westenholz und Schwarmstedt liegen Fahrzeugteile. Und bitte auch Vorsicht auf der A28, Oldenburg Richtung Leer, zwischen Westerstede West und Apen-Remels liegt ein Metallteil.
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0: Natalie Imbruglia auf Bremen 4 und Thorn.
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2: Hi Leute, ich bin Sophie, 15 Jahre und wir brauchen hier beim TuS Hochting unbedingt einen kleinen Barren auf Bodenhöhe.
3: Ja, wir sind in der Sporthalle beim TuS Hochting. Einen ganz großen Barren gibt es hier schon. Das ist ja so ein Turngerät, wo ehrlich gesagt, ich habe da so schreckliche Erinnerungen dran, damals an die Schule. Aber ihr liebt das Ding hier. Das sind so zwei parallele Stangen in der Luft, kennt ihr da draußen bestimmt. Und daran turnt ihr wirklich hier in Hochting ja die wildesten Dinger. Sophie, kannst du mal einen raushauen?
2: Ja, also ich würde da jetzt einfach anspringen und ein bisschen schwingen.
3: Let's go! Und jetzt hängt Sophie in der Luft. Ungefähr 2,5 Meter Höhe, würde ich schätzen. Also deutlich, deutlich größer als ich. So, und jetzt schwingt Sophie da von der einen Seite auf die andere Seite. Also wirklich wie in einer horizontalen liegt Sophie dann immer auf der einen Seite in der Luft und auf der anderen Seite in der Luft. Wow, was ist das Coole an Kunstturnen? Warum macht dir das so viel Spaß?
2: Weil es halt sehr vielseitig ist. Also du brauchst an allen Geräten was anderes. Also im Sprung musst du ganz schnell sein und sprungkräftig. Am Barren musst du halt sehr viel Kraft haben. Und am Boden und Balken musst du halt Eleganz haben, aber auch beweglich sein, aber auch, da auch Kraft haben.
3: Und jetzt hättet ihr gerne so einen Barren halt in klein, damit wahrscheinlich auch jüngere Menschen, die hier euch mit euch bei euch auch trainieren, auch ein bisschen an den Sport dran geführt werden können, ne?
2: Ja, zum einen das und zum anderen ist es halt auch dafür, schwierigere Elemente da zu üben.
3: Hast du Bock, nochmal hier oben an den großen Barren dran zu springen? Ich komme da nicht mal dran, das ist wirklich beeindruckend. Also du kannst auch richtig hoch springen.
2: Ja.
3: Let's go. Zack, und Sophie ist wieder in der Luft. Ich bin wahnsinnig beeindruckt. Wie ist die Luft da oben?
2: Gut. Lieben großes Hochding.
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0: Pause in Wolfsburg in der ersten Bundesliga führen die Werder Frauen immer noch bei Wolfsburg mit 1:0 durch das Tor von Luna Van Seer.
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1: Das bleibt heute trocken und dazu gibt es so einen Wechsel aus Sonne und Wolken heute. Temperaturen haben sich jetzt eingependelt, langsam so um die 20, 21 Grad. Heute Nacht bleibt es auch trocken, dann so 11 bis 16 Grad. Und morgen am Montag, da starten wir richtig warm in die neue Woche. Der Sommer hat nochmal so ein kleines Comeback. Morgen bis zu 27 Grad, dazu eine Mischung aus Sonne und Wolken.
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2: Mit Nico Wotrich. Seniorenheim in Bremen räumt nach Durchsuchung Personalausfall ein. Sachsen-Anhalt wählt neue Landesregierung. In Bremen stoßen zwei Polizeiautos zusammen. Das Wetter sonnig, um 20 Grad. Nach der Durchsuchung eines Pflegeheims in Bremen-Huchting sind weitere Vorwürfe bekannt geworden. Die Bewohner sollen nicht nur dehydriert gewesen sein, sondern sich auch wundgelegen haben. Der Betreiber räumte inzwischen ein, dass Beschäftigte krankheitsbedingt ausgefallen waren. Grundsätzliche Mängel in der Pflege und Versorgung streitet er aber weiter ab. Aus der Nachrichtenredaktion Sven Kuhn.
3: Um das zu belegen, will das Unternehmen einen Gutachter beauftragen. Eine Pflegekraft hatte die Polizei gerufen. Nach ihren Angaben sind für 64 Bewohnerinnen und Bewohner regelmäßig nur 3 bis 4 Beschäftigte eingeplant. Medikamentenpläne ließen sich deshalb nicht auf dem aktuellen Stand halten. Auch die Versorgung von Wunden und das Waschen seien nicht zu gewährleisten. Die Einsatzkräfte hatten bei Stichproben Anzeichen von Dehydrierung und offene Wunden bei mehreren Bewohnern sowie Geruchsbildung festgestellt. Klar ist inzwischen auch, Polizei und Staatsanwaltschaft ermitteln gegen 3 Verantwortliche des Hauses wegen Körperverletzung und Misshandlung von Schutzbefohlenen.
2: Die Menschen in Sachsen-Anhalt wählen einen neuen Landtag. Bislang hat schon jeder 2. abgestimmt. Die Wahlbeteiligung lag um 14 Uhr bei über 54%. In allen Umfragen hatte die AfD deutlich vor der regierenden CDU gelegen. Guido Hensch berichtet.
4: Die aussichtsreichsten Spitzenkandidaten Ulrich Siegmund von der AfD und CDU-Amtsinhaber Sven Schulze haben am Vormittag begleitet von großem medialem Interesse ihre Stimmzettel abgegeben. Die letzten Prognosen gehen von einem klaren Wahlsieg der AfD aus. Für eine absolute Mehrheit wird es voraussichtlich nicht reichen. Der amtierende Ministerpräsident Sven Schulze wird mit seiner CDU gegenüber der letzten Wahl wahrscheinlich deutlich einbüßen. Hoffnungen auf einen Wiedereinzug ins Parlament machen sich SPD und Grüne. Die bislang mitregierende FDP wird voraussichtlich an der 5%-Hürde scheitern. Die Zahl der Briefwähler ist gegenüber der letzten Wahl noch einmal deutlich gestiegen. Etwas, das besonders einige AfD-Anhänger kritisieren. Sie befürchten Wahlbetrug. Deshalb sind Dutzende überparteiliche Wahlbeobachter im Einsatz.
2: Der russische Außenminister Sergei Lavrov hat Deutschland schwere Vorwürfe gemacht. Die Anschuldigung, dass Russland für den Drohnenangriff auf dem Flughafen Leipzig verantwortlich sei, sei im Großen und Ganzen der Beginn eines echten Krieges, sagte Lavrov. Und weiter, all die Aussagen von Kanzler Friedrich Merz, Deutschland wieder zur führenden Militärmacht in Europa zu machen, würden nun umgesetzt. Er erklärt uns faktisch den Krieg. Die Bundesregierung hatte Russland für den versuchten Drohnenangriff auf den Flughafen Leipzig verantwortlich gemacht. Damals war unter anderem eine mit Sprengstoff gefüllte Drohne neben einem ukrainischen Frachtflugzeug gefunden worden. In der Bremer Innenstadt sind am Morgen ein Polizeiwagen und ein Einsatzfahrzeug der Bundespolizei zusammengestoßen. Dabei wurden 5 Beamte leicht verletzt. Sie mussten im Krankenhaus behandelt werden. Beide Fahrzeuge waren auf dem Weg zu einem Einsatz. In Bremen machen gerade rund 1000 Menschen bei einer Fahrraddemo mit. Dazu aufgerufen hatte der Deutsche Fahrradclub. Ziel ist eine umweltfreundlichere Mobilität. Wegen der Demo kann es laut Polizei zu kleineren Verkehrsbehinderungen kommen. Das waren die Nachrichten mit Nico Wotrich.
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1: 3:03 ist es. Vorsicht bitte auf der A7, Hamburg Richtung Hannover. Zwischen Westenholz und Schwarmstedt liegen Fahrzeugteile. Bitte auch Vorsicht auf der A28, Oldenburg Richtung Leer. Zwischen Westerstede-West und Apen-Remels liegt ein Metallteil. Und die A7, Flensburg Richtung Hannover, ist zwischen Hamburg-Stellingen und Heimfeld wegen Bauarbeiten bis morgen früh ungefähr 5 Uhr gesperrt. Es gibt eine Umleitung und die führt euch ab Neumünster Süd über die B205, A21 und A1. Geblitzt wird einmal in Zeven am Westring und Verden Richtung Achim in der Achimer Landstraße auf Höhe des Ortseingangs Tedinghausen-Werder. Wenn ihr noch mehr Blitzer sehen solltet, irgendwo im Bremen-Vierland, dann gebt uns gerne Bescheid. 0421 246 666. Gute Fahrt.
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1: Und schicken Sonntag wünscht euch Malte Jansen. Moin.
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0: Also heute und morgen ist es ja noch ganz schön, aber er ist doch schon da. Der Herbst, jedenfalls der meteorologische. Was erwartet euch da? Bremen 4 Reporter Martin Neuhaus hat euch gefragt.
1: Was glaubst du, was wird dein Highlight im Herbst?
2: Ausschlafen, wahrscheinlich.
3: Dass mein Sohn in die Kita kommt und die Eingewöhnung ganz toll wird und ganz schnell klappt.
1: Und dein Highlight?
4: Vielleicht Halloween. Ich weiß nicht, wie ist es in Deutschland, aber...
1: Gruselig.
4: Gruselig, okay. Cool.
5: Ich male super gerne und ich habe irgendwie Lust, die Herbstlandschaft, glaube ich, so festzuhalten. Das wird mein Highlight.
1: Und hast du auch ein Highlight?
6: Urlaub, vielleicht Karibik.
1: Das klingt nach einem Sommerurlaub im Herbst. Und dein Highlight?
7: Ich komme natürlich mit. Genau.
1: Und dein Highlight?
7: Ja, mein erster eigener Job und meine erste eigene so richtige Wohnung. Ich glaube, das wird jetzt so das nächste große Highlight.
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Ja, gerade haben sich die Werder-Frauen das Gegentor eingefangen. Gegen Wolfsburg steht es jetzt nur noch 1:1. Also die Führung ist weg. Inzwischen läuft die zweite Halbzeit. Wolfsburg macht das 1:1. Mara Alba in der 58. Spielminute. Hier ist Bremen 4. Jetzt mit Daft Punk und Pharrell Williams. Get Lucky.

Jawohl, die Werder Frauen führen wieder gegen Wolfsburg mit 2:1. 64. Spielminute. Torschützin Elena Dont, also 2:1 für Werder. Hoffentlich bleibt das auch mal so. Ein Sieg gegen Wolfsburg wäre wirklich mal richtig geil, ne? 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

0: Heute Abend ab 20 Uhr ist in Bremen wieder Musik und Licht am Holler See. Erst wirklich eine wunderbare Stimmung mit den ganzen Lichtern und der klassischen Musik am Bürgerpark. Und am Ende singen alle zusammen, der Mond ist aufgegangen. Und das Wetter ist super, denn es bleibt trocken und der Wind weht nur schwach heute.
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0: Es ist jetzt 15.30 Uhr, A1, Bremen Richtung Osnabrück. Zwischen Opphusen, Bremen-Mahndorf und Arsten 5 Kilometer stockender Verkehr. Und die A7, Flensburg Richtung Hannover, ist zwischen Hamburg-Stellingen und Heimfeld wegen Bauarbeiten bis morgen früh ungefähr 5 Uhr gesperrt. Die Umleitung führt euch ab Neumünster Süd über die B205, A21 und A1. Geblitzt wird in Bremen in der Richard-Bollian-Allee stadteinwärts kurz hinter der Fußgängerbrücke, in Zeven am Westring und Verden Richtung Achim, und zwar in der Achimer Landstraße auf Höhe des Ortseingangs Tedinghausen-Werder. Danke euch fürs Bescheid sagen und wenn ihr noch mehr Blitzer irgendwo entdeckt, gerne weiter melden hier bei uns bei Bremen 4 0421 246 666, denn das ist unsere Nummer. Ich bin Malte Jansen, wünsche euch eine gute Fahrt und einen schönen Sonntag, gleich mit Timbaland und jetzt mit Ray Dalton, Go That High.

0: Sich für andere Menschen verstellen, seine eigene Identität aufgeben, nicht mehr man selbst sein. Sollte man alles nicht machen, ist nicht gut. Irgendwann kann man nicht mehr in den Spiegel gucken. Auch um diese Message geht's in Girl My Age. Das ist die neue Single von Paula Stellar.
1: Girl My Age handelt von Beziehungen, in denen man versucht, immer die entspannte oder einfache Version von sich zu sein und trotzdem zu hören, dass man zu emotional oder zu viel ist. Und irgendwann habe ich gemerkt, die richtige Person sollte auch mit deiner echten Version klarkommen und man sollte sich auf gar keinen Fall für irgendjemanden verbiegen.

0: Oh, das ist bitter. Die Werder Frauen kassieren den Ausgleich in der 88. Spielminute gegen Wolfsburg. Jetzt bleibt ihr nur noch die Nachspielzeit, um vielleicht doch nochmal wieder in Führung zu gehen. Die Werder Frauen haben noch nie gegen Wolfsburg gewonnen. Sie waren eben so dicht dran. Aber mal gucken, vielleicht reicht ja die Nachspielzeit noch für ein Werder-Tor.
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0: Ach Leute, wie bitter kann ein Spielverlauf sein? Die Werder-Frauen haben eben das 2:3 kassiert in der Nachspielzeit. Quasi mit dem Schlusspfiff macht Wolfsburg das 3:2 und gewinnt das Spiel. Die Werder-Frauen konnten zweimal führen zwischendurch, aber haben es dann am Ende doch nicht geschafft. Wolfsburg gewinnt also, die Werder-Frauen verlieren leider.
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1: Also für mich ist es nochmal ein Tag mit kurzer Hose. Ich weiß nicht, wie es bei euch aussieht. Schönen guten Tag, Pitt Krüger hier. Heute Abend gibt es einen trockenen Mix aus Sonnenschein und einigen Wolken bei 16 bis 18 Grad und nur schwachem Wind. Also das gute Wetter zieht sich weiter durch. Aktuell haben wir in Schesel 20 Grad, in Bremerhaven 21. Und in Bremen sieht es genauso aus, 21 Grad.
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2: Mit Nico Wodrich. Seniorenheim in Bremen räumt nach Durchsuchung Personalausfall ein. Menschen in Sachsen-Anhalt wählen neue Landesregierung. Werder-Frauen verlieren gegen Wolfsburg. Das Wetter sonnig, um 20 Grad. Nach der Durchsuchung eines Pflegeheims in Bremen-Huchting sind weitere Vorwürfe bekannt geworden. Die Bewohner sollen nicht nur dehydriert gewesen sein, sondern sich auch wundgelegen haben. Der Betreiber räumte inzwischen ein, dass Beschäftigte krankheitsbedingt ausgefallen waren. Grundsätzliche Mängel in der Pflege und Versorgung streitet er aber weiter ab. Aus der Nachrichtenredaktion Sven Kuhne.
3: Um das zu belegen, will das Unternehmen einen Gutachter beauftragen. Eine Pflegekraft hatte die Polizei gerufen. Nach ihren Angaben sind für 64 Bewohnerinnen und Bewohner regelmäßig nur 3 bis 4 Beschäftigte eingeplant. Medikamentenpläne ließen sich deshalb nicht auf dem aktuellen Stand halten. Auch die Versorgung von Wunden und das Waschen seien nicht zu gewährleisten. Die Einsatzkräfte hatten bei Stichproben Anzeichen von Dehydrierung und offene Wunden bei mehreren Bewohnern sowie Geruchsbildung festgestellt. Klar ist inzwischen auch, Polizei und Staatsanwaltschaft ermitteln gegen 3 Verantwortliche des Hauses wegen Körperverletzung und Misshandlung von Schutzbefohlenen.
2: Die Menschen in Sachsen-Anhalt wählen einen neuen Landtag. Bislang hat schon jeder Zweite abgestimmt. Die Wahlbeteiligung lag um 14 Uhr bei über 54%. In allen Umfragen hatte die AfD deutlich vor der regierenden CDU gelegen. Guido Hensch berichtet.
4: Die aussichtsreichsten Spitzenkandidaten Ulrich Siegmund von der AfD und CDU-Amtsinhaber Sven Schulze haben am Vormittag begleitet von großem medialem Interesse ihre Stimmzettel abgegeben. Die letzten Prognosen gehen von einem klaren Wahlsieg der AfD aus. Für eine absolute Mehrheit wird es voraussichtlich nicht reichen. Der amtierende Ministerpräsident Sven Schulze wird mit seiner CDU gegenüber der letzten Wahl wahrscheinlich deutlich einbüßen. Hoffnungen auf einen Wiedereinzug ins Parlament machen sich SPD und Grüne. Die bislang mitregierende FDP wird voraussichtlich an der 5%-Hürde scheitern. Die Zahl der Briefwähler ist gegenüber der letzten Wahl noch einmal deutlich gestiegen. Etwas, das besonders einige AfD-Anhänger kritisieren. Sie befürchten Wahlbetrug. Deshalb sind Dutzende überparteiliche Wahlbeobachter im Einsatz.
2: Der russische Außenminister Sergej Lavrov hat Deutschland schwere Vorwürfe gemacht. Der Vorwurf, dass Russland für den Drohnenangriff auf dem Flughafen Leipzig verantwortlich sei, sei im Großen und Ganzen der Beginn eines echten Krieges, sagte Lavrov. Die Bundesregierung hatte Russland für den versuchten Drohnenangriff auf den Flughafen Leipzig verantwortlich gemacht. Damals war unter anderem eine mit Sprengstoff gefüllte Drohne neben einem ukrainischen Frachtflugzeug gefunden worden. Bei Kirchdorf im Kreis Diepholz ist ein Motorradfahrer ums Leben gekommen. 2 Autos hatten auf der B61 einen Trecker überholt, ohne auf den Verkehr zu achten. Ein entgegenkommender Autofahrer musste deshalb voll abbremsen. Der Motorradfahrer war hinter ihm und fuhr auf. Die Hilfe kam zu spät. In der Fußball-Bundesliga der Frauen hat Werder Bremen auswärts eine Niederlage kassiert. Wolfsburg schlug die Bremer mit 3:2. Burkhard Tillner berichtet.
5: Camilla Küver, die zuvor schon im Ausgleich zum 2:2 erzielt hatte, war es, die Wolfsburg die 3 Punkte brachte. Bremen spielte stark auf. Vor der Pause die bessere Mannschaft. Völlig verdient hieß es zur Pause. 0:1 Treffer von Luna Vanzer nach dickem Bock der Wolfsburger Hintermannschaft. Im zweiten Abschnitt Wolfsburg stark verbessert mit dem Ausgleich durch Mara Alba, aber Werder kam zurück, ging erneut durch Ela Dont, eine Belgierin, in Führung. Per Kopf traf sie freistehend nach einer Ecke und dann das Finale. 2-mal traf Camilla Küver zum schon nicht mehr für möglich gehaltenen 3:2 Endstand für die Wolfsburgerinnen.
2: Das waren die Nachrichten mit Nico Wodrich.
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1: 3:04 die A7 Flensburg Richtung Hannover ist zwischen Hamburg-Stelling und Heimfeld wegen Bauarbeiten bis morgen früh ca. 5 Uhr gesperrt. Die Umleitung führt ab Neumünster Süd über die B205, A21 und A1. Blitz habt ihr uns gemeldet, vielen Dank dafür. Drei sind's. In Bremen steht einer, Richard-Bollian-Allee, stadteinwärts, kurz hinter der Fußgängerbrücke. Dann haben wir Verden Richtung Achim in der Achimer Landstraße, Höherortseingang Tedinghausen, Werder. Und in Zeven am Westring wird auch geblitzt. Wenn ihr noch was gesehen habt, meldet euch gern jederzeit, auch am Sonntag hier bei Bremen 4 0421 246 666. Ich wünsche euch eine gute Fahrt.
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1: Mit Pit Kröger. Moin Leute, an diesem richtig sonnigen Tag im Bremen-Vierland nochmal Radio machen in kurzer Hose. Ich hätte nicht mehr dran gedacht, aber ehrlich gesagt hat auch Malte Janssen die Klimaanlage hier drin ausgelassen. Das heißt, die Sonne und die Glasscheiben haben das Studio hier mega schön erhitzt. Das genieße ich jetzt. Ihr genießt hoffentlich auch diesen Tag bei Sonne im Bremen-Vierland. Und bis 8 machen wir nun richtig gute Musik. Eure Lieblingssongs aus dieser Woche. Und wir starten mit der Top 100, mit dem Platz 100. Paris Jackson ist das. Die Tochter von Michael Jackson. Habt ihr in der Spätschicht gehört und gut gefunden. Happiest Day of My Life.

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Habe ich zu viel versprochen? Wir starten auf jeden Fall in die Top 100 mit ganz viel Spaß. Die Ärzte gerade auf Bremen 4 in den Top 100 auf der 97 mit Westerland. Jetzt gerade S-Club 7 mit Don't Stop Movin' auf der 96. Und jetzt gleich noch ein neuer All-Time-Favorite hier. Es geht direkt richtig geil weiter. Tattoo, All the Things She Said gibt's hier auf der 92. Und ihr seid im positiven Sinne dran schuld. Kann man ja an dieser Stelle vielleicht nochmal ganz kurz sagen, für alle die von euch, die gerade zuhören und vielleicht auch im besten Fall bis 8 zuhören, weil es ist spannend, die Top 100 Songs, die ihr auf Bremen 4 nach oben oder nach unten gevotet habt, sind in dieser Sendung gelandet, falls ihr die Top 100 auf Bremen 4 das erste Mal hört. Und es ist immer eine Riesenfreude, weil Songs laufen, die vielleicht so bei Bremen 4 auf der Playlist nicht so ganz so häufig am Start sind. Linkin Park haben wir zum Beispiel auch noch in dieser halben Stunde. Aber jetzt erstmal Tattoo, würde ich sagen. All the Things She Said auf der 92. Habt ihr gehört und habt gedacht, richtig geil. Wollen wir auch am Sonntag hören. Jetzt also. 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
1: Ganz viel Regionalliebe geht raus an die Grenzen von Bremen-Vierland. Tiffany Harris war das. Sie kommt aus Hamburg, habt ihr vielleicht bei uns auf der Breminale gesehen dieses Jahr. Und in den Top 100 ist sie auf Platz 88 mit Find Me. Wir machen weiter, hört ihr schon im Hintergrund, mit Linkin Park, die 87. What I've Done. Einer meiner Lieblingssongs, so aus meiner Teenie-Zeit, und ich freue mich da jetzt ganz doll drüber. Vielen Dank, dass ihr die in die Top 100 gewotet habt, hier auf Bremen 4. Linkin Park jetzt.

0: Auf Platz 80 in den Top 100 Jay-Z und Alicia Keys, Empire State of Mind.
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0: Wir haben es jetzt 16:30. Die A7 Flensburg Richtung Hannover ist zwischen Hamburg-Stelling und Heimfeld wegen Bauarbeiten bis morgen früh ca. 5 Uhr gesperrt. Die Umleitung führt ab Neumünster Süd über die B205, A21 und A1. Und dann müsst ihr noch ein bisschen Geduld haben auf der A27 Walsrode Richtung Bremen. Zwischen Dreieck Walsrode und Walsrode Süd, da gibt es nämlich 4 Kilometer stockenden Verkehr. Blitze habt ihr uns auch gemeldet. Bremen, Richard-Bollian-Allee statt einwärts kurz hinter der Fußgängerbrücke. Dann steht einer in Zeven auf dem Westring und in Pferden Richtung Achim wird geblitzt. In der Achimer Landstraße, höher Ortseingang Tedinghausen, Werder. Wenn ihr noch was gesehen habt, sagt gern eben Bescheid. 0421 246 666. Gute Fahrt euch.
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0: Mit Pit Kröger. Schönen Sonntag euch. Moin Leute. Ich hoffe, ihr genießt diesen Tag mit so viel Sonne am Himmel. Und wir machen einfach direkt weiter mit Platz 78, Stella Lefty ist mit am Start in den Top 100 mit Boston. Country-Musik, ne? Ist ja in den letzten Jahren jetzt auf jeden Fall wieder deutlich intensiver und mehr im Radio zu hören. Und Stella Lefty hat das Ganze an einem Klavier geschrieben. Und ich stelle mir ehrlich gesagt immer vor, wie sie in so einem Saloon an dem Klavier sitzt. Bisschen verstimmt ist es. Man macht diese Schwingtüren auf, kommt rein und dann spielt sie diesen Song. Das hier ist Boston.

werde immer ein bisschen melancholisch bei dem Song, weil ich das Bild so cool finde, was Ed Sheeran da nimmt. Er vergleicht ja die Graffitis in so einer Unterführung mit einer Trennung. Sie werden älter, die Graffitis, verblassen, aber verschwinden nie ganz. Das war er auf Platz 73 in den Top 100 hier auf Bremen 4 mit Overpass Graffiti. Und vielleicht kennen das einige von uns. Also ich habe mich da irgendwie schon auch an die ein oder andere Situation in meinem Leben erinnert gefühlt, dass ich so dachte, ja krass, man macht vielleicht Neues, übersprayt vielleicht sogar das alte Graffiti, aber es schimmert dann doch am Ende noch so ein bisschen durch. Muss ja aber auch gar nicht schlimm sein, weil die Menschen, die uns auf unserem Weg begleitet haben, ja vielleicht auch ganz richtig in der Zeit waren und uns auch als Menschen ja am Ende doch ausmachen. Also, bisschen Deep Talk hier gerade. Ed Sheeran, Overpass Graffitis habt ihr in die Top 100 gewählt und wir machen direkt weiter mit den Backstreet Boys auf Platz 72. Und da haben wir eine Nachricht bekommen, und zwar von Holger, der sagt, ey, könnt ihr mal vielleicht bei den Songs, wenn ihr die im Auto anzeigt, nicht nur Interpret und Musiktitel anzeigen, sondern auch das Erscheinungsjahr, dann kann ich für Hits da üben. Wir geben das weiter an die Technik. Die Backstreet Boys sind auf jeden Fall...

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0: Danger Dan.
1: Ja, zusammen ist das irgendwie schön.
0: Mit die meisten meiner Freunde. Auf der 71 in den Top 100 bei Bremen 4. Und hier ist der Verkehrsservice. Vorsicht bitte auf der A7 Hannover Richtung Hamburg. Zwischen Mellendorf und Berghof befindet sich eine ungesicherte Unfallstelle und es sind Personen auf der Fahrbahn. Fahrt da bitte ganz besonders.

Take That mit Patience auf der 67 hier bei Bremen 4 in den Top 100 und hier ist nochmal der Verkehrsservice. Vorsicht bitte auf der A7 Hamburg Richtung Hannover jetzt. Zwischen Soltau Süd und Dorfmark befindet sich eine ungesicherte Unfallstelle. Gerade eben ja schon die Gefahrenmeldung von der A7 Hannover Richtung Hamburg. Andere Richtung zwischen Mellendorf und Berghof, da auch eine ungesicherte Unfallstelle und Personen auf der Fahrbahn. Und jetzt hier bei Bremen 4 vor den 4 News um 5. Him. Join me auf der 66.

0: Echosmith, Cool Kids auf der 64. Und hier ist nochmal der Bremen 4 Verkehrsservice. Vorsicht bitte in beiden Richtungen auf der A1 Hamburg Richtung Bremen. Zwischen Hittfeld und Dibbersen sind Personen auf der Fahrbahn.
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0: Schauen wir auf die aktuellen Temperaturen. Wir haben 21 Grad in Kloppenburg, 21 Grad in Bremen und Bremerhaven ist auch bei 21 Grad. Die Temperaturen gehen heute Abend nur ein bisschen runter. 16 bis 18 Grad kriegen wir dann bei schwachem Wind. Und dieser Mix aus Sonnenschein und ein paar, ehrlich gesagt, ja wirklich den Himmel aufhübschenden Wolken gibt es weiter, auch am heutigen Abend.
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2: Mit Nico Wotrich. In Sachsen-Anhalt geht die Landtagswahl zu Ende. Seniorenheim in Bremen räumt nach Durchsuchung Personalausfall ein. Werder-Frauen verlieren gegen Wolfsburg. Das Wetter am Abend sonnig und trocken, zwischen 16 und 18 Grad. In Sachsen-Anhalt geht die Landtagswahl zu Ende. Bis 16 Uhr hatten über 65% der Wahlberechtigten ihre Stimme abgegeben. In allen Umfragen war die AfD mit Abstand vorne. Guido Hensch berichtet.
3: Wie wichtig diese Wahl für Deutschland ist, zeigt sich auch an dem riesigen Medieninteresse. Dutzende, sogar internationale Kamerateams begleiteten die beiden Anwärter auf den Ministerpräsidentenposten bei ihren Stimmabgaben. Ulrich Siegmund von der AfD gab sich siegessicher, sprach erneut von 45% plus X, die seine Partei holen wolle, um die Regierung in Sachsen-Anhalt zu übernehmen. Amtsinhaber Sven Schulze von der CDU hofft auf eine hohe Wahlbeteiligung und darauf, dass die Menschen in Sachsen-Anhalt für ihr Bundesland und nicht gegen Berlin wählen.
2: Nach der Durchsuchung eines Pflegeheims in Bremen-Huchting sind weitere Vorwürfe bekannt geworden. Die Bewohner sollen nicht nur dehydriert gewesen sein, sondern sich auch wundgelegen haben. Der Betreiber räumte inzwischen ein, dass Beschäftigte krankheitsbedingt ausgefallen waren. Grundsätzliche Mängel in der Pflege und Versorgung streitet er aber weiter ab. Aus der Nachrichtenredaktion Sven Kuhnen.
4: Um das zu belegen, will das Unternehmen einen Gutachter beauftragen. Eine Pflegekraft hatte die Polizei gerufen. Nach ihren Angaben sind für 64 Bewohnerinnen und Bewohner regelmäßig nur 3 bis 4 Beschäftigte eingeplant. Medikamentenpläne ließen sich deshalb nicht auf dem aktuellen Stand halten. Auch die Versorgung von Wunden und das Waschen seien nicht zu gewährleisten. Die Einsatzkräfte hatten bei Stichproben Anzeichen von Dehydrierung und offene Wunden bei mehreren Bewohnern sowie Geruchsbildung festgestellt. Klar ist inzwischen auch, Polizei und Staatsanwaltschaft ermitteln gegen 3 Verantwortliche des Hauses wegen Körperverletzung und Misshandlung von Schutzbefohlenen.
2: In Bremen haben rund 200 Menschen gegen die geplante Einsparung bei der Psychotherapie demonstriert. Sie befürchten, dass Psychotherapie bald Luxus sein könnte. Obwohl es jetzt schon zu wenig Therapieplätze und lange Wartezeiten gibt, sind weitere Kürzungen geplant. Bei Kirchdorf im Kreis Diepholz ist ein Motorradfahrer ums Leben gekommen. 2 Autos hatten auf der B61 einen Trecker überholt, ohne auf den Verkehr zu achten. Ein entgegenkommender Autofahrer musste deshalb voll abbremsen. Der Motorradfahrer war hinter ihm und fuhr auf. Ein Notarzt konnte den Mann nicht mehr retten. In der Fußball-Bundesliga der Frauen hat Werder Bremen auswärts eine Niederlage kassiert. Wolfsburg schlug die Bremer mit 3:2. Burkhard Hillner.
5: Camilla Küver, die zuvor schon im Ausgleich zum 2:2 erzielt hatte, war es, die Wolfsburg die 3 Punkte brachte. Bremen spielte stark auf. Vor der Pause die bessere Mannschaft. Völlig verdient hieß es zur Pause. 0:1 Treffer von Luna Vanzer nach dickem Bock der Wolfsburger Hintermannschaft. Im zweiten Abschnitt Wolfsburg stark verbessert mit dem Ausgleich durch Mara Alba, aber Werder kam zurück. Ging erneut durch Ela Dont, eine Belgierin, in Führung. Per Kopf traf sie freistehend nach einer Ecke. Und dann das Finale. 2-mal traf Camilla Küver zum schon nicht mehr für möglich gehaltenen 3:2 Endstand für die Wolfsburgerinnen.
2: Und in der Formel 1 hat Kimi Antonelli den großen Preis von Italien gewonnen. Das waren die Nachrichten mit Nico Wotrich.
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0: Gleich 4:05. Ich habe einige Gefahrenmeldungen. Als neuestes dazugekommen ist die A28. Vorsicht bitte da in beiden Richtungen zwischen Oldenburg und Bremen auf der A28. Zwischen Dreieck Oldenburg-West und Harentor sind Personen auf der Fahrbahn. Dann haben wir ebenfalls Personen auf der Fahrbahn auf der A1 Hamburg Richtung Bremen zwischen Hittfeld und Dibbersen. Vorsicht bitte auf der A7 Hamburg Richtung Hannover zwischen Soltau Süd und Dorfmark. Da befindet sich eine ungesicherte Unfallstelle. Die A7 Flensburg Richtung Hannover ist zwischen Hamburg-Stellingen und Heimfeld wegen Bauarbeiten bis morgen früh um ungefähr 5 Uhr gesperrt. Da könnt ihr aber eine Umleitung nehmen. Die führt ab Neumünster Süd über die B205, A21 und A1. Und dann haben wir noch 4 Kilometer stockenden Verkehr auf der A27, Walsrode Richtung Bremen, zwischen Dreieck Walsrode und Walsrode Süd. Ihr habt uns 2 Blitzer gemeldet. In Bremen steht einer auf der Richard-Bollian-Allee, stadteinwärts, kurz hinter der Fußgängerbrücke. Und in Verden, Richtung Achim, in der Achimer Landstraße, Höhe Ortseingang Tedinghausen-Werder. Wenn ihr noch was gesehen habt, sagt uns gern jederzeit Bescheid. 0421 246 666. Gute Fahrt euch.
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0: Die ihr ja bekannterweise jede Woche wählt auf bremen4.de. Daumen nach oben, Daumen nach unten. Und ich finde ja, muss ich an dieser Stelle mal an euch alle im Bremen 4-Land ein Kompliment aussprechen. Ihr habt wirklich einen guten Musikgeschmack. Zumindest heute. Bei mir gefällt die Playlist sehr gut. Ich hoffe euch auch. Ich bin Pit Kröger. Moin Leute. Und wir machen weiter mit Platz 62. New Radicals, You Get What You Give. Und danach Skaterboy von Avril Lavigne auf der 61.

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Ich sag's doch, ihr habt ein gutes Händchen, ey. Coldplay, Talk. Bei Bremen 4 bei den Top 100 und das Ganze auf der 59. Also wir sind in diesen 100 Songs schon ein bisschen fortgeschritten, die ihr diese Woche zu euren Highlight-Songs auf der Bremen 4 Playlist gewählt habt. Könnt ihr ja jederzeit machen dort. Also immer dann, wenn ein Song läuft, Daumen nach oben, Daumen nach unten drücken. Coldplay, Talk haben wir hinter uns gelassen und machen jetzt ein paar Schritte nach oben. Und zwar zu den Gorillaz. Feel Good Incorporated auf der 56. Auch wirklich Dauerbrenner in den Top 100, auch an diesem Sonntag. Ich hoffe, ihr habt einen schönen Tag. Jetzt die gruseligste Lache im Radio. Scheiße.

Einmal tief durchatmen. Die Top 100 auf Bremen 4 heute. Ein Ritt durch meine Teenager-Emotionen. Vorhin schon Linkin Park gehört, jetzt Snow Patrol mit Chasing Cars auf der 53. Dazu habe ich so viel geweint damals. Ich glaube, du hättest der Weser eine Pause gönnen können, während ich geweint habe. Es wäre trotzdem genug Wasser an der Nordsee angekommen. Und jetzt geht's direkt weiter mit Platz 52 und Juli. Geile Zeit. Also ein Auf und Ab der Gefühle, aber so wie das Leben. Es ist auch bei Bremen 4 am Sonntag.

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1: Da ist ein bisschen was los. Vorsicht bitte. Auf der A1 Bremen Richtung Hamburg zwischen Sittensen und Heidenau befindet sich eine ungesicherte Unfallstelle. Dann haben wir die A1, Vorsicht bitte, da in beiden Richtungen auf der A1 Hamburg Richtung Bremen. Zwischen Hittfeld und Dibbersen sind Personen auf der Fahrbahn. Die A7 Flensburg Richtung Hannover ist zwischen Hamburg-Stellingen und Heimfeld wegen Bauarbeiten bis morgen früh ca. 5 Uhr gesperrt. Die Umleitung führt ab Neumünster Süd über die B205, A21 und am Ende noch über die A1. Zwei Blitzer habt ihr aktuell gemeldet. Bremen-Richard-Bollian-Allee statt einwärts, kurz hinter der Fußgängerbrücke. Und dann steht noch einer in Verden Richtung Achim in der Achimer Landstraße, Höhe Ortseingang Tedinghausen-Werder. Wenn ihr noch was gesehen habt, sagt gern eben Bescheid. 0421 246 666. Gute Fahrt euch.
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1: Und da ist auch ein bisschen neue Musik dabei, die wir in der Spätschicht vorgestellt haben hier bei Bremen 4. Unter der Woche ja immer ab 18 Uhr. Und da lief diese Woche Train. Die haben nämlich ihr neues Album rausgebracht Ende August. Und es heißt Mad Dog in the Fog. Und der neue Song von ihnen, der jetzt hier mit in den Top 100 drin ist auf der 49, heißt genau so. Und da sprechen sie quasi das erste britische Traditionspub an in Los Angeles, in San Francisco, wo sie ihren ersten Live-Auftritt hatten, der bezahlt wurde. Und denken an die Zeit, diese erste Zeit, die Entstehung der Band und auch diese Kneipe, in der alle Menschen einfach zusammenkommen können und gleich behandelt werden. Und das ist mal eine schöne Message. Train jetzt mit Mad Dog in the Fog in den Top 100. Ich bin Pit Kröger. Moin Leute.
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Habt ein bisschen Gnade, sagt Jack Dean mit Mercy auf der 46 in den Top 100 hier auf Bremen 4. Er hat den Song in einer super stressigen Phase geschrieben, wo Freunde, Familie, seine Beziehung alle viel zu kurz gekommen sind. Und er sagt, bitte habt ein bisschen Geduld mit mir. Ich brauche ein bisschen Zeit. Und ich finde das eigentlich eine gute Variante. Ihr vielleicht ja auch. Wie oft rennen wir so durch unseren Alltag und denken, ich muss mich bei der Person noch melden und da auch noch und das auch noch machen. Und die Sprachnachrichten türmen sich in unseren Chats und wir müssen eigentlich mal antworten. Aber das drückt halt auch richtig doll auf die Stimmung, macht manchmal auch so ein richtig angespanntes Gefühl so in der Brust, weil wir mögen die Leute ja, aber kriegen es nicht hin. Es ist halt stressig. Und dann zu sagen, ey Leute, ich melde mich später, ich schaff's gerade nicht, bitte hab ein bisschen Geduld mit mir, das ist, glaube ich, eine gute Idee. Ich nehme das mal für die nächste Woche mit und probiere das aus, mal gucken, ob es hilft. Und wenn ja, wenn ihr auch mitmacht, haben wir es Jack Dean auf der Bremen 4 Playlist zu verdanken. Jetzt One T Cool T mit The Magic Key auf der 45 in den Top 100. Ich hoffe, ihr habt einen richtig schönen Sonntag.

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Jenny ist das mit Heaven. Auf der 43 ist erst letzte Woche rausgekommen, haben wir euch vorgestellt und ihr fandet den so gut, dass ihr ihn direkt auf die 43 in die Top 100 gewählt habt. Immer sonntags wollen wir hier zusammen ja eine gute Zeit haben, nachmittags mit euren Lieblingssongs, den Kopf ein bisschen frei machen, bevor die Woche morgen wieder losgeht. Aber Sachsen-Anhalt wählt ja heute und wir wollen euch dazu natürlich auch ein Update geben. Deswegen gibt's die erste Prognose gleich um 18 Uhr, auch hier in den 4 News bei uns. Und danach geht's dann weiter mit den Top 100, zum Beispiel mit Eminem, Liquido oder den Fanta 4. Erstmal vor den 4 News um 18 Uhr aber noch Dido mit Thank You auf der 42.

0: auf der 41 in den Top 100. Somber, My Body Isn't Ready. Haben wir euch auch in der Spätschicht vorgestellt und fandet ihr auch gut.
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0: Aktuell haben wir in Bremen 21 Grad, Bremerhaven genauso und in Langwedel sind es 22 Grad. Heute Abend gibt es einen Mix aus Sonne und Wolken bei bis zu 18 Grad. In der Nacht gehen die Temperaturen auf bis 11 Grad runter und morgen dann wieder ein schön sonniger Tag mit bis zu 27 Grad.
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2: Mit Irene Lottes, guten Abend. Wahllokale in Sachsen-Anhalt sind geschlossen. Bremer Seniorenheim räumt nach Durchsuchung Personalausfall ein. Werder-Frauen verlieren auswärts in Wolfsburg. Das Wetter auch am Abend viel Sonne, wenig Wolken bei noch bis zu 18 Grad. Die Landtagswahl in Sachsen-Anhalt ist gelaufen. In dieser Minute schließen die Wahllokale und die Auszählung der Stimmen beginnt. Rund 1,7 Millionen Menschen waren dazu aufgerufen, ein neues Landesparlament zu wählen. Zu den ersten Prognosen Uwe Berndt live aus Berlin.
3: Die AfD kann mit einem Rekordergebnis rechnen, laut Prognose 44,5%. Damit hätte sie ihren Anteil im Vergleich zur letzten Landtagswahl in Sachsen-Anhalt mehr als verdoppelt. Wenn sich diese Zahl im Laufe des Abends stabilisiert, könnte es auch zur absoluten Mehrheit der Mandate im Landtag reichen. Dazu bräuchte sie 42 Sitze. Aber das hängt ab vom BSW. Das erreicht laut Prognose genau 5%. Damit wäre es im Landtag vertreten. Sicher ist das noch nicht. Wenn das BSW reinkommt, hat die AfD nach diesen Zahlen keine Mehrheit der Sitze im Landtag. Deshalb wird das die spannendste Frage des Abends. Der Blick auf die anderen Parteien. Die CDU muss starke Verluste hinnehmen. Sie stürzt von 37,1 auf 18,5%. Auf Platz 3 die Linke, leichte Verluste, 9,5%. Die SPD kommt auf 8%. Die Grünen dagegen können zulegen. Sie können mit 9% sogar etwas stärker werden als die SPD. Die FDP, die ja an der jetzigen Landesregierung noch beteiligt ist, schafft es nicht wieder in den Landtag. Sie liegt mit 2% unter der 5%-Hürde. Soweit die Prognose von Infratest DIMAP aus Berlin.
2: Die US-Sondergesandten Steve Witkoff und Jared Kushner sind zu Gesprächen in der ukrainischen Hauptstadt Kiew. Witkoff hat nach dem Treffen mit Präsident Volodymyr Zelensky von einer ermutigenden und wichtigen Diskussion gesprochen. Die beiden US-Gesandten waren zum ersten Mal in Kiew. Vorher hatten sie sich in Moskau mit Kreml-Chef Wladimir Putin getroffen. Nach der Durchsuchung eines Pflegeheims in Bremen-Huchting sind weitere Vorwürfe gegen das Haus bekannt geworden. Der Betreiber hat inzwischen eingeräumt, dass gestern Beschäftigte krankheitsbedingt ausgefallen waren. Auch die Einrichtungsleitung war zunächst nicht erreichbar, sagte er gegenüber Buten und Binn. Sven Kuhn mit den Einzelheiten.
4: Der Betreiber weist Vorwürfe zurück, nach denen es Mängel in der Pflege und Versorgung der Bewohnerschaft gegeben habe. Um das zu belegen, will das Unternehmen einen Gutachter beauftragen. Eine Pflegekraft hatte die Polizei gerufen. Nach ihren Angaben sind für 64 Bewohnerinnen und Bewohner regelmäßig nur 3 bis 4 Beschäftigte eingeplant. Medikamentenpläne ließen sich deshalb nicht auf dem aktuellen Stand halten. Auch die Versorgung von Wunden und das Waschen seien nicht zu gewährleisten. Die Einsatzkräfte hatten bei Stichproben Anzeichen von Dehydrierung und offene Wunden bei mehreren Bewohnern sowie Geruchsbildung festgestellt.
2: Im ersten Sonntagsspiel der Fußball-Bundesliga hat der Hamburger SV zu Hause mit 0:5 gegen Mainz 05 verloren. In der Frauenfußball-Bundesliga hat Werder Bremen auswärts eine Niederlage kassiert. In Wolfsburg mussten sich die Bremerinnen mit 2:3 geschlagen geben. Aus Wolfsburg, Burkhard Tillner.
5: Im ersten Abschnitt dominierte Werder, ging verdient mit einer 1:0-Führung erzielt von Vincent in die Kabine. Nach dem Wechsel erhöhte Wolfsburg den Druck, kam zum Ausgleich durch Alba. Werder postwendend zur erneuten Führung durch einen Kopfball von Dont. Chancen und Lattentreffer verbuchten danach beide Parteien, aber Treffer nur noch der VfL durch Küver, die mit ihren Last-Minute-Treffern in der 88. und 4. Minute der Nachspielzeit das Blatt endgültig zugunsten des VfL wendeten.
2: Und in der Formel 1 hat der Italiener Kimi Antonelli den großen Preis von Italien gewonnen. Der WM-Führende setzte sich im Mercedes vor George Russell im zweiten Silberpfeil und Max Verstappen im Red Bull durch. Er ist der erste Italiener seit 60 Jahren, der das Heimrennen in Monza gewinnt. Das waren die Nachrichten mit Irene Lottes.
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0: Wir haben einmal die A7 Flensburg Richtung Hannover. Die ist zwischen Hamburg-Stelling und Heimfeld wegen Bauarbeiten bis morgen früh ca. 5 Uhr gesperrt. Die Umleitung führt ab Neumünster Süd über die B205, A21 und A1. Einen Blitzer habt ihr uns gemeldet. Verden Richtung Achim in der Achimer Landstraße, Höhe Ortseingang Tedinghausen, Werder. Wenn ihr noch was gesehen habt, sagt gern eben Bescheid. 0421 246 666. Gute Fahrt euch.
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0: An diesem Sonntag, jetzt geht's weiter mit Aussis. The Art of Letting Go haben wir auf Platz 40 gewählt. Hier bei Bremen 4 in den Top 100. Ich bin Pit Kröger. Moin, Leute.

Liquido mit Narcotic aus dem Jahr 1998. Auf Platz 38 in den Top 100. Und wir machen hier direkt weiter mit den Fantastischen Vier. Die treten am 3. Oktober hier in Bremen auf, falls ihr es noch nicht mitbekommen habt. Wir stellen sie bei den Feierlichkeiten um den Tag der Deutschen Einheit, die dieses Jahr ja Bremen ausrichtet, kostenlos auf die Bühne. Auf dem Domshof wird da riesig aufgebaut. Nicht nur da, sondern auch in Richtung Weser und am Osterdeich. Das wird ein großes Event und dabei sind dann die Fanta 4 auch dabei. Wir freuen uns auf jeden Fall sehr auf diesen Tag mit euch vor der Bühne zu feiern. Und jetzt gibt's sie aber erstmal hier in den Top 100 mit Ernten, was wir sehen, auf Platz 37.

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The Linda Lindas. Everybody Told Me bei Bremen 4 in den Top 100. Das ist eine US-amerikanische Punk-Rock-Band aus Los Angeles. Haben wir euch diese Woche vorgestellt in den Top 100 bzw. der Spätschicht. Und jetzt ist sie in die Top 100 gerutscht, weil ihr so gut abgestimmt habt für sie auf bremen4.de. Daumen nach oben dagelassen habt. Und wir machen weiter mit Argyle. Und zwar kommt der aus Schottland. Und ich möchte an dieser Stelle mal sagen, guckt euch, wenn ihr durch die Fußgängerzonen des Bremen-Vierlandes lauft, vielleicht links und rechts mal um. Die Menschen, die da sitzen oder stehen mit ihren Gitarren und Mucke machen. Ja, das sind erstmal Menschen, die in dem Moment vielleicht unseren Alltag im besten Fall schöner machen. Aber die können auch entdeckt werden und große Dinge reißen. Genau wie Argyle. Der wurde entdeckt auf der Straße, war Straßenmusiker, lebt mittlerweile in der Schweiz. Und macht weiterhin Mucke, jetzt auch in den Top 100 hier bei Bremen 4. Haben wir auf der, ich guck noch mal ganz kurz genau nach, auf der 34 in den Top 100 mit Blinded by the Sun.

0: Bremen 4 ist hier, Argyle mit Blinded by the Sun.
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0: Und da haben wir eine Meldung, die A7 Flensburg Richtung Hannover, die ist zwischen Hamburg-Stelling und Heimfeld wegen Bauarbeiten bis morgen früh ca. 5 Uhr gesperrt. Die Umleitung führt ab Neumünster Süd über die B205, A21 und die A1. Und wir gucken natürlich auch noch, ob ihr einen Blitzer gemeldet habt. Habt ihr, und zwar zwei. Bremen, Richard-Bollian-Allee statt einwärts kurz hinter der Fußgängerbrücke, und in Verden steht eine Richtung Achim. In der Achimer Landstraße, Höhe Orts, Eingang Tedinghausen-Werder. Wenn ihr noch was gesehen habt, sagt gern eben Bescheid. 0421 246 666. Ich wünsche euch eine gute Fahrt.
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0: Mit Bit Kröger. Moin Leute. Ich bin ja dafür, dass wir immer ein Happy End kriegen. In Serien, in Filmen, in der Musik am Ende auch, in Büchern. Ich bin dafür, dass am Ende immer alles gut wird. So. Casper hat, glaube ich, mal gesagt, wenn es noch nicht gut ist, ist es noch nicht das Ende. Also, Happy End auf jeden Fall. Happy End Pflicht wäre am schönsten. Zum Beispiel machen wir jetzt weiter mit Mika, Happy Ending. Da geht es ja um eine große Trennung und die Hoffnung, dass es am Ende doch irgendwie gut wird. Und ich hoffe, dass es am Ende gut wird. Mika jetzt mit Happy Ending auf der 27 in den Top 100.

Florence and the Machine, You've Got the Love bei Bremen 4 in den Top 100. Auf der 24. Habt ihr reingewählt? Immer noch richtig schöner Song, oder? Wir machen direkt weiter, damit wir uns so langsam in die Top 20 reinarbeiten. Mit Becky G. Es geht ruhig los und wird dann aber deutlich fetziger noch hier. Bremen 4 ist hier, schönen Sonntag euch. 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

Das ist Sean Paul auf der 20 in den Top 100 hier auf Bremen 4. Jetzt gibt's auf der 19 Fury in the Slaughterhouse mit Won't Forget These Days. Und dann gleich die 4 News um 19 Uhr, wo es an diesem Sonntag natürlich auch ein Update zu den Landtagswahlen in Sachsen-Anhalt gibt. Danach machen wir weiter und arbeiten uns ganz stark auf die Top 10 in den Top 100 euren beliebtesten Songs diese Woche hin. Vorher aber, wie gesagt, Fury in the Slaughterhouse.

0: Scott Quinn in den Top 100 auf der 18 mit All or Nothing. Gleich Pascal Le Toublon.
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0: Wir haben gerade 20 Grad in Bremen, Bremerhaven und Nordenham. In der Nacht ist es meist aufgelockert bis gering bewölkt und verbreitet trocken. Tiefstwerte dann so 16 bis 11 Grad. Und wir starten in eine schöne neue Woche mit dem Wetter von heute quasi. Also es gibt wieder einen Mix aus Sonne und ein paar schönen Wolken. Bis zu 27 Grad kriegen wir.
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2: Mit Irene Lottes, guten Abend. AfD ist klarer Sieger der Landtagswahl in Sachsen-Anhalt. Bremer Seniorenheim räumt nach Durchsuchung Personalausfall ein. Werder-Frauen verlieren auswärts in Wolfsburg. Das Wetter auch am Abend viel Sonne und wenig Wolken bei noch bis zu 18 Grad. Die AfD ist bei den Landtagswahlen in Sachsen-Anhalt stärkste Kraft geworden. Das geht aus der aktuellen Hochrechnung hervor. Demnach kommt die im Bundesland als gesichert rechtsextremistisch eingestufte Partei auf 44,5%. Sebastian Segebader.
3: Ich würde sagen, als Demokrat.
4: Die AfD kann laut Prognose ihren Stimmenanteil im Vergleich zur letzten Wahl nahezu verdoppeln. Die CDU halbiert ihr Ergebnis und kommt auf nur noch 18,5%, dahinter die Linke mit leichten Verlusten und 9,4%. Die SPD bleibt nahezu gleich bei 8,2%. Die Grünen legen 3 Punkte zu und erreichen knapp 9%. Das BSW liegt bei genau 5%. Hier ist der Einzug in den Landtag noch unsicher. FDP, Freie Wähler und weitere Parteien kommen nicht über die 5%-Hürde. Nach diesen Zahlen verpasst die AfD die alleinige Mehrheit im Landtag.
2: AfD-Spitzenkandidat Ulrich Siegmund hat in der ARD erklärt, dass die Partei Gespräche über mögliche Koalitionen nicht grundsätzlich ausschließt.
3: Ich werde sagen, als Demokrat werde ich immer allen Kräften die Hand ausstrecken, die mit uns eine grundsätzliche politische Kehrtwende in diesem Land herbeiführen möchten. Wenn es diese Kräfte im neuen Landtag von Sachsen-Anhalt geben sollte, dann ist das völlig in Ordnung. Es wird aber mit mir keine Verbiegerei geben. Wir werden nicht unsere Grundposition aufgeben für irgendwelche Machtoptionen. Das möchten die Wähler nicht. Und diesem Anspruch bleiben wir gerecht.
2: Wer sich für Gespräche findet, ist noch nicht klar. Die CDU-Generalsekretärin Franziska Hoppen hat eine Zusammenarbeit mit der AfD bereits ausgeschlossen.
5: Wir arbeiten nicht mit Extremen und vor allen Dingen nicht mit Rechtsextremen zusammen und das aus nachvollziehbaren inhaltlichen Gründen. Wir können nicht mit einer Partei zusammenarbeiten, die raus aus dem Euro will und damit den wirtschaftlichen Niedergang und die Isolation unseres Landes, die Russlandfreunde sind und die Institutionen und unser Land und seine Bevölkerung diffamieren. Das kommt für uns nicht in Frage.
2: Die US-Sondergesandten Steve Witkoff und Jared Kushner sind zu Gesprächen in der ukrainischen Hauptstadt Kiew. Witkoff hat nach dem Treffen mit Präsident Volodymyr Zelensky von einer ermutigenden und wichtigen Diskussion gesprochen. Die beiden US-Gesandten waren zum ersten Mal in Kiew. Vorher hatten sie sich in Moskau mit Kreml-Chef Wladimir Putin getroffen. Nach der Durchsuchung eines Pflegeheims in Bremen-Hochding hat der Betreiber gegenüber Buten und Binnen eingeräumt, dass gestern Beschäftigte krankheitsbedingt ausgefallen waren und auch die Einrichtungsleitung zunächst nicht erreichbar war. Er weist aber Vorwürfe zurück, nach denen es Mängel in der Pflege und der Versorgung der Bewohner gegeben habe. Eine Pflegekraft hatte die Polizei gerufen. Nach ihren Angaben sind für 64 Bewohner regelmäßig nur 3 bis 4 Beschäftigte eingeplant. Polizei und Staatsanwaltschaft ermitteln gegen 3 Verantwortliche des Hauses. Im ersten Sonntagsspiel der Fußball-Bundesliga hat der Hamburger SV zu Hause mit 0:5 gegen Mainz 05 verloren. In der Frauenfußball-Bundesliga hat Werder Bremen auswärts eine Niederlage kassiert. In Wolfsburg mussten sich die Bremerinnen mit 2:3 geschlagen geben. Aus Wolfsburg, Burkhard Tillner.
6: Im ersten Abschnitt dominierte Werder, ging verdient mit einer 1:0-Führung erzielt von Vincent in die Kabine. Nach dem Wechsel erhöhte Wolfsburg den Druck, kam zum Ausgleich durch Alba. Werder postwendend zur erneuten Führung durch einen Kopfball von Dont. Chancen und Lattentreffer verbuchten danach beide Parteien, aber Treffer nur noch der VfL durch Küver, die mit ihren Last-Minute-Treffern in der 88. und 4. Minute der Nachspielzeit das Blatt endgültig zugunsten des VfL wendeten.
2: Das waren die Nachrichten mit Irene Lottes.
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0: Da haben wir einmal die A1 Bremen Richtung Hamburg. Die ist zwischen Sittensen und Heidenau nach einem Unfall gesperrt. Also da braucht ihr, glaube ich, echt starke Nerven im Moment, weil wenn man mal schaut, es gibt auf jeden Fall ein bisschen Stau vor der Abfahrt Sittensen, wo versuchen viele von euch wahrscheinlich gerade runterzukommen. Und nach der Abfahrt Sittensen stehen natürlich auch einige von euch im Stau vor diesem Unfall. Meldet euch gern mal, wenn ihr sagen könnt, wie es da aktuell aussieht. Das wird uns hier von Bremen 4 auf jeden Fall interessieren und wir wünschen euch gutes durchhalten, dass das da schnell weitergeht. Und dann haben wir noch die A7, Flensburg Richtung Hannover. Die ist zwischen Hamburg-Stelling und Heimfeld wegen Bauarbeiten bis morgen früh ca. 5 Uhr gesperrt. Die Umleitung führt ab Neumünster Süd über die B205, A21 und dann haben wir noch die A1, der ihr dann folgen solltet. Und wir haben noch zwei Blitzer um diese Uhrzeit. Bremen, Richard-Boljan-Allee, stadteinwärts kurz hinter der Fußgängerbrücke und in Verden Richtung Achim, in der Achimer Landstraße, Höhe Ortseingang Tedinghausen, Werder. Wenn ihr noch was gesehen habt, sagt gern eben Bescheid. 0421 246 666. Wir wünschen euch eine gute Fahrt.
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0: Mit Pit Kröger, ich hoffe, ihr habt einen schönen Sonntag. Und jetzt spiele ich euch Pascal Le Toublon, Friendships. Mein Gott, mein Englischlehrer würde sich schämen an dieser Stelle für die Aussprache. Friendships. So, ist besser. Auf der 17 ist der Song. Letzte Woche war noch auf der 6. Also, geht ein bisschen runter. Wir sind jetzt gespannt auf diese Stunde, weil in dieser Stunde werden wir noch erfahren, wer auf der 1 ist. Pascal Le Toublon jetzt.

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Katy Perry bei Bremen 4, auf der 15 in den Top 100 an diesem Sonntagnachmittag. Davor hatten wir Calvin Jones auf der 16 mit Born to Break Your Heart. Die ganze Playlist, die wir heute spielen, könnt ihr natürlich auf bremen4.de auch nochmal nachlesen. Und jetzt kommen wir zum Schweizer Taschenmesser unter den Songs. Er ist quasi Liebesbeweis. Man kann ihn aber auch als Lied bei Beerdigungen benutzen zum Beispiel. Bei großen Abschieden, wenn man es so ganz emotional haben will. Ja, die Rede ist von The Calling. Wherever you will go. Wirklich, passt in so vielen Lagen, die emotional sind. Auf der 14 in den Top 100 hier bei Bremen 4.

New Constellations. Hot-Blooded auf der 13. Ich hoffe, ihr seid bereit hier in den Top 100 für die Top 10, die ihr ausgewählt habt. Arbeiten wir uns langsam drauf zu. Bob Sinclair gibt's Love Generation jetzt auf der 12.

DJ Goja, Michiko bei Bremen 4 in den Top 100. Das war Platz 11 und somit sind wir offiziell bei der Top 10 der Top 100 eurer beliebtesten Songs diese Woche angelangt. Das ist She, Rain All Over Me, vor dem Verkehrsservice um 7:30.

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1: Da haben wir einmal die A1 Bremen Richtung Hamburg. Die ist zwischen Sittensen und Heidenau nach einem Unfall gesperrt. Und Lina hat uns geschrieben, sie ist auf der anderen Seite vorbeigefahren und sagt, das sieht echt nicht gut aus. Sind insgesamt 3 Unfälle mit einer sehr, sehr langen Vollsperrung. Und sie sagt, viel Glück an alle, die dort stehen und gute Besserung an all die Verunfallten. Dem schließen wir uns natürlich an. Dann haben wir noch die A7 Flensburg Richtung Hannover. Die ist zwischen Hamburg-Stelling und Heimfeld wegen Bauarbeiten bis morgen früh ca. 5 Uhr gesperrt. Die Umleitung führt ab Neumünster Süd über die B205, A21 und dann am Ende über die A1. Blitzer haben wir einen auf der Liste. Bremen, Richard-Bollian-Allee stadteinwärts, kurz hinter der Fußgängerbrücke. Wenn ihr noch was gesehen habt, sagt gerne eben Bescheid. 0421 246 666. Gute Fahrt euch.
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1: Und fahrt vorsichtig. Das ist quasi auch der Titel des nächsten Songs. Drive Safe. Miles Smith jetzt zusammen mit Niall Horan in den Top 100. Habt ihr gewählt auf die 9. Ich bin Pit Kröger. Moin Leute. What?

Wir müssen Kato und John kurz unterbrechen. Achtung, Falschfahrer auf der B75 in Delmenhorst, Oldenburger Straße zwischen Delmenhorst-Stickgras und Kreisverkehr, kommt euch ein Falschfahrer entgegen. Fahrt bitte äußerst rechts und überholt nicht auf der B75. Delmenhorst, Oldenburger Straße zwischen Delmenhorst-Stickgras und Kreisverkehr ist ein Falschfahrer unterwegs. Vorsicht bitte in beiden Richtungen. Wenn der Falschfahrer von der Straße weg ist, sagen wir euch Bescheid. 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

0: Und weil es wichtig ist, hier nochmal der Falschfahrer auf der B75. Achtung bitte, in Delmenhorst, Oldenburger Straße zwischen Delmenhorst-Stegras und Kreisverkehr kommt euch ein Falschfahrer entgegen. Fahrt bitte äußerst rechts und überholt nicht auf der B75. Delmenhorst, Oldenburger Straße zwischen Delmenhorst-Stegras und Kreisverkehr ist ein Falschfahrer unterwegs. Vorsicht bitte in beiden Richtungen.
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Gleich zweimal vertreten in den Top 100. Somba, vorhin haben wir schon gehört, My Body Isn't Ready auf der 41, das ist der neue Song von ihm. Und Homewrecker jetzt gerade auf der 7 von Somba. Und jetzt geht's weiter mit BTS, Swim, dann auf der 6.

Hier ist der Bremen 4 Verkehrsservice. Es gibt eine Entwarnung auf der B75 Delmenhorst-Oldenburger Straße. Keine falschfahrende Person mehr zwischen Delmenhorst-Stegras und Kreisverkehr. Entwarnung auf der B75 Delmenhorst-Oldenburger Straße. Keine falschfahrende Person mehr zwischen Delmenhorst-Stegras und Kreisverkehr. Jetzt geht's weiter mit Martin Garrix und Ed Sheeran. Repeated auf der 5.

Harry Styles, American Girls, in den Top 100 auf Bremen 4. Das war die 4. Und jetzt kommen wir zur Top 3. Und da haben wir auf der 3 One Republic, Need Your Love, gewählt von euch auf bremen4.de.

Tracy Abrams, Look at My Life bei Bremen 4. Auf der 2 in den Top 100. Und jetzt kommen wir zu Platz 1. Diese Woche von euch am meisten gefeiert: Ugel, Immael Angel und Ultranate mit Movin' to the Sun.

Das ist unsere Nummer 1 diese Woche. Vielen Dank fürs Mitvoten bei Bremen 4. Ich bin Pit Kröger, wünsche euch einen schönen Abend mit Pop die Abendshow und Sabrina gleich nach den 4 News. Vorher noch der neue Miley Cyrus Song, Bass Persuades.

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1: Mit Irene Lottes, guten Abend. AfD ist klarer Sieger der Landtagswahl in Sachsen-Anhalt. Ehemalige BSW-Mitglieder gründen in Thüringen neue Partei. Werder-Frauen verlieren auswärts in Wolfsburg. Das Wetter in der Nacht wenig Wolken und trocken, Tiefstwerte von 11 Grad. Die AfD hat die Landtagswahl in Sachsen-Anhalt gewonnen. Laut der aktuellen Hochrechnung kommt sie auf 44,4%. Damit hat die vom Landesverfassungsschutz als gesichert rechtsextremistisch eingestufte Partei ihr Ergebnis von 2021 mehr als verdoppelt. Die CDU kommt auf nur noch 18,4%, dahinter die Linke mit leichten Verlusten und 9,3%. Die Grünen legen knapp 3 Punkte zu und erreichen 8,7%. Die SPD bleibt nahezu gleich bei 8,4%. Das BSW liegt laut den aktuellen Zahlen bei genau 5% und muss um den Einzug in den Landtag zittern. Die FDP verpasst demnach mit 2,2% den Wiedereinzug. Die AfD wird also klar stärkste Kraft im Magdeburger Landtag. Für eine absolute Mehrheit reicht es aber wohl nicht. AfD-Chefin Alice Weidel sieht aber einen klaren Auftrag für ihre Partei, eine Regierung zu bilden.
2: Es ist ein historisches Ergebnis. Es ist das Beste, was je in diesem Bundesland eingefahren wurde. Und wir haben hier einen ganz klaren Regierungsauftrag erhalten. Wir werden sehen, was der Abend noch bringt, wo sich das hinentwickelt.
1: Der bisherige Ministerpräsident Sven Schulze von der CDU hat der AfD zum Wahlsieg gratuliert. Das sei Demokratie, sagte Schulze.
3: Die Menschen sind heute zur Wahl gegangen. Wir haben eine Wahlbeteiligung, die wahrscheinlich zwischen 75% und 80% liegt. Das hatten wir für eine Landtagswahl so auch noch nie. Und die Menschen haben damit auch ein Zeichen gesetzt. Und es gilt jetzt für diejenigen, die im Landtag Verantwortung tragen, aber auch darüber hinaus, über Sachsen-Anhalt, dass man dieses Zeichen auch erkennt.
1: In Thüringen haben mehrere ehemalige BSW-Politiker eine neue Partei gegründet. Zur Vorsitzenden wurde die ehemalige BSW-Landeschefin Katja Wolf gewählt. In der vergangenen Woche waren mehrere Mitglieder aus dem Thüringer BSW ausgetreten als Protest gegen die Bundespartei. Der werfen sie Einmischung und fehlende Distanz zur AfD vor. Der US-Sondergesandte Steve Witkoff hat nach Gesprächen mit dem ukrainischen Präsidenten Volodymyr Zelensky in Kiew beide Seiten zu Kompromissen aufgefordert, um einen Ausweg aus dem Krieg zu finden. Zelensky hat sich nach den Gesprächen wenig optimistisch über die Aussichten auf einen baldigen Frieden geäußert. In der Fußball-Bundesliga hat Augsburg mit 4:1 gegen Frankfurt gewonnen. Im ersten Sonntagsspiel hatte der Hamburger SV zu Hause mit 0:5 gegen Mainz verloren. In der Frauenfußball-Bundesliga hat Werder Bremen auswärts eine Niederlage kassiert. In Wolfsburg mussten sich die Bremerinnen mit 2:3 geschlagen geben. Das waren die Nachrichten mit Irene Lottes. Den Abend über und auch in der Nacht sind nur wenig Wolken unterwegs. Es bleibt trocken. Höchstens an der Küste kann es ein paar Tropfen geben. Die Temperaturen sinken auf bis zu 11 Grad. Morgen wechseln sich Sonne und Quellwolken ab. Nur vereinzelt gibt es Schauer und es wird spätsommerlich warm mit bis zu 27 Grad. Es ist 20 Uhr und 3 Minuten.
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4: Entwarnung auf der B75 Delmenhorst, Oldenburger Straße. Kein Falschfahrer mehr zwischen Delmenhorst-Stickgras und Kreisverkehr. Die A1 Bremen Richtung Hamburg ist zwischen Sittensen und Heidenau nach einem Unfall gesperrt. Die A7 Flensburg Richtung Hannover ist zwischen Hamburg-Stellingen und Heimfeld wegen Bauarbeiten bis morgen früh ca. 5 Uhr gesperrt. Die Umleitung führt ab Neumünster Süd über die B205, A21 und A1. Die B6 Siekerstraße Bremen-Nienburg ist in der Ortsdurchfahrt Melchiorshausen zwischen der B322 und dem Fuhrenkamp wegen Bauarbeiten bis zum 8. September gesperrt.
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6: Mit Sabrina Droste, Abend zusammen. So viele Bücher, so wenig Zeit. Steht auf einem T-Shirt von Dua Lipa und es hat recht.
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Ihr hört Pop, die gemeinsame Abendshow von MDR Jump, WDR 2 und Bremen 4, produziert von SWR 3. Und wir behalten für euch den Wahlabend in Sachsen-Anhalt im Blick und melden uns, wenn es was Neues gibt. Und bis dahin machen wir hier im Popabend Popabendsachen und hören jetzt Tate McRae. Maybe.

0: Vorsicht auf der A5 Karlsruhe-Basel in Höhe Ettenheim. Da ist ein Hund auf der Fahrbahn. Da bitte besonders vorsichtig fahren. Haargummis, Desinfektionsgel, Ladekabel. Es gibt so Dinge, die haben wir vermutlich in hundertfacher Ausführung daheim, weil wir sie beim Packen vergessen. Es erst unterwegs merken und dann halt neu kaufen. Schnell. Luca Pollmeier aus dem Pop-Abend-Vergesslichkeitsteam. Ja. Du hast da auch so eine Sache.
1: Ja, und zwar, ich könnte einen ganzen Drogeriemarkt aufmachen mit Schlafmasken. Ich brauche, also zu mir, ich brauche es komplett dunkel und leise und das kriegst du in den wenigsten Hotels hin oder auch an verschiedenen Orten bei Freunden. Also Schlafmaske vergessen, neu kaufen und das Ganze von vorne.
0: Du bist also so eine Sleeping Princess, ja?
1: Oh, komplett. Und es ist wirklich auch mittlerweile mir peinlich, in meinen Nachttisch zu schauen, in die Schublade, wenn ich die aufreiße, ist das jedes Mal so ein Spiegel, der dir vorgehalten wird. Guck mal, wie vergesslich du bist.
0: Wie viele Augen kann ein Mensch haben?
1: Auf jeden Fall nicht genug für so viele Schlafmasken wie in meiner Nachtschublade sind. Mein Trick jetzt aber mittlerweile, in jedem Koffer oder jeder Reisetasche eine Schlafmaske verstauen, ja, damit ich die auch nie wieder vergesse. So habe ich immer eine dabei, auch wenn es beim Packen mal schnell gehen muss.
0: Ja, du bist ein Fuchs.
1: Danke.
0: Aber hallo. Ich habe ein ähnliches Problem mit Lippenpflegestiften. Deswegen besitze ich so ungefähr 4000 Stück davon. Das so quer gezählt jetzt. Geht aber auch mit Tomatenmark. Davon habe ich immer mindestens 3 Tuben im Schrank. Aber wenn ich dann im Laden dran vorbeigehe, werden es halt 6.
1: Freuten sich aber deine Nachbarn vielleicht, wenn die mal nachts Tomatenmark brauchen.
0: Exakt. Jederzeit. Ihr könnt jederzeit bei mir anhalten und sagen, hey, hast du mal ungefähr 18 Liter Tomatenmark? Ich werde ja sagen. Was habt ihr in tausendfacher Ausführung zu Hause und warum? 07221 2011 anrufen oder eine Sprachnachricht schicken. 07221 2011. Sagt uns, was bei euch immer und immer und immer wieder besorgt wird, weil ihr auch Team super verpeilt seid. Bremen.

vor ein paar Jahren noch in seinem Auto gewohnt und dann kam Ordinary. Alex Warren ist diese Woche mit seinem zweiten Album direkt mal auf Platz 1 der deutschen und der UK-Albumcharts eingestiegen. Das Album heißt Wild Child, so hat ihn sein bereits verstorbener Papa als Kind immer genannt. Und Alex sagt, dass er auf der Platte auch dessen Tod verarbeitet. Das ist also zum Teil sehr emotional. Wir hören mal rein. Tell me how the same stars over my head. Same Stars. Song 2 auf dem Album.

dem Album. Und jetzt noch ein bisschen Emotion. I miss you. 13 Songs hat das Album insgesamt. Und in Emerald Eyes hören wir uns jetzt komplett an. Alex Warren mit Emerald Eyes hier in Pop aus dem Nummer 1 Album Wild Child.

Alex Warren mit Emerald Eyes von seinem neuen Album Wild Child, in dem er unter anderem den Tod seines Vaters verarbeitet. Und das Besondere an dem Album ist, dass alte Videoaufnahmen zu hören sind, in denen sein Papa spricht. Die haben Freunde von Alex mit draufgepackt, in Absprache mit ihm natürlich, denn er selbst hatte die Stimme seines Vaters seit dessen Tod nicht mehr gehört. Die sehr emotionale Reaktion von Alex Warren haben wir euch auf popabend.de verlinkt.

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8: Es ist 8:30 jetzt gleich.
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9: Heute Nacht ist der Himmel meist aufgelockert bis gering bewölkt und es ist verbreitet trocken. Die Temperatur geht auf 16 bis 11 Grad zurück, mit den tieferen Werten im Binnenland. Morgen stellt sich eine Mischung aus Sonne und Wolken ein. Vereinzelt kann sich ein schwacher Schauer bilden. Es wird spätsommerlich warm mit maximal 23 bis 27 Grad. Dazu weht schwacher bis mäßiger Süd- bis Südostwind.
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10: Die A7 Flensburg Richtung Hannover ist zwischen Hamburg-Stellingen und Heimfeld wegen Bauarbeiten bis morgen früh ca. 5 Uhr gesperrt. Die Umleitung führt ab Neumünster Süd über die B205, A21 und A1. Die B6 Siekerstraße, Bremen-Nienburg, ist in der Ortsdurchfahrt Melchiorshausen zwischen der B322 und dem Fuhrenkamp wegen Bauarbeiten bis zum 8. September gesperrt. Kreis Rothenburg, die Zevener Straße, ist zwischen Radereistedt und Rade wegen Bauarbeiten bis 14. September ca. 17 Uhr in beiden Richtungen gesperrt.
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0: Das Stimmenauszählen in Sachsen-Anhalt geht weiter. Die Wahlbeteiligung war so hoch wie noch nie, 76% knapp. Aktueller Stand, die AfD liegt bei 44,2%, kratzt an der absoluten Mehrheit. Noch Ministerpräsident Schulze und seine CDU holen 18,0%, halb so viel wie bei der letzten Wahl. SPD 9%, Linke 9%, Grüne 8,6% und das BSW aktuell gerade noch im Landtag in Magdeburg mit 5,1%. Wir schalten rüber nach Halle zu MDR-Kollegen Felix Schmutzer. Diese Rekordwahlbeteiligung, war die schon vor der Wahl zu spüren?
1: Klares Ja. Und das war eigentlich das Überraschende. Also in den letzten Jahren ging es ja, wenn über Sachsen-Anhalt geredet wurde, oft um Politikverdrossenheit. Aber das hat man schon gespürt. Das war jetzt anders. Es gab viele Diskussionen innerhalb von Familien, von Freundeskreisen, dann bei der Arbeit ja sowieso. Also da hatte man schon irgendwie deutlich das Gefühl, das ist den Leuten nicht egal. Die wollen ihre Stimme abgeben, die wollen ihre Meinung äußern. Insofern, also diese hohe Wahlbeteiligung, für mich ist es keine Überraschung. Das war schon so zu spüren, wirklich.
0: Und laut Umfragen waren 2/3 der Menschen in Sachsen-Anhalt unzufrieden mit der Arbeit der Landesregierung. Wurde die jetzt wirklich abgestraft oder ging es eigentlich um die Merz-Regierung und die Bundespolitik?
1: Naja, also wir haben dazu mit vielen Experten gesprochen. Bei uns in der Sendung war dazu heute Abend der Politikwissenschaftler Benjamin Höhne zu Gast und der hat eine klare Einschätzung gehabt. Da ging es ganz viel um Bundespolitik bei den Stimmen, also Migration, Sicherheit, Wirtschaft, aber auch die Vertretung von Interessen, die jetzt speziell Ostdeutschland betreffen. Das sind schon eher Bundesthemen. Erstaunlich ist nämlich der große Verlierer bei dieser Wahl, also der noch Ministerpräsident Sven Schulze, das ist ja das Ergebnis der CDU genannt, ist im direkten Vergleich mit dem AfD-Kandidaten Ulrich Siegmund sogar beliebter gewesen. Also wenn die Leute den Ministerpräsidenten direkt gewählt hätten, dann wäre das Sven Schulze eher gewesen.
0: Als jemand, der in Sachsen-Anhalt lebt, mit welchem Gefühl, denkst du, wirst du morgen nach dieser Wahl aufstehen?
1: Schwierige Frage. Also schon echt ganz klar mit dem Gefühl, dass hier, unser Politikwissenschaftler hat da gesagt, das ist eine Zäsur gewesen. Also da ist heute Abend wirklich was Außergewöhnliches passiert. Ich persönlich empfinde jetzt eher so eine Art Unsicherheit. Bisher gibt es ja noch kein klares Ergebnis, wie die nächste Landesregierung in Sachsen-Anhalt aussehen wird. Das heißt, was ich zur Wahlbeteiligung gesagt hatte, dass diese Wahl überall Thema ist, das wird eben weitergehen. Also diese Diskussionen, die werden weitergehen. Ich glaube, das fühlen viele. Nicht erst morgen, sondern eigentlich jetzt schon.
0: Okay, danke Felix. Alle Zahlen, Infos und Reaktionen zur Landtagswahl in Sachsen-Anhalt auch auf tagesschau.de.

Vorsicht auf der A1 Lübeck Richtung Hamburg zwischen Hamburg-Billstedt und Dreieck Norderelbe. Da hat es einen Unfall gegeben. Da ist aktuell nur eine Spur frei. 6 Kilometer Stau. Es dauert mindestens eine Stunde länger. Kommt gut durch.

Achtung, Falschfahrer auf der A3 Köln-Würzburg zwischen Frankfurter Kreuz und Offenbacher Kreuz. Da kommt euch ein Falschfahrer entgegen. Bitte äußerst rechts fahren und nicht überholen. Auf der A3 Köln-Würzburg zwischen Frankfurter Kreuz und Offenbacher Kreuz. Da ist ein Falschfahrer unterwegs. Vorsicht da in beiden Richtungen.

Vorsicht auf der A81 Heilbronn Richtung Stuttgart in Höhe Heilbronn unter Gruppenbach. Da steht ein defektes Fahrzeug auf dem Beschleunigungsstreifen. A81 Heilbronn Richtung Stuttgart, Höhe Heilbronn unter Gruppenbach. Da steht ein defektes Fahrzeug auf dem Beschleunigungsstreifen. Kommt gut durch.

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1: Mit Irene Lottes, guten Abend. AfD ist klarer Sieger der Landtagswahl in Sachsen-Anhalt. Ehemalige BSW-Mitglieder gründen in Thüringen neue Partei. Werder-Frauen verlieren auswärts in Wolfsburg. Das Wetter in der Nacht wenig Wolken und trocken, Tiefstwerte von 11 Grad. Die AfD hat die Landtagswahl in Sachsen-Anhalt gewonnen. Laut der aktuellen Hochrechnung kommt sie auf 44,2%. Damit hat die vom Landesverfassungsschutz als gesichert rechtsextremistisch eingestufte Partei ihr Ergebnis von 2021 mehr als verdoppelt. Die CDU hat ihr Ergebnis dagegen halbiert und kommt auf nur noch 18%. Dahinter liegen die Linken mit leichten Verlusten und 9%. Die SPD bleibt nahezu gleich bei 9%. Die Grünen erreichen 8,6%. Das BSW liegt laut den aktuellen Zahlen bei 5,1%. Die FDP verpasst mit 2,3% den Wiedereinzug in den Landtag. Der bisherige Ministerpräsident Sven Schulze von der CDU hat der AfD zum Sieg gratuliert und die Niederlage eingestanden.
2: Es ist ein Ergebnis, was wirklich sehr schmerzlich für uns ist. Eine klare Niederlage auch. Muss man ganz klar so sagen, kann man gar nicht drum herum reden. Es spielen viele Themen mit rein und das werden wir jetzt wirklich sehr intensiv herauswerten. Wir haben hart gekämpft, aber am Ende nicht mehr ansatzweise das Ergebnis, was wir uns gewünscht hätten.
1: Die AfD wird also klar stärkste Kraft im Magdeburger Landtag. Für eine absolute Mehrheit reicht es aber wohl nicht. Wie das Land regiert werden kann, ist noch nicht klar. AfD-Bundeschef Tino Chrupalla sieht einen klaren Regierungsauftrag und fordert zur Zusammenarbeit auf.
3: Die Brandmauer ist abgewählt worden an dem heutigen Tage endgültig. Und für die CDU kann ich nur sagen, sie muss sich entscheiden, welchen Kurs sie weitergehen will. Will sie untergehen? Wir haben im Endeffekt Friedrich Merz sein Versprechen, die AfD zu halbieren. Das war für uns die Motivation, das habe ich schon vor 2 Jahren gesagt, die CDU zu halbieren. Das ist uns heute gelungen. Und ich kann der CDU nur sagen, toi, toi, toi, viel Spaß mit den Linken, wenn man sich damit tolerieren will.
1: In Thüringen haben mehrere ehemalige BSW-Politiker eine neue Partei gegründet, mit der ehemaligen BSW-Landeschefin Katja Wolf an der Spitze. Sie waren in der vergangenen Woche aus dem BSW ausgetreten. Als Protest gegen die Bundespartei, der werfen sie Einmischung und fehlende Distanz zur AfD vor. In der Fußball-Bundesliga hat Augsburg mit 4:1 gegen Frankfurt gewonnen. Im ersten Sonntagsspiel hatte der Hamburger SV zu Hause mit 0:5 gegen Mainz verloren. In der Frauenfußball-Bundesliga hat Werder Bremen auswärts eine Niederlage kassiert. In Wolfsburg mussten sich die Bremerinnen mit 2:3 geschlagen geben. Das waren die Nachrichten mit Irene Lottes. Den Abend über und auch in der Nacht sind nur wenig Wolken unterwegs. Es bleibt trocken. Höchstens an der Küste kann es ein paar Tropfen geben. Die Temperaturen sinken auf 15 bis 11 Grad. Morgen wechseln sich Sonne und Quellwolken ab. Vereinzelt gibt es Schauer. Dazu weht schwacher bis mäßiger Süd- bis Südostwind. Und es wird sommerlich warm mit bis zu 27 Grad. Es ist 21 Uhr und 3 Minuten.
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4: Die A7 Flensburg Richtung Hannover ist zwischen Hamburg-Stellingen und Heimfeld wegen Bauarbeiten bis morgen früh ca. 5 Uhr gesperrt. Die Umleitung führt ab Neumünster Süd über die B205, A21 und A1. Die B6 Siekerstraße Bremen-Nienburg ist in der Ortsdurchfahrt Melchiorshausen zwischen der B322 und dem Fuhrenkamp wegen Bauarbeiten bis zum 8. September gesperrt. Kreis Rothenburg, die Zevener Straße, ist zwischen Radereistedt und Rade wegen Bauarbeiten bis 14. September ca. 17 Uhr in beiden Richtungen gesperrt. Bremen, die Hermann-Fortmann-Straße, ist zwischen Beidoleck-Straße und Hermann-Wegener-Straße in beiden Richtungen gesperrt.
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5: Mit Sabrina Droste, Abend zusammen. Wer diese Woche zweimal vor ausverkaufter Hütte mit jeweils 20.000 Leuten in London Konzerte geben konnte, der wird ja wohl um kurz nach 9 den Popabend musikalisch begleiten können. Cat's Eye mit Animals jetzt.
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Die krassen Zahlen eines Tim Kamrath mit 7, das erste Mal auf der Bühne, 1,0 Abitur, 2017 Newcomer des Jahres beim NDR und über 130 Millionen Streams allein mit diesem Banger hier. Und bei ihm läuft es auch einfach weiter. Sein aktueller Hit Love Sober geht darum, er beschreibt das Gegenteil von Drunk in Love. Also wir erkennen im Nachhinein, war doch alles gar nicht so pralle mit dem Menschen in der Beziehung und sind eben nicht mehr betrunken vor Liebe, sondern total nüchtern. Ja, und nächsten Samstag, da spielt der Tim Kamrath am Timmendorfer Strand. Und jetzt spielt er hier den Pop der Abendshow.

Wenn es ist, hört Pop, die Abendshow. Seit 109 Stunden und 20 Minuten wird gerade wiederbelebt, ohne Pause. Das ist jetzt schon ein Rekord. In Schwerin läuft nämlich seit Mittwoch eine Reanimationsdauerkette. Immer wieder übernehmen Leute die Herzdruckmassage an einer Übungspuppe, wie wir sie aus dem Erste-Hilfe-Kurs kennen. Und der alte Rekord, der lag bei 72 Stunden. Ja, und es geht seitdem immer weiter, mindestens noch bis morgen, solange eben noch jemand vorbeikommt und übernimmt. Dahinter steckt eine ziemlich ernste Zahl. Alle 4 Minuten bricht in Deutschland jemand mit Herz-Kreislauf-Stillstand zusammen. Passiert in den ersten 8 Minuten dann nichts, sinken die Überlebenschancen gegen null. Mit der Aktion wollen ein Notärzteverein und das Rote Kreuz darauf aufmerksam machen, wie wichtig Erste Hilfe ist. Und den Livestream zur Wiederbelebungskette, den findet ihr auf popabend.de. Da geht's jetzt in die Reanimationsnachtschicht.

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8: 9:30 ist es jetzt gleich.
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9: Heute Nacht ist der Himmel meist aufgelockert bis gering bewölkt und es ist verbreitet trocken. Allenfalls an der See kann es mal ein paar Tropfen geben. Die Temperatur geht auf 16 bis 11 Grad zurück, mit den tieferen Werten im Binnenland. Morgen stellt sich eine Mischung aus Sonne und Wolken ein. Vereinzelt kann sich ein schwacher Schauer bilden. Es wird spätsommerlich warm mit maximal 23 bis 27 Grad. Dazu weht schwacher bis mäßiger Süd- bis Südostwind.
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10: Vorsicht bitte in beiden Richtungen auf der A1 Osnabrück-Bremen. Zwischen Holdorf und Lohne-Dinklage sind Personen auf der Fahrbahn. A1 Bremen Richtung Hamburg. Zwischen Sittensen und Heidenau 3 Kilometer Stau. Die A7 Flensburg Richtung Hannover ist zwischen Hamburg-Stellingen und Heimfeld wegen Bauarbeiten bis morgen früh ca. 5 Uhr gesperrt. Die Umleitung führt ab Neumünster Süd über die B205, A21 und A1.
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0: Manche kommen auf gute Ideen, wenn sie auf dem Klo hocken, andere in der Dusche und Mark Amber beim Spazierengehen. Belong Together. Damit ist er vor 2 Jahren so richtig durchgestartet. 25 Mal Platin, über 1 Milliarde Streams. Seitdem ist viel passiert. Debütalbum, diesen Sommer Vorband bei Ed Sheeran und jetzt sein neuer Song The Proof. Den hat er beim Spazieren geschrieben, mit ordentlich Zukunftsangst im Nacken. Er war nach seiner Tour unsicher, wie es überhaupt weitergeht, aber wie Mark selbst sagt:
1: The song is a reminder that no matter how you feel right now, better days will always be ahead.
0: Egal wie es dir gerade geht, es kommen auf jeden Fall wieder bessere Tage. Lieber Marc, ja nee, ist klar. Marc Amber mit The Proof, jetzt neu im Pop der Abendshow.

0: Es geht um Prozente, Zehntelprozente. Die Wahl in Sachsen-Anhalt ist super knapp ausgefallen. Und je mehr Stimmen ausgezählt werden, desto mehr verfestigen sich die Hochrechnungen. Linda Molitor aus dem ARD-Aktuell-Team, wie sieht's aus?
1: Die AfD, die bleibt stärkste Kraft. Das wird sich auch nicht mehr ändern. Die ist jetzt noch bei 44,0% laut der neuesten Hochrechnung. CDU kommt nur noch auf 17,8. SPD liegt bei 9,1, die Linke bei 8,8 und die Grünen bei 8,7%. Es hängt alles am BSW, am Bündnis Sahra Wagenknecht. Gerade liegen die bei 5,1% und es scheint immer wahrscheinlicher, dass sie tatsächlich in den Landtag einziehen. Und das hätte halt Folgen. Zum einen, die AfD hat keine absolute Mehrheit, die anderen Parteien zusammen aber auch nicht. Beide bräuchten dann das BSW, nicht nur zum Regieren, auch um erstmal einen Ministerpräsidenten durchzubekommen. Zumindest in den ersten zwei Wahlgängen. Beim dritten würde ja dann auch eine einfache Mehrheit reichen. Und jetzt würde man ja denken, gut, BSW entscheidet sich halt für eine Seite. Nö, hat Parteivorsitzende Mohammed Ali gerade eben nochmal gesagt. Das BSW, das bleibt bei seinem Plan. Weder Schulze noch Siegmund will man wählen, sondern einen überparteilichen Ministerpräsidenten oder eben eine Präsidentin, kann ja auch sein, die dann mit wechselnden Mehrheiten regiert.
2: Das ist ja immer so als so ein bisschen verrückte Idee abgetan worden. Aber ich finde, dieses Wahlergebnis bestätigt uns in diesem Kurs und ich halte das für realistisch.
0: Also viel spannender hätte es auch nicht ausgehen können.
1: Nee.
0: Politikexperten haben ja aber auch im Vorfeld schon gesagt, Wahlen in Sachsen-Anhalt sind anders.
1: Ja, die Parteibindung da, die ist viel niedriger. Also es ist kein klassisches SPD-Land wie jetzt zum Beispiel Niedersachsen oder CDU geprägt wie Baden-Württemberg. Viele entscheiden sich spontan, auch nochmal kurzfristig um vor der Wahl. Und wenn wir uns anschauen, wer genau welche Partei gewählt hat, dann fällt eins auch auf. Es macht keinen Unterschied, ob Mann oder Frau, ob alt oder jung. Da gab es bei anderen Landtagswahlen dieses Jahr, Rheinland-Pfalz, Baden-Württemberg, ja deutliche Unterschiede. Hier in Sachsen-Anhalt überall die AfD ganz klar vorne.
0: Eine absolute Mehrheit für die AfD ist also immer unwahrscheinlicher. Die Stimmen werden aber noch ausgezählt. Wir halten euch den ganzen Abend und auch die Nacht über auf dem Laufenden und alle aktuellen Zahlen auch immer auf tagesschau.de.

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1: Mit Irene Lottes, guten Abend. AfD ist klarer Sieger der Landtagswahl in Sachsen-Anhalt. US-Gesandter Witkoff ruft Ukraine und Russland zu Kompromissen auf. Werderfrauen verlieren auswärts in Wolfsburg. Das Wetter in der Nacht wenig Wolken und trocken, Tiefstwerte von 11 Grad. Die AfD ist klarer Sieger der Landtagswahl in Sachsen-Anhalt. Laut der aktuellen Hochrechnung kommt sie auf 44%. Damit ist die vom Landesverfassungsschutz als gesichert rechtsextremistisch eingestufte Partei stärkste Kraft im neuen Landtag. Für die absolute Mehrheit reicht es Stand jetzt aber nicht. Die CDU hat ihr Ergebnis halbiert und kommt auf nur noch 17,8%. Dahinter liegen die Linken mit 8,8%. Die SPD kommt auf 9,1%. Die Grünen erreichen 8,7%. Das BSW liegt laut den aktuellen Zahlen bei 5,1%. Die FDP schafft es dagegen mit 2,4% nicht in den Landtag. Der bisherige Ministerpräsident Sven Schulze von der CDU hat die Niederlage eingestanden.
2: Es ist ein Ergebnis, was wirklich sehr schmerzlich für uns ist. Eine klare Niederlage auch. Muss man ganz klar so sagen, kann man gar nicht drum herum reden. Es spielen viele Themen mit rein und das werden wir jetzt wirklich sehr intensiv herauswerten. Wir haben hart gekämpft, aber am Ende nicht mal ansatzweise das Ergebnis, was wir uns gewünscht hätten.
1: Eine Zusammenarbeit mit der AfD schließt Schulze aus. AfD-Spitzenkandidat Ulrich Siegmund will zwar keine Minderheitsregierung bilden, hofft aber dennoch auf Möglichkeiten, das Ministerpräsidentenamt zu übernehmen.
3: Niemand weiß, was in den nächsten Stunden und Tagen noch passiert. Das ist genau das, was wir vorhin schon besprochen haben. Niemand weiß, welche Auswirkungen das jetzt auch haben wird. Auch vielleicht für einzelne Abgeordnete anderer Parteien.
1: Die Wahlbeteiligung bei der Wahl ist nach Hochrechnung von ARD und ZDF auf ein Rekordniveau geklettert. Nach den Zahlen haben rund 78% der Wahlberechtigten ihre Stimmen abgegeben. Der US-Sondergesandte Steve Witkoff hat nach Gesprächen in Kiew und Moskau beide Seiten zu Kompromissen aufgefordert, um einen Ausweg aus dem Krieg zu finden. Der ukrainische Präsident Volodymyr Zelensky hat sich nach den Gesprächen wenig optimistisch über die Aussichten auf einen baldigen Frieden geäußert. In der Fußball-Bundesliga hat Augsburg mit 4:1 gegen Frankfurt gewonnen. Im ersten Sonntagsspiel hatte der Hamburger SV zu Hause mit 0:5 gegen Mainz verloren. In der Frauenfußball-Bundesliga hat Werder Bremen auswärts eine Niederlage kassiert. In Wolfsburg mussten sich die Bremerinnen mit 2:3 geschlagen geben. Nach dem dritten Spieltag liegt Werder mit 2 Siegen und einer Niederlage auf Platz 4 der Tabelle. Am kommenden Freitag steht zu Hause das Nordderby gegen den Hamburger SV an. Das waren die Nachrichten mit Irene Lottes. Den Abend über und auch in der Nacht sind nur wenige Wolken unterwegs. Es bleibt trocken. Höchstens an der Küste kann es ein paar Tropfen geben. Die Temperaturen sinken auf bis zu 11 Grad. Morgen wechseln sich Sonne und Quellwolken ab. Vereinzelt gibt es Schauer. Dazu weht schwacher bis mäßiger Süd- bis Südostwind. Und es wird spätsommerlich warm mit bis zu 27 Grad. Es ist 22:03 Uhr.
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4: Die A7 Flensburg Richtung Hannover ist zwischen Hamburg-Stellingen und Heimfeld wegen Bauarbeiten bis morgen früh ca. 5 Uhr gesperrt. Die Umleitung führt ab Neumünster Süd über die B205, A21 und A1. Die B6 Siekerstraße Bremen-Nienburg ist in der Ortsdurchfahrt Melchiorshausen zwischen der B322 und dem Fuhrenkamp wegen Bauarbeiten bis zum 8. September gesperrt. Bremen, die Hermann-Fortmann-Straße, ist zwischen Beidolek-Straße und Hermann-Wegener-Straße in beiden Richtungen gesperrt.
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5: Mit Sabrina Droste, Abend zusammen. Wir starten jetzt gemeinsam in die beste Stunde des Tages, die es zwischen 21 und 23 Uhr gibt.
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Guten Abend zusammen um 10 nach 10 im Popabend. Hier ist eure Bastardrosine oder Rosa Treibsand, ganz wie ihr mögt. Hauptsache ein Anagramm von Sabrina Droste. Weil wir spielen jetzt das Angaben-Drama-Mob. Das Popabend-Anagramm. Anagramme, Doppelpunkt, Wörter, die entstehen, wenn wir die Buchstaben eines Wortes neu anordnen, ohne einen wegzulassen oder hinzuzufügen. Aus Sabrina Droste kann man eben Bastardrosine machen, aus Sport Prost und aus Popabend-Anagramm eben Angaben-Dramamob. Das Spiel ist easy, ich gebe euch ein Künstler-Anagramm und ihr wisst dann direkt, wer es ist und ruft rein. Und wenn nicht, dann gibt es noch ein paar Tipps, mal mehr, mal weniger hilfreich. Wer hat Bock? 0722 1 20 11. 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

0: Guten Abend an alle, die dabei sind, aber vor allem guten Abend an Lars aus Dorsten, Grenze Ruhrgebiet, Münsterland. Lars, bist du da?
1: Ja, hallo Sabrina, ich bin da, klar.
0: Hi. Du spielst jetzt mit mir das Angabendrama-Mob, das Pop-Abend-Anagramm. Und das funktioniert so, ich gebe dir einen Künstlernamen, Mann, Frau, Band, kann alles sein. Aber ich habe alle Buchstaben darin vertauscht in dem Namen und du bekommst immer mal wieder einen Tipp. Falls du es nicht direkt weißt, wen wir hier suchen, aber wahrscheinlich wird das hier ratzifatzi gehen, okay?
1: Ja, ich bin gespannt.
0: Dann starten wir doch mal. Okay. Also das Anagramm des Künstlernamens ist Sir Highsack.
1: Boah, Sir Highsack.
0: High, also Sir Highsack. Wie der Sir, wie der High, wie der Sack. Ist ein Mann.
1: Okay. Ja, okay.
0: Ist ein Amerikaner.
1: Ja.
0: Und seine Mutter Dorothy hat mal gesagt, dass er schon mit 8 Monaten emotional auf traurige Country-Songs reagiert hat. Und der Anfangsbuchstabe des Namens ist ein C.
1: Ich stehe voll auf dem Schlauch, ehrlich gesagt.
0: Sir Highsack. Wir suchen Vor- und Nachnamen.
1: Oh, keine Ahnung.
0: Der hatte auch eine eigene Sitcom. Alles gut, keine Sorge, wir schaffen das hier zusammen durch. Der hatte eine eigene Sitcom.
1: Okay.
0: Aber den Namen kann ich dir leider nicht sagen, weil die Serie hieß so, wie er auch heißt. Die Show.
1: Boah, ja.
0: Okay.
1: Da erwischte mich, glaube ich, völlig auf den falschen Fuß.
0: Das macht überhaupt ganz und gar nichts. Sein erfolgreichster Song ist von 1989 und heißt übersetzt Bösartiges Spiel und war Soundtrack von Wild at Heart mit Nicolas Cage. Okay, pass auf.
1: Das hilft mir auch nicht wirklich weiter, ehrlich gesagt.
0: Ja, okay, wir haben ja noch ein bisschen was. Also einen Tipp kriegst du noch und dann fragen wir mal nach Hilfe. 07221 2011. Wer kann Lars helfen? Wer weiß schon, um wen es sich handelt? Sein Name reimt sich auf Bis Dreieck.
1: Auf was reimt er sich?
0: Bis Dreieck. Ich versuche nur zu helfen. Das ist jetzt einfach schon, das ist schon sehr next level.
1: Also da muss man schon, glaube ich, ziemlich weit weg sein von der Idee, wenn man das nicht weiß. Ne? Wahrscheinlich.
0: Ja. Pass auf, warte mal. So, ich mache jetzt hier mal hier die Musik leiser und dann kriegst du einen ganz kurzen. Ah, warte. Da rufen jetzt ein paar Leute an. Dann machen wir die Musik wieder an. Und dann kriegst du jetzt jemanden, der dir hilft, okay?
1: Ja, super. Das ist richtig gut.
0: So, wer ist denn da und kann dem Lars jetzt helfen? Hi.
2: Hi, hier ist der Carsten. Grüß dich. Mach mal das Radio leiser.
0: Ja, gute Idee.
2: So, hab ich gemacht.
0: Carsten, sag dem Lars, um
1: Hallo,
0: wen
1: Carsten.
0: Handelt es sich?
2: Den ganzen Namen?
0: Ja, wer ist Sir Highsack?
2: Chris Isaac.
0: Jawoll!
2: Und das Lied war Wicked Games.
0: So nämlich.
1: Natürlich.
0: Warte mal hier. Da.
2: Genau.
0: Da hast du es, oder? Lars?
1: Oha. Das ist besonders bitter, weil ich an dieses Lied eine sehr besondere Erinnerung habe, die ich aber nicht erzählen möchte.
0: Oh Mann, pass auf, wir machen das so. Ich mache das Lied jetzt an und dann erzählst du es uns. ohne dass Deutschland zuhört. Okay, aber vielen Dank, dass ihr es geschafft habt.

Vorsicht bitte auf der A7 Hamburg Richtung Hannover im Kreuz Hannover Ost. In der Überleitung zur A2 Richtung Hannover, da haben wir eine Ölspur auf der Fahrbahn. Da bitte besonders vorsichtig fahren.

0: Halb elf ist es jetzt.
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2: Heute Nacht ist der Himmel meist aufgelockert, bis gering bewölkt und es ist verbreitet trocken. Allenfalls an der See kann es mal ein paar Tropfen geben. Die Temperatur geht auf 16 bis 11 Grad zurück, mit den tieferen Werten im Binnenland. Es weht schwacher, an der Nordsee mäßiger Südostwind. Morgen stellt sich eine Mischung aus Sonne und Wolken ein. Vereinzelt kann sich ein schwacher Schauer bilden. Es wird spätsommerlich warm mit maximal 23 bis 27 Grad. Dazu weht schwacher bis mäßiger Süd- bis Südostwind.
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3: Die A7 Flensburg Richtung Hannover ist zwischen Hamburg-Stellingen und Hamburg-Heimfeld wegen einer Baustelle bis 5 Uhr gesperrt. Die B6 Siekerstraße Bremen-Nienburg ist in der Ortsdurchfahrt Melchiorshausen zwischen der B322 und dem Fuhrenkamp wegen Bauarbeiten bis zum 8. September gesperrt. Kreis Rothenburg, die Zevener Straße, ist zwischen Radereistedt und Rade wegen Bauarbeiten bis 14. September ca. 17 Uhr in beiden Richtungen gesperrt. Bremen, die Hermann-Fortmann-Straße, ist zwischen Beidoleckstraße und Hermann-Wegener-Straße in beiden Richtungen gesperrt.
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0: eine Zäsur. Das war die Landtagswahl in Sachsen-Anhalt. Da sind sich die meisten einig. Aktuelle Hochrechnung kam eben rein. Die AfD, klarer Wahlsieger, mit 44,0%. Die CDU kommt nur noch auf 17,5. Die SPD liegt bei 9,2. Die Linke bei 8,6. Und die Grünen bei 8,9%. Und das BSW hat es, Stand jetzt, auch in den Landtag geschafft mit 5,1%. Das ist denkbar knapp. Für keinen reicht es so richtig. Die Arbeit fängt also jetzt erst an. Es geht auf Koalitionssuche. Zu große Kompromisse will AfD-Spitzenkandidat Ulrich Siegmund aber nicht machen.
1: Ich möchte nicht so werden wie die, die jedes Mal nach der Wahl genau das Gegenteil von dem umsetzen, was sie vorher versprochen haben. Und natürlich haben wir einen Regierungsauftrag, aber nicht unter der Maßgabe, dass wir uns selbst inhaltlich verbiegen und dass der Wähler nicht das bekommt, was er auch vorher gewählt hat, nämlich eine AfD-Politik.
0: Aber alleine geht das nach aktuellen Zahlen nicht. Auf der anderen Seite noch Ministerpräsident Sven Schulze, der als Person zwar mehr Zustimmung hatte als sein Konkurrent Siegmund, seine Partei ihr Wahlergebnis aber mehr als halbiert hat.
2: Die Menschen haben uns ein klares Zeichen gesendet, was aber, denke ich, auch über Sachsen-Anhalt hinausstrahlt.
0: Ja, bis nach Berlin, meint er. Und genau da, in der Bundespolitik, wird die Wahl in Sachsen-Anhalt morgen auch großes Thema sein. Dann kommen die Bundesvorstände der Parteien zusammen und dann wird es wahrscheinlich auch das erste Statement von Bundeskanzler Merz geben. Alle aktuellen Infos rund um die Wahl gibt's so lange hier. Später in der Nacht wird auch das amtliche Endergebnis erwartet. Hört ihr dann bei uns im Radio oder könnt ihr auf tagesschau.de nachschauen.

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1: Mit Irene Lottes, guten Abend. AfD ist klarer Sieger der Landtagswahl in Sachsen-Anhalt. Ehemalige BSW-Mitglieder gründen eigene Partei in Thüringen. Werder-Frauen verlieren auswärts in Wolfsburg. Das Wetter in der Nacht wenig Wolken und trocken, Tiefstwerte von 11 Grad. Die AfD ist klarer Sieger der Landtagswahl in Sachsen-Anhalt. Laut der aktuellen Hochrechnung kommt sie auf 44%. Damit ist die vom Landesverfassungsschutz als gesichert rechtsextremistisch eingestufte Partei stärkste Kraft im neuen Landtag. Die CDU hat ihr Ergebnis halbiert und kommt auf nur noch 17,4%. Dahinter liegt die SPD bei 9,2%. Die Grünen erreichen 8,9%. Die Linke kommt auf 8,6%. Das BSW liegt laut den aktuellen Zahlen bei 5,1%. Die FDP schafft es dagegen mit 2,5% nicht in den Landtag. Die AfD wird also stärkste Kraft im Magdeburger Landtag. Für eine absolute Mehrheit reicht es aber wohl nicht. Wie das Land regiert werden kann, ist noch nicht klar. AfD-Bundeschef Tino Chrupalla sieht einen klaren Regierungsauftrag und hat auch schon klare Pläne.
2: Wir haben jetzt erstmal die Aufgabe für uns zu schauen, wer überhaupt bereit ist, mit uns zu sprechen. Das wird die nächsten Tage Aufgabe sein. Wir nehmen das auch mit viel Demut, das sage ich ganz selbstbewusst auch an, mit Zieldemut an. Und die erste Aufgabe wird auf auch Landesebene sein. Wir werden einen Kassensturz machen und werden erstmal den Bürgern klar sagen, was eigentlich diese Landesregierung uns überhaupt überlässt. Welche Schuldenberge, wo man Geld einsparen kann, zum Beispiel auch bei NGO-Förderung für irgendwelchen Vereinen, die nicht wertschöpfend in diesem Land arbeiten, die Indoktrination in Schulen weiter betreiben. Das werden wir definitiv streichen.
1: In Thüringen haben mehrere ehemalige BSW-Politiker eine neue Partei gegründet, mit der ehemaligen BSW-Landeschefin Katja Wolf an der Spitze. Sie waren in der vergangenen Woche aus dem BSW ausgetreten als Protest gegen die Bundespartei. Der werfen sie Einmischung und fehlende Distanz zur AfD vor. Ein Frachtflugzeug ist bei der Ankunft am US-Flughafen Miami über die Landebahn hinausgefahren und hat Feuer gefangen. Laut Feuerwehr hat die Maschine mehrere Autos gerammt. Wie viele Menschen verletzt wurden, ist noch nicht klar. In der Fußball-Bundesliga hat Augsburg mit 4:1 gegen Frankfurt gewonnen. Im ersten Sonntagsspiel hatte der Hamburger SV zu Hause mit 0:5 gegen Mainz verloren. In der Frauenfußball-Bundesliga hat Werder Bremen auswärts eine Niederlage kassiert. In Wolfsburg mussten sich die Bremerinnen mit 2:3 geschlagen geben. Nach dem dritten Spiel liegt Werder auf Platz 4 der Tabelle. Am kommenden Freitag steht zu Hause das Nordderby gegen den HSV an. Das waren die Nachrichten mit Irene Lottes.

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1: Die B6 Siekerstraße, Bremen-Nienburg, ist in der Ortsdruckfahrt Melchiorshausen zwischen der B322 und dem Fuhrenkamp wegen Bauarbeiten bis zum 8. September gesperrt. Kreis Rothenburg, die Zevener Straße, ist zwischen Radereistedt und Rade wegen Bauarbeiten bis 14. September ca. 17 Uhr in beiden Richtungen gesperrt.
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2: Mit Sabrina Drosten, Abend zusammen. Ob's jemals emotional an Du hast einen Freund in mir ranreichen wird, schwierig. Aber Taylor Swift hat's zumindest versucht mit einem Soundtrack zu Toy Story 5.
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bitte auf der A3 Frankfurt Richtung Köln zwischen Wiesbadener Kreuz und Wiesbaden-Niedernhausen. Da liegt ein Metallteil. Und Vorsicht bitte auch auf der A3 Köln Richtung Frankfurt zwischen Bad Honnef-Linz und Neustadt-Wied. Da steht ein defektes Fahrzeug. Kommt gut durch.

Der Terminkalender von James Blunt für 2027, der ist jetzt schon gut voll. Dabei ist es ja noch ein bisschen hin bis da. Sein neues Album kommt am 6. November raus und heißt Airplane Mode. Also Flugmodus oder besser bekannt als der Kopf aus Knopf. Knopf der Ruhe vielleicht auch. Naja, so ruhig wird's für ihn allerdings nicht. Mit dem Album geht er natürlich noch auf große Tour. Hat er jetzt angekündigt. Unter anderem spielt er dann im Frühjahr in Leipzig, Hamburg, Düsseldorf. Ja, Tickets, die gibt's ab Mittwoch. Und jetzt gibt's schon mal einen kleinen Vorgeschmack aufs kommende Album. Seine aktuelle Single Tastes Like Summer in Pop. Eure Abendshow.

0: 23 Uhr und 21 Minuten. Perfekte Zeit, um Comedian Nikita Miller zuzuhören, selbst wenn er über Affen redet.
1: Leute sagen auch immer wieder, Tiere sind so viel weiser als wir. Ich sag, na, es kommt ja nur so vor, weil sie nicht sprechen können. Das ist mit Menschen ähnlich. Je länger wir die Schnauze halten, desto intelligenter wirken wir. Ich bin überzeugt davon, Affen können reden, machen's aber nicht, weil sie keinen Bock haben, Steuern zu zahlen. Ich glaube, das Einzige, was uns Tiere voraus haben, ist, sie würden niemals einem Schwachkopf die Führung überlassen. Manchmal frage ich mich so, wozu gibt es in Ländern wie USA überhaupt noch Schulen? Ah, ja, Schießübungen. Jetzt klingt das alles, was ich gerade von mir gebe, sehr böse. Ich gebe meinem Opa die Schuld, weil er hat immer zu mir gesagt, Nikita, lebe jeden Tag, als seist du das Letzte.
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0: 12 ist es.
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2: Heute Nacht ist der Himmel meist aufgelockert bis gering bewölkt und es ist verbreitet trocken. Allenfalls an der See kann es mal ein paar Tropfen geben. Die Temperatur geht auf 16 bis 11 Grad zurück, mit den tieferen Werten im Binnenland. Es weht schwacher, an der Nordsee mäßiger Südostwind. Morgen stellt sich eine Mischung aus Sonne und Wolken ein. Vereinzelt kann sich ein schwacher Schauer bilden. Es wird spätsommerlich warm mit maximal 23 bis 27 Grad. Dazu weht schwacher bis mäßiger Süd- bis Südostwind.
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3: Vorsicht bitte auf der A29 Wilhelmshaven Richtung Oldenburg. Zwischen Zetel und Varel-Bockhorn liegt ein Tier auf der Fahrbahn. Die B6 Siekerstraße, Bremen-Nienburg, ist in der Ortsdruckfahrt Melchiorshausen zwischen der B322 und dem Fuhrenkamp wegen Bauarbeiten bis zum 8. September gesperrt. Kreis Rothenburg, die Zevener Straße, ist zwischen Radereistedt und Rade wegen Bauarbeiten bis 14. September ca. 17 Uhr in beiden Richtungen gesperrt.
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0: Ich war mal cool, jetzt bin ich müde. Ihr hört Pop, eure Abendshow mit Sabrina Droste. Hi, das ist die erste Line vom Song Oxytocin von der Berliner Band Marmcore.
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0: Steph de Beurs und Johanna Amelie aus Berlin sind studierte Musikerinnen und haben sich, nachdem sie Mamas geworden sind, gesucht und gefunden. Sie wollten beide mit einer Frau zusammenarbeiten, die ihre neue Lebensrealität versteht. Ja, da war es irgendwie logisch, dass sich zwei Mamas zusammentun. Hi Steph, hi Johanna.
2: Hi Sabrina.
3: Hi Sabrina.
0: Hi. Drei Songs habt ihr jetzt schon rausgebracht. Einer davon heißt Mom Slang und der schlägt gerade in den sozialen Medien eine Lip-Sync-Welle. Also jede Menge Videos von anderen Moms, die zu eurem Song die Lippen bewegen und dazu tanzen oder Kinderzimmer aufräumen oder whatever. Was macht das mit euch?
3: Das ist so besonders und ich finde es so krass, weil diese Freude und diese Energie und dieses Gefühl, diese Magie, die wir beim Schreiben dieses Songs gefühlt haben, die ist einfach auch wirklich bei den Leuten angekommen und das ist so ein schönes Gefühl.
2: Ja, mir geht's auch so. Ich bin auch irgendwie total berührt und stolz und froh, dass gerade dieser Song irgendwie eine Resonanz bekommen hat, weil wir da auch irgendwie versuchen, ja, humorvoll, selbstbewusst und so ein bisschen flapsiger über das Thema Mutterschaft zu sprechen. Es heißt halt nicht, dass wenn man über Mutterschaft schreibt oder wenn man Mama ist, dass man dann nur traurige Emo-Lieder und irgendwie melancholische, liebevolle Songs machen muss, sondern dass es auch ein Aspekt, der zur Mutterschaft gehört, dass man auch mal angestrengt ist oder dass man auch mal 10 Kaffee braucht oder so, um klarzukommen. Und das finde ich irgendwie schön, dass das dass Leute sich wiederfinden in dem Song.
3: Ja, mir ist auch erst aufgefallen, als ich selber Mutter wurde, dass jeder Song, den man so hört, entweder über eine Liebesgeschichte, einen Breakup-Song, vielleicht Party oder Flirten oder irgendwie so in diese Richtung geht oder auch mal Drugs und Alkohol ist auch irgendwie total trendy. Aber es gibt ja eigentlich nie einen Song über Eltern sein, oder?
0: Ja, genau deswegen gibt es ja jetzt euch. Zwei Mamas, die sagen, ein bisschen mehr Mamas in der Popkultur, das kann nicht schaden. Und mit ihrer Musik das gesellschaftliche Bild von Müttern ändern möchten. Dann spielen wir doch jetzt einfach mal direkt den Song, der gerade den Puls so vieler Mamas trifft. Wollt ihr euch selber ansagen?
3: Wir sind Momcore und ihr hört jetzt Momslang bei Pop, eurer Abendshow.

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1: Momcore sind das mit ihrem Song Momslang hier in Pop. Die beiden Frauen aus Berlin, die mit ihrem Bandprojekt den Alltag von Müttern in Songs packen. Mit einem Augenzwinkern, aber auch schonungslos ehrlich. Wer sich mehr von Steph und Johanna anhören und sie auch sehen will, auf Insta ganz leicht zu finden unter Momcore. Haben wir euch aber auch nochmal auf popabend.de verlinkt. Ihr neuester Song nebenbei sollte übrigens auch auf eure Playlist.

Vorsicht bitte auf der A17 Prag Richtung Dresden zwischen Dresden-Südvorstadt und Tunnel Altfranken. Da behindert ein defekter LKW den Verkehr. Weiter geht's jetzt hier in Pop eurer gemeinsamen Abendshow von WDR 2, MDR Jump, HR3, SR1 und Bremen 4, produziert von SWR3. You lay down next to me, kiss my lips. Mit Sienna Spyro.

Vorsicht bitte auf der A5, Frankfurt Richtung Karlsruhe, zwischen Bruchsal und Karlsruhe Nord. Da steht ein defektes Fahrzeug. Da bitte besonders vorsichtig fahren. Der Abend neigt sich um 23 und gleich 57 Minuten. Aber ja, sowas von dem Ende. Das Gute daran ist aber ja, dass dann die Nacht offiziell beginnt, die Popnacht. Und die verbringt ihr gewohnterweise mit Ben Sträubel. Das war Pop, eure Abendshow. Ich bin Sabrina Droste und raus für heute. Macht euch eine gute Nacht und denkt an eure Pausen. Amor.

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1: Um 0 Uhr mit Marc Geißler. Die AfD ist klarer Sieger der Landtagswahl in Sachsen-Anhalt. Infratest DIMAP sieht die AfD in der neuesten Hochrechnung bei 44%. Die CDU kommt auf 17,4%. Die Linke erreicht 8,6%. Die SPD 9,2%. Die Grünen kommen auf 8,9%. Das BSW steht bei 5,1%. Die FDP schafft es nicht mehr in den Landtag. Nach der Hochrechnung kommt die AfD im neuen Landtag auf 39 Sitze. Für die absolute Mehrheit wären 42 nötig. AfD-Spitzenkandidat Siegmund hat sich in der ARD begeistert über das Ergebnis geäußert. Seine Partei habe auch von der Politik der Bundesregierung profitiert, so Siegmund.
2: Wir haben in diesem Land Geschichte geschrieben. Das muss man ganz deutlich so sagen. Die Menschen haben hier ein ganz klares politisches Zeichen hier in Sachsen-Anhalt ausgesprochen. Es kann so nicht weitergehen. Wir brauchen eine grundsätzliche politische Wende in diesem Land. Und das ist ein Zeichen, das könnte kaum deutlicher sein.
1: Ministerpräsident Schulze von der CDU hat seine Niederlage eingeräumt und der AfD zum Wahlsieg gratuliert.
3: Ja, das ist ein Ergebnis, was wirklich sehr schmerzlich für uns ist, eine klare Niederlage auch. Muss man ganz klar so sagen, kann man gar nicht drum herum reden. Wir haben hart gekämpft, aber am Ende nicht mehr ansatzweise das Ergebnis, was wir uns gewünscht hätten.
1: Mit Sorge und Entsetzen haben Vertreter von Kirchen, jüdischen Einrichtungen und Migrantenorganisationen auf die Wahl reagiert und warnten unter anderem vor einer zunehmenden gesellschaftlichen Spaltung. Auch der Digitalverband Bitkom sieht das Wahlergebnis kritisch. Präsident Wintergerst betonte, die digitale Wirtschaft lebe von Offenheit, Vielfalt und internationaler Zusammenarbeit. Sachsen-Anhalt müsse ein Standort bleiben, an dem Menschen gern arbeiten und Unternehmen investieren. Im Ukraine-Krieg gibt es weiterhin keinen Durchbruch bei den Friedensbemühungen. Präsident Zelensky zeigte sich nach Gesprächen mit US-Vertretern und europäischen Sicherheitsberatern wenig optimistisch. Sollte der Krieg bis in den Winter andauern, brauche die Ukraine ein neues Winterpaket, sagte Zelensky. Dabei gehe es unter anderem um Unterstützung für die Energieversorgung und die Luftabwehr. Der FC Augsburg steht erstmals in seiner Geschichte an der Spitze der ersten Fußball-Bundesliga. Der FCA gewann auswärts bei Eintracht Frankfurt mit 4:1. Trainer Manuel Baum machte nach Abpfiff direkt einen Screenshot von der Tabelle und hat angekündigt, dieses besondere Bild in seinem Büro aufzuhängen. Für ein weiteres Ausrufezeichen sorgte Mainz 05. Die Mainzer fegten den Hamburger SV mit 5:0 aus dem eigenen Stadion. Das Wetter in Deutschland, in der Nacht im Westen und Nordwesten dichte Wolken. Örtlich Schauer, Tiefstwerte 16 bis 7 Grad. Der Start in die neue Woche liefert einen Mix aus Sonne und Wolken. Im Süden sind Schauer und auch starke Gewitter möglich. Tageshöchstwerte zwischen 20 und 32 Grad. Es ist 0:03 Uhr.
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4: Kreis Rothenburg, die Zevener Straße, ist zwischen Rade-Reistedt und Rade wegen Bauarbeiten bis 14. September ca. 17 Uhr in beiden Richtungen gesperrt. Bremen auf der Werderbrücke gilt eine vorübergehende Beschränkung des zulässigen Gesamtgewichts auf 20 Tonnen. In Bremen ist die Hohentorstraße zwischen Neustadtswall und Westerstraße in beiden Richtungen wegen Bauarbeiten gesperrt. Eine Umleitung ist eingerichtet. Bremen, die Hermann-Fortmann-Straße, ist zwischen Beidoleck-Straße und Hermann-Wegener-Straße in beiden Richtungen gesperrt.
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6: Mit Ben Sträubel, da habt ihr mal richtig gewählt, ja, dass ihr hier dabei seid die nächsten Stunden. Also ich hoffe, das Wochenende habt ihr auch gut überstanden. Da hinten die letzte Reihe ist noch nicht dabei, aber wir haben ja noch ein bisschen Zeit zum Zusteigen bis 5.
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Miley Cyrus und Party in the USA. So, das macht auch gute Laune. Ich bin auf jeden Fall schon mal am Wackeln des rechten Fußes. Muss mich auch ein bisschen eintunen. Ich weiß nicht, was ihr gemacht habt jetzt am Wochenende. Vielleicht seid ihr ordentlich braun geworden, habt in der Sonne gelegen oder seid aus dem Urlaub gerade gekommen, so wie ich. Aber ich war nicht weit weg. Ja, unbedeutend sozusagen. Meinen reichen Onkel besucht. Oder vielleicht habt ihr aufs Dach gedeckt vom Gästehaus, ja, eurer Villa. Wer weiß das schon, ne? Also wir sind ja alle hier, weil das Sparschwein ist leer. Der Kühlschrank inzwischen auch. Also muss auch alles wieder gefüllt werden. Heute ist auch ein Grund, um mal überhaupt auf alles einen zu heben. Heute ist der Welttag der Bierliebhaber. Ich weiß nicht, ob ihr gerne Bier trinkt. Das geht ja so ein bisschen zurück mit dem Konsum. Ich bin kein Biertrinker wegen des Geruchs. Mag es nicht so. Und weil es irgendwie auch mal peinlich ist, wenn Menschen so ein Bier trinken und dann haben die so einen Schaum plötzlich an der Lippe und dann merken die es nicht und so. Da merkt man dann, dass man älter wird. In meinem Fall mit 26 taucht das noch nicht auf. Aber vielleicht wart ihr auch irgendeine Wahlurne, habt da angestanden. Bier und Wahlen haben ja auch vieles gemeinsam. Also Bier kommt auch nur knapp über die 5%-Hürde in dem einen oder anderen Fall. Also es gibt immer mal einen Grund danach, vielleicht einen über den Verstand zu trinken. Vor allen Dingen können wir als Wähler auch diese vielen Sprüche, die nach einer Wahl kommen, in der Aftershow-Party besser überleben, wenn wir dann vielleicht auch einen über den Verstand getrunken haben. So Sätze wie, was sind so meine Lieblingssätze, wir werden jetzt erstmal genau analysieren oder wir sind die heimlichen Sieger des Abends, habe ich auch immer mal wieder gehört, sowas. Gründlichkeit geht vor Schnelligkeit, ist eine der peinlichen Sachen oder der ganz schlimme Satz ist, es geht jetzt nicht um Parteitaktik, sondern um das Wohl unseres Landes. Ja, die sogenannte Faktencheck-Situation in dieser Show, die findet dann wie meistens auch so 3 Monate später dann im Darknet statt. Also insofern würde ich sagen, wir trinken jetzt mal an auf den Welttag der Bierliebhaber und freuen uns auf Feiern und Dalton. Verliebt in mich!

The Serendi und die Good Old Days. Es ist 0.17 Uhr, Vorsicht bitte auf der A5 Frankfurt in Richtung Karlsruhe. Da steht ein Fahrzeug ohne Licht auf der Fahrzeuge rum, auf der Fahrbahn rum, da gehört es nicht hin. Nach diesem kultischen Song von Tom Petty, den ersten Preis dieser Show gewinnt ihr gleich.

0: Tom Petty mit einem Gruß in die Cloud hier in der Popnacht.
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0: Eine Prominente, die ihr alle kennt. Also niemand hat diesen Hit, den wir jetzt im Leierkasten hören, verschlafen. Selbst wenn er irgendwo tiefgefroren war, eine Weile. Wer hat da heute Geburtstag?

Wer ist das? Wer erkannt hat, wer heute Geburtstag feiert, 07221 2011.

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1: 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Rag & Bone Man, es ist 0 Uhr 28, eine Gefahrenstelle von der A38. Ein Unfall gab's in Richtung Göttingen zwischen Querfurt und Eisleben und die Unfallstelle ist noch nicht gesichert.

0: es ist 0.32 Uhr.
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2: Heute stellt sich eine Mischung aus Sonne und Wolken ein. Vereinzelt kann sich ein schwacher Schauer bilden. Es wird spätsommerlich warm mit maximal 23 bis 27 Grad. Dazu weht schwacher bis mäßiger Süd- bis Südostwind. Morgen gibt es deutlich mehr Wolken als Sonne und nach weitgehend trockenem Beginn kommen im Verlauf von der Nordsee Regenfälle auf. Es wird wieder kühler mit höchstens 19 bis 21 Grad. Am Mittwoch geht es wechselhaft mit Sonne, Wolken und einigen Schauern oder kurzen Gewittern sowie windig weiter bei maximal 17 bis 20 Grad.
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3: Die B6 Siekerstraße, Bremen-Nienburg, ist in der Ortsdurchfahrt Melchiorshausen zwischen der B322 und dem Fuhrenkamp wegen Bauarbeiten bis zum 8. September gesperrt. Kreis Rothenburg, die Zevener Straße, ist zwischen Radereistedt und Rade wegen Bauarbeiten bis 14. September ca. 17 Uhr in beiden Richtungen gesperrt.
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0: Und die am meisten unterschätzte Höchsttemperatur heute in Deutschland auf Fehmarn. Da werden es im besten Fall 20 Grad. Hier ist die Popnacht. Mein Name Ben Sträubel.

0: Joe Nomas in der Popnacht.
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0: Das erste Popnacht-Package geht an denjenigen, der mir sagen kann, wer da heute Geburtstag hat und leiert hier vor sich hin. Oh Mann. Sarah aus Hamburg, guten Morgen.
3: Ja, moin.
0: Wer ist das?
3: Gloria Gaynor. I got you by my side. But then I spent so many nights thinking how you did me wrong. Yeah. Wrong.
0: Ja, so ist es. Gloria Gaynor, happy birthday to her. Du gewinnst das erste Popnacht-Package, aber du bist auch gut gelaunt, weil du warst am Wochenende im Urlaub mit deiner Schwester.
3: Yes.
0: Wo war
3: ihr? Im Timmendorfer Strand,
0: an der Ostsee.
3: Aber habt ihr haben Otto Walkes live erlebt.
0: Ah ja, also, ihr zwei alleine oder gab es einen Auftritt? War der mit der Band nicht unterwegs? Der ist mit der Band unterwegs, ne? Macht so ein bisschen
3: Musik. Ja, genau.
0: Schön. Und war er noch,
3: sehr gut.
0: Hat er euch zum Lachen gebracht? War es cool?
3: Ja, aber hallo, trotz Regens alles super.
0: Ja, und seid ihr mit dem Auto gefahren oder mit der Bahn angereist?
3: Ja, mit dem Auto und Hund dabei, alles super.
0: Das ist toll. Wenn es dem Hund gut geht, dann freue ich mich auch. Ja.
3: Ja.
0: Den kannst du in der Bahn nicht mitnehmen. Ich bin mal zuletzt am Timmendorfer Strand gewesen, ist auch schon, ich glaube, 2 Jahre her mit der Bahn angereist. Da war ich so geschockt, weil dieser Bahnhof in so einem Zustand ist, wo ich dachte, das gibt's doch gar nicht. Also da war die Bahnhofsuhr kaputt, dann kam der Zug
3: ja,
0: nicht.
3: Ja, das ist halt stehen geblieben. Das Siehst ist du? Doch noch entspannt.
0: Dann gab's ein Getränkeautomat, da war die Cola, die da drin war, die war schon grün-gelb, also die wurde nie gewechselt. Und das Lustige
3: an dem Bahnhof. Sehr entschleunigend.
0: So ist es. Und die Anzeige, die ist nicht entschleunigend am Bahnhof am Timmendorfer. Also ganz kleine Anzeige, wenn du guckst, weil der Zug zu spät kommt, dann sind da, glaube ich, nur 6 Ziffern möglich und dann musst du dir das immer zusammenschreiben, was da oben so angezeigt wird, wenn die Laufschrift kommt. Das ist wirklich, habe ich noch nie gesehen, so eine kleine Laufschrift auf einem Display. Also
3: ja, oldschool.
0: Was alles geht, ne? So, aber ihr habt Spaß gehabt.
3: Also gut.
0: Ich schicke dir was zu, grüß deine Schwester und den Hund.
3: Danke.
0: Ciao, ciao.
3: Dampfen.

Wildfire Gentleman und Michael Patrick Kelly haben wir da gehört, gerade in der Popnacht. Es ist 0.45 Uhr. Wer piept denn da? Aufpassen bitte auf der A31. Dort brennt ein PKW. Gronau in Richtung Oberhausen, zwischen Dorsten und Bottrop-Feldhausen ein brennender PKW auf der Fahrbahn. Hier ist die

0: Clock, clock, hier in der Popnacht ein Happy Birthday.
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0: Happy Birthday, lieber Jürgen. Jürgen lebt in Bremerhaven, aber ist gerade mit seinem besten Freund Ansgar am Lago Maggiore. Und die haben in seinen 33. Geburtstag reingefeiert in einem schönen Hotel in Stresa, was ja, glaube ich, sowieso noch so eine Traumstadt ist. Wenn man schon mal durch Stresa gefahren ist und dann an diesen Hotels vorbei, da denkt man, das ist irgendwie so unwirklich wie in so einem Freizeitpark. Aber da habt ihr alles richtig gemacht, mein lieber Jürgen. Ich hoffe, du konntest dir auch alles leisten. Er hat nur seine Sonnenbrille vergessen und jetzt sind beide wieder auf dem Rückweg, waren schon 26 Kilometer weiter und fahren jetzt wieder zurück von Arona nach Stresa, weil sie eigentlich, weil sie eine Sonnenbrille vergessen haben in einem Hotel. Na gut, okay, wenn es eine wichtige Brille ist, würde ich das auch tun. Ist ja auch eine schöne Nacht zum Fahren, glaube ich, in Italien, oder? Regen? Nö, oder? Habe auf den Wetterbericht eben gerade nochmal geschaut, das müsste alles passen. Der Lieblingshit von unserem Geburtstagskind von Jürgen. Another. Und 54 Ultra, Talk to You, ist auch neu und gut riechend, dieser Hit. Habt ihr noch was ihr der Menschheit erzählen möchtet, dann gerne eine WhatsApp schicken. Ich bin noch ein bisschen da, bis 5 0722 1 2011.

niederländischen DJ Do Another. Es ist jetzt 0.56 Uhr, eigentlich mal eine ganz gute Zeit für eine Gefahrenstelle. Ihr passt bitte auf, falls ihr auf der A6 unterwegs seid, Nürnberg in Richtung Heilbronn. Da hat es einen Unfall gegeben, die Unfallstelle ist noch nicht abgesichert. Es sind auch Menschen auf der Fahrbahn zwischen Kirchberg und Ilzhofen-Wolpertshausen. Unfall und noch nicht abgesichert in Richtung Heilbronn.

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1: Um 1 Uhr mit Marc Geißler. Die AfD hat die Landtagswahl in Sachsen-Anhalt klar gewonnen. Nach 98% aller ausgezählten Stimmen kommt die Partei auf 44%. Spitzenkandidat Siegmund spricht deshalb von einem klaren Regierungsauftrag. Für eine Alleinregierung reicht es aber nicht. Die CDU fällt auf 17,4%. Dabei hat Ministerpräsident Schulze auch seinen eigenen Wahlkreis in Magdeburg verloren. Die SPD erreicht

0: Recht 9,1%, die Grünen 8,9% und die Linke 8,6%. Das BSW schafft es mit 5,1% knapp in den Landtag. Nach dem starken Abschneiden der AfD zeigt sich die Linke in Sachsen-Anhalt kämpferisch. Die linken Bundesvorsitzende Schwertner warf der Bundespolitik auf einer Wahlparty in Magdeburg mangelndes Interesse an der Lage der Menschen in Sachsen-Anhalt vor.
1: Wenn auch morgen die ganze Bundespresse, die jetzt hier mit im Raum ist, die sich jetzt einmal für Sachsen-Anhalt interessiert hat und sich ansonsten Arsch dafür interessiert, was den Menschen hier in Sachsen-Anhalt passiert, dann kann ich nur sagen, wenn alle wieder weggehen, auch die Bundespolitik, wir geben uns gemeinsam nicht auf. Wir stehen gemeinsam hier weiter, auch morgen noch da.
0: Die Bundesparteien haben unterschiedlich auf die Wahl in Sachsen-Anhalt reagiert. Die AfD feiert das Ergebnis, die CDU sucht nach den Gründen für ihre Stimmenverluste. Uwe Berndt berichtet.
2: SPD-Generalsekretär Klüssendorf sieht auch in der Politik der Bundesregierung einen Grund für das Wahlergebnis in Sachsen-Anhalt. Die Zahlen seien ein Signal für Berlin. Viele Menschen seien unzufrieden mit dem Reformkurs. Kanzleramtsministerin Nina Wagen spricht von einer Zäsur für die CDU. Es sei ein sehr schwieriges Ergebnis für ihre Partei. Sie erklärte es damit, dass die angestoßenen Reformen der Bundesregierung erst noch ihre Wirkung entfalten müssten. BSW-Chefin Amira Mohamed Ali sagte, dass sich ihre Partei für einen überparteilichen Ministerpräsidenten einsetzen wolle, wenn sie in den Landtag einzieht.
0: Bei einem Flugzeugunglück in Miami sind mindestens 5 Menschen ums Leben gekommen. Ein Frachtflugzeug des Online-Händlers Amazon ist dabei über das Ende einer Startbahn hinausgeschossen, prallte gegen mehrere Fahrzeuge und geriet schließlich in Brand. Wie es zu dem Unglück kommen konnte, ist noch unklar. Die US-Luftfahrtbehörde FAA ermittelt. In der Fußball-Bundesliga hat Eintracht Frankfurt gegen den FC Augsburg mit 1:4 verloren. Damit sind die Augsburger zum ersten Mal in ihrer Vereinsgeschichte Tabellenerster. Zuvor hatte Mainz 05 auswärts gegen den Hamburger SV mit 5:0 gewonnen. Die Mainzer klettern damit auf den 5. Platz in der Tabelle. Die Hamburger rutschen auf den letzten Platz ab. Das Wetter in Deutschland: in der Nacht dichte Wolken, örtlich Schauer. Tiefstwerte gehen runter auf bis zu 7 Grad. Der Start in neue Wolke. In die neue Woche: Mix aus Sonne und Wolken bei 20 bis 32 Grad. Es ist 1.03 Uhr.
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4: Vorsicht bitte auf der A293 Richtung Oldenburg-West. Zwischen Oldenburg-Hetzhorn und Oldenburg-Nahdorst liegen Gegenstände. Die B6 Siekerstraße, Bremen-Nienburg, ist in der Ortsdruckfahrt Melchiorshausen zwischen der B322 und dem Fuhrenkamp wegen Bauarbeiten bis zum 8. September gesperrt. Kreis Rothenburg, die Zevener Straße, ist zwischen Rade-Reistedt und Rade wegen Bauarbeiten bis 14. September ca. 17 Uhr in beiden Richtungen gesperrt. In Bremen ist die Hohentorstraße zwischen Neustadtswall und Westerstraße in beiden Richtungen wegen Bauarbeiten gesperrt. Eine Umleitung ist eingerichtet. Bremen, die Hermann-Fortmann-Straße, ist zwischen Beidoleck-Straße und Hermann-Wegener-Straße in beiden Richtungen gesperrt.
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5: Mit Ben Sträubel. Waren wir schon so richtig laut heute Nacht? Nein, dann lassen wir es jetzt mal ordentlich krachen in wenigen Minuten. Aber ihr dürft vorschlagen, welcher Song das ist, der hier lauter gespielt wird. Wir suchen den Lenkradklopfer. Das ist der Energieriegel für die Ohren, damit ihr nicht einschlaft am Steuer. Falls ihr vor einem Lenkrad sitzt oder das Lenkrad über euch ist, hinter euch, unter euch. Das ist nicht meine Aufgabe, das nachzukontrollieren. Dann müsst ihr entscheiden. Aber ihr dürft euch aussuchen, welcher Song laut gespielt werden soll unter 07 221 2011. Wie war das? 07 221 2011.

0: Love Yourself. Justin Bieber und Love Yourself. Hier ist die Popnacht.
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0: Es muss richtig laut werden mit dem Lenkradklopfer, der lauteste Hit der Nacht. Ja, die Vorschläge, die kommen heute aus Bremen und aus Baden-Württemberg. Dirk aus Bremen, guten Morgen.
2: Guten Morgen, Ben.
0: Bei dir gibt es ordentlich was zu essen, du kochst gerne nachts. Was gibt's denn gerade?
2: Es gibt Schwabnitschi mit Tomatenreis und Tzatziki und Krautsalat.
0: Da hat man aber auch niemanden eingeladen, sowas muss man alleine essen, ne?
2: Ja, da hast du recht.
0: Und dann mit den Steinen auf der Seite liegen und sich denken, lass den nächsten Tag doch erstmal kommen. Aber der kommt ja erst morgen. Heute sind wir erst im Montag drin. Hast du irgendeinen Plan für heute? Gibt es irgendwas? Ein Highlight? Für
2: den Wochenstart? Ich lasse einfach alles irgendwie zukommen heute.
0: Ja, geht auch. Du hast ja ausgesucht von Queen. One Vision.

0: Yeah, da machen wir es ordentlich laut. One Vision und Felix, der kommt aus Aalen in Baden-Württemberg. Guten Morgen, Felix.
1: Hallo.
0: Du hast eine Woche Ferien, ne? Kannst du ganz entspannt zu Hause rumhängen. Wo sind denn jetzt in diesem Moment die Eltern?
1: Die sind noch im Bett.
0: Und ist das weit entfernt, das Schlafzimmer der Eltern von deinem?
1: Nö, nicht so.
0: Ja, was würdest du sagen, wie viel Meter geschätzt?
1: 4.
0: Ja, das ist natürlich sehr wenig für den lauten Song, den du dir ausgesucht hast. Ne? Wie kamst du denn auf Iron Maiden?
1: Bei Ding.
0: Hast du irgendwo mal gesehen Iron Maiden oder?
1: Ja, da war ich schon mal auf einem Konzert.
0: Echt? Das ist ja cool. Ja. Okay, in welche Klasse kommst du, wenn es wieder losgeht?
1: Ich komme in die 7.
0: Na gut, also wenn du jetzt ordentlich auftreten solltest, wahrscheinlich unterm Kopfkissen würde ich das machen, wenn deine Eltern das hören, nämlich Fear of the Dark.

0: Das kann man ordentlich laut hören, wenn die Eltern nur 4 Meter entfernt sind. Fear of the Dark für Felix aus Aalen, Bad Württemberg und Dirk aus Bremen.
1: Felix, das ist auch eine tolle Idee.
0: Ja, ja, aber jetzt kannst du deinen Wunsch nicht zurückziehen, das ist unfair. Ne? Weil da macht das ganze Spiel keinen Sinn mehr, verstehst du, Dirk?
1: Okay, alles klar.
0: Ja, ja, muss schon dabei bleiben, sonst fühle ich mich verarscht. Das ist ja auch nichts.
1: Ja, okay.
0: Okay, also One Vision von Queen gegen den Song von Felix von Iron Maiden, Fear of the Dark. Ihr entscheidet es in Deutschland unter 07221 2011. Welchen Hit sollen wir lauter spielen? Felix und Dirk, danke euch für die Vorschläge und euch einen guten Start in die Woche.
1: Danke, ja, tschüss. Danke.

1.16 Uhr ist es schon. Vorsicht auf der A60 Rüsselsheim in Richtung Mainz. Da steht ein defektes Fahrzeug rum. Zwischen Mainz-Weisenau und Mainz-Hechtsheim-Ost. Und ein Tier liegt auf der A61 Mönchengladbach in Richtung Koblenz. Zwischen Bergheim Süd und Kreuzkarpen. Was macht ihr? Ihr fahrt vorsichtig, genießt mal die toten Hosen. Nur nach vorn und danach lösen wir auf, welcher Song der lauteste Hit der Nacht wird.

0: die toten Hosen und nur nach vorn. Hier ist die Pop nach
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0: Die Vorschläge heute Nacht aus Bremen und Baden-Württemberg. Felix aus Aalen, der war für Iron Maiden Fear of the Dark. Dirk aus Bremen, Queen One Vision, es steht 50-50. Wo ist das Zünglein an der Waage hier? 07221-2011. Warte noch ein bisschen, da kommt eine WhatsApp-Audio. Von Frank, bin ich gespannt.
3: Einen wunderschönen guten Morgen.
0: Ja,
3: ich hoffe, ich bin heute das Zünglein an der Waage.
0: Oh, das bist du, das hören.
3: Denn ich würde gerne hören Iron Maiden.
0: Yeah.
3: Danny, du kennst dich aus. Mach lauter. Ciao.
0: Fear of the Dark als Lenkradklopfer. In der 45-Minuten-Version bis zur Kündigung.

Of the Dark Iron Maiden. So, in der ganz langen Version, 45 Minuten bis zur Kündigung, haben wir es gehört. Und jetzt ist es 1.27 Uhr. Vorsicht in beiden Richtungen auf der A7 Hannover-Hamburg. Da sind Menschen auf der Fahrbahn zwischen Hamburg-Hausbruch und Waltershof. Da sind Menschen auf der Fahrbahn auf der A7, bitte aufpassen. Die Popnacht ist hier. What?

0: Shit, Giant Rooks, hier ist die Popnacht.
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0: 1.31 Uhr.
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9: Heute stellt sich eine Mischung aus Sonne und Wolken ein. Vereinzelt kann sich ein schwacher Schauer bilden. Es wird spätsommerlich warm mit maximal 23 bis 27 Grad. Dazu weht schwacher bis mäßiger Süd- bis Südostwind. Morgen gibt es deutlich mehr Wolken als Sonne und nach weitgehend trockenem Beginn kommen im Verlauf von der Nordsee Regenfälle auf. Es wird wieder kühler mit höchstens 19 bis 21 Grad. Am Mittwoch geht es wechselhaft mit Sonne, Wolken und einigen Schauern oder kurzen Gewittern sowie windig weiter bei maximal 17 bis 20 Grad.
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10: Vorsicht bitte im Kreis Wesermarsch. Straße zwischen Bad Dewisch und Hiddichwaden sind Personen auf der Fahrbahn. Die B6 Siekerstraße, Bremen-Nienburg, ist in der Ortsdruckfahrt Melchiorshausen zwischen der B322 und dem Fuhrenkamp wegen Bauarbeiten bis zum 8. September gesperrt. Kreis Rothenburg, die Zevener Straße, ist zwischen Radereistedt und Rade wegen Bauarbeiten bis 14. September ca. 17 Uhr in beiden Richtungen gesperrt. Bremen, die Hermann-Fortmann-Straße, ist zwischen Beidoleckstraße und Hermann-Wegener Straße in beiden Richtungen gesperrt.
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0: Und die am meisten unterschätzte Höchsttemperatur heute in Deutschland, Märkisch-Buchholz in Brandenburg, 25 Grad. Hier ist die Popnacht. Ich bin Ben Streubel.

In der Pop nach Power Over Me. Hattet ihr schon was zu lachen? Nein, noch nicht. Okay, die letzte Reihe wird gleich auch nochmal animiert werden, denn es geht um einen Profi, der uns immer wieder mal zum Lachen bringt. Ingo Appelt, der übernimmt das gleich mal. Der wird sich mit Kochen beschäftigen. Der hat Gäste und wie geht er damit um? Ich weiß nicht, wie ihr das macht, wenn ihr Gäste habt und dann selbst kocht. Ich bestelle meistens beim Lieferdienst und dann, bevor die Gäste kommen, verschmiere ich ein bisschen den Herd und alles und leg so ein paar geschälte Kartoffelsachen dahin und auf dem Boden irgendwas noch. Dann schmiere ich mir noch Tomatenmark an die Schürze, die ich umgehängt habe vorher. Natürlich höchst sexy sieht das Ganze aus. Und dann hole ich diese Sachen, die topfe ich um, die ich also bestellt habe, teilweise Lasagnen oder irgendwas vom Chinesen. Und dann wird das serviert und dann sagt jeder, das gibt's doch gar nicht, was der Benny so drauf hat. Wie macht's Ingo Appelt? Ich hoffe, es wird lustig werden in 3 Minuten nach Mark Forster und Lea. Und falls es nicht lustig ist, in dieser Show gibt's Geld zurück. Das ist 300.

0: Es ist jetzt 1.43 Uhr, eine Gefahrenstelle. Von der A38 Richtung Göttingen zwischen Querfurt und Eisleben. Ein Unfall ist da passiert. Die Unfallstelle ist auch noch nicht abgesichert. Bitte aufpassen in diesem Bereich. Und jetzt wird es hoffentlich lustig werden. Ingo Appelt kocht.
1: Ich koche ja ganz gerne. Ich mache das ja unheimlich gerne. Aber es kommt ja keiner mehr. Und wenn die kommen, dann stellen die sich alle an. Jeder hat eine andere Möhre quer am Arsch. Ich werde bescheuert. Wenn du 10 Leute zum Essen einlädst, musst du 20 Essen anbieten, weil einer überlegt sich unterwegs auch noch, ach, vielleicht habe ich ja doch eine Laktoseintoleranz. Was ist? Ne, oder glutenfrei. Ich esse es nur noch glutenfrei. Ist die Mehlschwitze durch. Was kannst du nicht mehr anbieten? Ich fresse im Jahr 15 Kilo Fleisch. Ne, der Durchschnittsdeutsche 60 Kilo. Ich 15. Also ich habe mich doch schon schwer reduziert. Wirst aber angeschissen von der Veganerin. Und ich kenne viele Veganer, die haben alle Tiere. Ist das schon mal, weil da sind ja alles so Tierschützer. Dann haben, was haben die denn zu Hause? Hunde haben die und Katzen, Fleischfresser, wo ich sage, hol dir doch ein Känguru. Ne, aber Hunde, die, weiß ich, aus der Hunderettung aus Griechenland, da stehst du bei der Veganerin, da kommen so 10 so Hunde. Ja, was fressen die denn? Leinsamen, was kriegen die denn? Dann kommt die Fruktarier, die sind noch heftiger. Die essen nur das, was vom Baum fällt. Nur das, was von, nur schon, ja, schon pflücken ist Mord. Schon pflücken ist Mord. Nur was vom Baum fällt, kam an, das ist die Natur. Oder auch denkst, meine Fresse, den möchte ich am liebsten meinen Krustenbraten auf den Teller kloppen, sagen, das ist von einem Schwein, das bei der Apfelernte vom Baum gefallen ist. Lass es dir schmecken.
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0: Genesis, was Kultisches, Invisible Touch. Hier ist die Popnacht. Und seit gestern Abend, 18 Uhr, Ortszeit Sachsen-Anhalt, spricht man von dem Wort Zäsur. Also das ist wohl das Thema vieler Menschen, vor allen Dingen Politiker in Bezug auf die Landtagswahl in Sachsen-Anhalt. Noch warten wir auf das vorläufige amtliche Endergebnis aus Magdeburg. Aber die letzte Hochrechnung von Infratest, die MAP, die zeigt 44%. Haben die AfD gewählt. Die CDU stürzt runter 20% und liegt nur noch bei 17,4%. Danach dann die SPD 9,2%, die Grünen 8,9%, die Linken 8,6%. Und auch das BSW könnte mit 5,1% noch in den Landtag einziehen. ARD-Wahlkorrespondent Uli Wittstock. Ist denn der Wahlsieg der AfD in dieser Höhe erwartet worden?
1: Ganz klar nein, muss man sagen, denn eine so hohe Zustimmung für die AfD ist in den Prognosen tatsächlich nicht abgebildet worden. Wenn man aber auf die Wählerwanderung schaut, dann zeigt sich ziemlich klar, dass die AfD vor allem aus dem Nichtwählerlagen Stimmen hinzugewonnen hat. Das gilt übrigens auch für alle anderen Parteien, aber mit einer einzigen Ausnahme, und das ist die CDU. Und es gibt deshalb auch in Sachsen-Anhalt eine Rekordwahlbeteiligung von 78%. Für gewöhnlich wird in Sachsen-Anhalt nicht so stark gewählt.
0: Wie ist denn der Wahlerfolg zu erklären, der AfD?
1: Naja, die AfD hat einen Wahlkampf gemacht, den es so wohl noch nicht gab. AfD-Spitzenkandidat Ulrich Siegmund wurde ja wie ein Popstar inszeniert. Man musste lange anstehen, um ein Autogramm zu bekommen oder auch ein Selfie mit ihm zu schießen. Die radikalen Inhalte der Partei spielten im Wahlkampf keine große Rolle. Stattdessen gab es Bier und Bratwurst und ganz wichtig, immer so eine Art Gemeinschaftsgefühl. Und so ist es der AfD gelungen, bei den Menschen die Hoffnung zu wecken auf ein irgendwie besseres und anderes Leben.
0: Viele sagen ja auch, also Merz und die Bundespolitik sei der beste Wahlkämpfer für die AfD gewesen, sagt auch Ulrich Siegmund. Wie groß ist denn der Einfluss der Bundespolitik tatsächlich gewesen?
1: Tatsächlich eine große. Friedrich Merz war ja zunächst die Hoffnung vieler Ostdeutscher und das nicht nur in der CDU. Doch inzwischen ist sein Ansehen drastisch gesunken, muss man sagen. Und die aktuellen Debatten um Rente, Pflege oder Sozialversicherung haben es für Sachsen-Anhalt CDU nicht leicht gemacht. Und die meisten Stimmen bekam die AfD von Menschen, die ihre finanzielle Lage als schlecht bezeichnen. Und davon gibt es in Sachsen-Anhalt leider eben auch sehr viele. Und ganz offenbar ist es den anderen Parteien nicht gelungen, auf die Sorgen der Menschen mit überzeugenden Antworten zu reagieren.
0: Aus Magdeburg, Uli Wittstock über die Landtagswahl in Sachsen-Anhalt. Wer sich da nochmal durchklicken möchte mit allen Infos, auch auf tagesschau.de.

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1: Um 2 Uhr mit Marc Geißler. Die AfD ist klarer Sieger der Landtagswahl in Sachsen-Anhalt. Laut Infratest DIMAP sieht die AfD in der neuesten Hochrechnung bei 44%. Die CDU kommt auf 17,4%. Die Linke erreicht 8,6%, die SPD 9,2%. Die Grünen kommen auf 8,9%. Das BSW steht bei 5,1%. Die FDP schafft es nicht mehr in den Landtag. Nach der Hochrechnung kommt die AfD im neuen Landtag auf 39 Sitze. Für die absolute Mehrheit wären 42 nötig. Nach dem klaren Wahlsieg der AfD in Sachsen-Anhalt hat sich die jüdische Gemeinschaft in Deutschland entsetzt gezeigt. Und auch die Kirchen sind besorgt. Patricia Wern mit den Einzelheiten.
2: Der Präsident des Zentralrats der Juden in Deutschland, Schuster, fürchtet vor allem Folgen eines Einflusses der AfD auf das Bildungswesen. Bildung sei der wichtigste Grundstein für den Erhalt der offenen Gesellschaft und den Kampf gegen Antisemitismus, so Schuster. Auch die Vorsitzende der israelitischen